0: zurückzunehmen. Vize-Regierungschef Matteo Salvini äußerte sich dazu an einem Treffen seiner Partei im norditalienischen Trient. Er kritisierte deutsche Hilfsorganisationen, die im Mittelmeer Bootsflüchtlinge retten und nach Italien bringen. Viele dieser Menschen reisten anschließend nach Deutschland weiter. Solange Berlin solche Einsätze unterstütze, habe Deutschland kein Recht, Migranten nach Italien zurückzuschicken. Eigentlich sieht das europäische Asylrecht vor, dass Schutzsuchende in dasjenige Land überstellt werden können, über das sie die EU betreten haben. Rom blockiert entsprechende Rücküberstellungen jedoch seit längerem und verweist auf überlastete Aufnahmezentren. Kunsträuber in Europa gehen immer aggressiver vor und auch Schweizer Museen geraten zunehmend ins Visier. Das berichtet die NZZ am Sonntag. Sie hatte Einblick in einen unveröffentlichten Bericht der EU-Polizeibehörde Europol. Demnach brechen Täter Türen und Vitrinen vermehrt mit Äxten, Vorschlaghämmern oder sogar Sprengstoff auf. Die Ermittler sehen dahinter Netzwerke der organisierten Kriminalität. In der Schweiz wurden zuletzt historische Pendeluhren in Le Locle sowie ein antiker Münzschatz in Lausanne gestohlen. Der Schweizer Kunstrechtsexperte Andrea Rascher spricht gegenüber der Zeitung von einem entromantisierten Kunstraub. Beutestücke wie die Uhren aus Le Locle würden meist in Einzelteile zerlegt und auf legalem Weg weiterverkauft. In anderen Fällen forderten die Täter Lösegeld für die Rückgabe der Werke. Im Konflikt mit den USA droht die Führung im Iran den Nachbarstaaten und der Weltgemeinschaft unverhohlen. Jedes Land, das sich an den US-Wirtschaftssanktionen gegen den Iran beteilige, werde als Feind betrachtet. Das sagte der Chef des Nationalen Sicherheitsrates im iranischen Staatsfernsehen. Hintergrund sind neue US-Sanktionen, die Washington für Montag angekündigt hat. Gleichzeitig bleibt die Lage im Persischen Golf angespannt. Das US-Militär sichert zwar unter großem Aufwand täglich die Durchfahrt von Schiffen, beladen mit insgesamt rund 8 Millionen Fass Öl durch die Straße von Hormuz. Das ist aber weniger als die Hälfte der normalen Menge vor Ausbruch des Konfliktes. Die Regierung der Zentralafrikanischen Republik zieht Konsequenzen aus dem Einsturz einer Goldmine vor wenigen Tagen. Der zuständige Bergbauminister hat die Schließung der Anlage im Westen des Landes angeordnet. Der Minister begründete den Entscheid damit, dass Sicherheitsvorschriften und behördliche Richtlinien missachtet worden seien. Die Mine war bereits zuvor stillgelegt, wurde von illegalen Minenarbeitern jedoch weiter betrieben. Beim Unglück kamen mehr als 100 Menschen ums Leben, mehrere wurden verletzt. Das Wetter heute Sonntag, es wird ein meist sonniger Tag. Nach einem frischen Morgen steigen die Temperaturen am Nachmittag auf 24 Grad im Norden und 27 Grad im Süden. Das waren Nachrichten von Radio SRF, verantwortlich Patrick Seiler.
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2: Ich wollte aber eben nicht den Kopf ausschalten. Ich wollte nicht einfach nur sagen, okay, ich entscheide jetzt, ich bin Christ, sondern ich dachte, gib mir mal ein bisschen Zeit. Es wird mir wahrscheinlich relativ leicht gelingen, zu beweisen, dass dieser ganze christliche Glaube ein einziger Käse ist.
3: 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Wir haben heute wieder mal ganz einen spannenden Gast. Seit vielen Jahren arbeitet er bei der Deutschen Bild-Zeitung. Das ist das Pendant zum Schweizer Blick, also Boulevard-Zeitung. Das sind die mit den ganz grossen Buchstaben. Ich bin Martin Diener und begrüsse Daniel Böcking. Heute ist er Journalist, KI-Chef und Mitglied der Chefredaktion der Bild-Gruppe. Herzlich willkommen, Daniel.
4: Hallo.
3: Wie muss man sich den Alltag im Boulevard-Journalismus vorstellen?
4: Ich glaube, dass der Journalismus sich unfassbar geändert hat. Also bei allen Veränderungen, die so passiert sind, in allen Berufen hat es den Journalismus, glaube ich, extrem getroffen. Also das, was man so früher als Bild hatte, das war ja der rasende Reporter immer und die Chefs haben alle geraucht und dann saß man da und dann wurde es hektisch zum Andruck hin. Damit hat es tatsächlich nichts mehr zu tun. Wir sind ja heute so wie fast alle Medienhäuser komplett digitalisiert. Das heißt, es gibt auch nicht mehr die klassischen Momente, jetzt druckt die Zeitung und jetzt ist das, sondern es wird durchgängig publiziert. Das heißt, der Zeitdruck ist natürlich größer geworden. Für uns ist immer noch bei Bild die Kür, dass wir so viele Reporter haben, die vor Ort sind und mit Menschen sprechen. Das heißt also, natürlich haben wir Systeme, die sehen, was auf der Welt passiert, was Agenturen melden, was die Wettbewerber machen, was bei Google trendet, was man auf X etc. zu lesen hat. Das passiert alles und da ist natürlich auch sehr viel Technik, auch KI mit drin. Aber für uns das Wichtige ist ja, was haben nur wir und welche Zugänge haben nur wir? Und da haben wir eben ein ganzes Netzwerk von Reportern, die dann natürlich über die Geschichten mit uns sprechen, die Geschichten bewerten. Man überlegt, wie kann man die Geschichte noch besser machen? Wie erzähle ich die Geschichte? Zu welcher Zeit ist es der richtige Zeitpunkt? In welchem Format mache ich das richtig? Um dann im richtigen Moment wiederum auch zu publizieren und zu gucken und zu lernen, ob das eine gute Entscheidung war oder eben nicht.
5: Aber es gelten nach wie vor die drei berühmten Boulevard-Bs, die da wären Blut, Busen und Blaulicht. Da kann man noch Büsis und Babys dazu nehmen. Also das ist immer noch gleich im Boulevardjournalismus.
4: Ich habe eben überlegt, als du die Frage gestellt hast, ob ich direkt sage, ich kann mit dem Wort Boulevard eigentlich wenig anfangen. Also tatsächlich glaube ich, je nachdem, auf Englisch wird es ja Tabloid heißen, je nachdem, wie man das übersetzt oder was man da vor Augen hat, ist das was komplett anderes. Ich habe nie ganz verstanden, warum das manchmal von der Qualitätspresse und vom Boulevard eher gedacht wird oder so. Ich würde für Bild behaupten, wir sind einfach genauso Qualitätspresse. Wir machen manche Artikel kürzer, wo ich erstmal ein großes Handwerk drin sehe, zu sagen, wir möchten Sachverhalte klar und präzise darstellen. Aber worauf du anspielst, es wäre jetzt Quatsch zu sagen, dass Bild immer komplett harmlos wäre und exakt das gleiche wie die FAZ. Aber ich glaube tatsächlich, manches daran finde ich auch sehr gut, dass wir nicht wie die FAZ sind. Ich finde große Bilder und starke Bilder, starke Optiken, klare Überschriften finde ich fantastisch gut. Du sprachst aber eben zum Beispiel, Busen war eines deiner Bs. Das hört man immer noch. Die hat doch immer die Nackten in der Bild und sowas. Ganz viele haben nicht zur Kenntnis genommen. Ich müsste jetzt rückwärts rechnen. Es war ein Männertag, ein Weltmännertag, hier war das, glaube ich, vor mehr als mittlerweile 15 Jahren, da wurden die Nackten bei Bild abgeschafft. Da haben die Männer quasi gemeinsam beschlossen, dieses Seite-1-Mädchen, was immer legendär war, gibt es ab sofort nicht mehr. Aber tatsächlich, die Vorurteile, die brauchen ein bisschen länger, bis sie weg sind. Und wir haben jetzt seit einiger Zeit ja auch mit Marion Horn eine Chefredakteurin, die sehr klar sagt, in welche Richtung wir gehen. Und da stehen allen voran solche Themen wie Wahrheit suchen und Vertrauen verdienen, ganz, ganz weit oben. Also ich glaube, da verändern sich auch Medien mit der Zeit.
5: Dann drehe ich es mal um. Dann ist nicht das, was ihr schreibt, ist Boulevard, ist so schnell, süffig auf den Punkt gebracht. Dann ist das auch das Bedürfnis der Leserschaft. Denn ein Großteil der Menschheit will sich nicht über politische Exzesse den Kopf zerbrechen, sondern möchte eben Büsi, Busen, Blaulicht.
6: Busen nicht mehr, im übertragenen Sinn. Du weißt, was ich meine.
5: Yes. Einfach Blut und Blaulicht und einfach Jö und Ui nein. Also ihr sprecht schon mehr die Emotionen an als den Intellekt.
4: Ich als jemand, der aus Deutschland kommt, weiß halt eben, dass Jö heißt sowas wie Ovi süß, oder?
5: Ovi süß heißt Jö, ja.
4: Das finde ich eine wunderschöne Emotion. Ich störe mich tatsächlich, wenn es zu sehr verdampft wird auf Blaulicht, Busen, Blut. Ich glaube, das deckt nicht das Spektrum ab, um es mal positiv zu drehen. Und da hast du total recht. Für mich bedeutete Boulevard, und vielleicht bin ich da total unsicher, wo das Wort eigentlich wirklich herkommt. Für mich bedeutete, das sind die Themen, über die am Boulevard gesprochen wird. Und da hast du in meinen Augen im besten Sinne von dem, was du gerade gesagt hast, durchaus recht. Menschen interessieren sich nicht nur für Aktienkurse und nicht nur für Politik. Menschen interessieren sich für Menschen. Menschen gucken gemeinsam das Dschungelcamp im Januar oder sowas. Und ich finde es fast anmaßend, dann als Journalist zu sagen, ich schreibe aber nicht darüber, weil das ist ja irgendwie zu leicht, das ist nicht seriös oder nicht relevant genug. Wenn es eine Lebensrelevanz für die Menschen hat, finde ich, das ist total wert, dass darüber zu schreiben. Und auch diese ganzen Themen, was macht etwas mit meinem Leben, wie betrifft mich etwas, das kann man dann quasi Boulevard nennen, weil das sind die Themen, über die ich mit Menschen rede. Aber ja, das sind auf jeden Fall Themen, die die Menschen interessieren und wo ich jetzt historisch sagen würde, dass Bild ein ganz gutes Näschen dafür hat, was die Menschen interessiert. Ich tue mich da so schwer, so präzise zu formulieren, weil ich glaube nicht, dass wir komplett den Leuten nach dem Willen schreiben. Also es gibt auch sehr viele Themen, bei denen wir natürlich sagen, das hat eine große Relevanz und das wollen wir groß machen, obwohl wir wissen, dass das kein Mensch liest. Und was man so oft liest mit, ah ja, das und das ist doch nur passiert, weil es klickt und ihr damit Geld verdient, das ist ja Quatsch. Wenn wir ganz, ganz maximal viel Leser auf einem Artikel haben wollen, verdienen wir minimal Geld da in irgendeiner Weise dran, können aber gigantischen Schaden anrichten. Das heißt, was bei Bild gemacht wird, und ich muss einmal dazu sagen, ich bin ja nicht hier als Pressesprecher von Bild und bin auch nicht der Chefredakteur, der diese Entscheidung trifft, aber als jemand, der lange bei Bild arbeitet,
2: ich bin da jetzt seit mittlerweile 27 Jahren, weil ich tatsächlich sehr, sehr gerne das tue, was wir tun und es für sehr richtig halte, in dieser Breite eben auch die Themen anzufassen. Und Emotionen spielen da tatsächlich eine große Rolle. Aber auch das finde ich erstmal was Schönes. Ist doch schön, dass wir Emotionen haben.
5: Wir bleiben bei Emotionen. Gehen zurück zum Jahr 2010. Da bist du als Reporter nach Haiti gegangen. Beim großen Erdbeben gab es da bis zu 300.000 Tote. Schilder uns schnell die Lage vor Ort, als du da auf Haiti gelandet bist. Wie muss man sich das vorstellen? Komplette Zerstörung, unvorstellbar.
2: Ja, das war tatsächlich, glaube ich, eine Dimension, die viele von uns so vorher noch nicht gesehen hatten. Wir sind sehr, sehr kurz nach dem Beben rübergeflogen und da wussten wir schon, dass die Zahlen sehr hoch waren. Also man fliegt ja nicht zu jedem Erdbeben mit einem großen Reporterteam, da gibt es so viele. Aber da war klar, da ist also ein unfassbares Ausmaß. Wir sind gar nicht in Haiti gelandet, gab noch keinen Flughafen, sondern sind über die Grenze dann quasi mit dem Bus reingefahren und hatten Ärzte und Pfleger dabei, weil wir Hilfsteams begleitet haben, die mit einer Hilfsorganisation von Bild auch gleichzeitig geschickt wurden. Und das heißt, wir wussten auch, wo wir hingehen müssen und wo, in welchen Krankenhäusern die Not am größten ist. Ich glaube, wer noch irgendwie so ein Bild von dem eingestürzten Präsidentenpalast oder so zum Beispiel vor Augen hat, so sah halt Port-au-Prince aus. Es war alles kaputt und es war alles in einem Stadium, dass die Menschen, die das miterlebt hatten, es war niemand nicht betroffen. Entweder trauerten sie um ihre Angehörigen oder sie suchten noch mit nackten Händen in den Steinen nach weiteren Angehörigen oder, und das war das, wo wir dann auch hingefahren sind, haben sie sich halt vor den Krankenhäusern versammelt, weil natürlich es gab unfassbar viele Menschen mit Beinbrüchen oder offenen Brüchen, die noch auch 3 Tage später noch gar nicht behandelt waren, weil es wirklich Menschentrauben und Massen waren, die sich vor den Krankenhäusern versammelten und das Krankenhaus, in dem wir waren, das war kaum arbeitsfähig, weil zum einen auch dort natürlich viele Tote zu beklagen waren, zum anderen, weil ein Riss komplett durch das ganze Krankenhaus ging und keiner wusste, wie lange steht das Ding denn noch. Und da sind dann halt die Hilfsteams, die unter anderem eben aus Deutschland eingeflogen sind, reingegangen, haben ein paar Stunden gebraucht, um erstmal arbeitsfähig zu sein und dann hat man geholfen.
5: Also diese Tragödie, ich erinnere mich, ich war mal als Reporter bei einem Amoklauf im Kanton Zug, im Kantonsrat von Zug. Und da habe ich auch als Reporter gearbeitet, habe meine Interviews gemacht, meine Beiträge abgeliefert. Und am Abend habe ich einfach geweint. Wie war das bei dir?
2: Ja, das mir würde es fast leichter fallen zu sagen, habe ich auch getan. Aber in dem Fall, wir haben als Reporter nach solchen Einsätzen eine sehr, sehr, sehr gute Betreuung und wir hatten auch Psychologen, das nennt sich dann Debriefing und das kriegt man dann auch. Aber ich hatte schon währenddessen die ganze Zeit das Gefühl, dass da etwas passierte, was furchtbar und grausam war, was mir aber irgendwie auch Energie gegeben hat, zu sagen, du kannst jetzt hier etwas bewegen und wir konnten was bewegen. Wir hatten zum Beispiel dann direkt eine Spendengala im ZDF in Deutschland, wo über 20 Millionen Euro damals gesammelt worden sind. Und dann gab es Schalten nach Haiti, man konnte direkt zeigen, was hier passiert, was auch an Hilfe passiert. Und ich war damals, oder wir waren damals sehr aktiv auf Twitter, um dann auch quasi den Menschen draußen zu sagen, was wir dort sehen und was wir erleben. Das heißt, ich bekam sehr unmittelbares Feedback, dass auch die Arbeit gewertschätzt wurde und dass es eben nicht nur ein ist, ihr Gaffer, sondern im Gegenteil zu sagen, zeigt ruhig, wie schlimm die Zerstörung ist, zeigt, was dort für ein Leid ist, damit die Leute wissen, dass hier Hilfe nötig ist und damit sie eben auch helfen können. Und das war für mich eigentlich so ein genereller Haiti-Moment zu sehen, auch die Menschen, die ich dort erlebt habe, die halt in einer Uneigennützigkeit geholfen haben, dass mich das total positiv bewegt hat. Und ich komme immer ein bisschen ins Stocken, wenn ich darüber spreche, weil es natürlich absurd ist, ein Erdbeben mit über 300.000 Toten als ein persönlich wertvolles Erlebnis zu schildern. Aber tatsächlich war es so, dass das mit mir sehr, sehr viel auch im Guten gemacht hat und verändert hat.
5: Was zum Beispiel?
2: Zuallererst war es tatsächlich so, dass als ich die Helfer dort kennengelernt habe, das waren sehr viele Deutsche, die waren normalerweise Pfleger, die waren Apotheker, Ärzte und die haben alles stehen und liegen lassen und dann über solche Katastrophenhilfsnetzwerke werden die alarmiert und müssen dann im Prinzip ihre Arbeit zu Hause zurücklassen, um dort reinzugehen und zu helfen. Und
5: Sie müssen nicht,
2: sie haben sich irgendwann entschlossen, dass sie dort mitmachen wollen. Okay. Sie können natürlich auch Nein sagen, aber es ist tatsächlich im Gegensatz zu mir, für mich ist das ja quasi in der Sekunde Arbeit und ich kriege dann auch ein Feedback und das soll ich so tun. Für die ist das erstmal, sie lassen ihre Kollegen quasi hängen mit den Schichten. Und das bekam ich immer mehr mit, solche Telefonate, dass die dann angerufen wurden und gesagt wurden, hey, kannst du Donnerstag wieder arbeiten? Nein, dann nicht, aber Freitag fliege ich zurück, dann kann ich Samstag, Sonntag durcharbeiten, um die Doppelschichten, die du mir übernommen hattest, nachzuholen. Und mir war nicht klar, wo ich fragte dann immer, warum tut ihr das eigentlich? Also für wen und warum? Und das war für dann tatsächlich, ja, da haben mir Leute angefangen, von ihrem Glauben zu erzählen oder was ihr innerer Antrieb ist oder was sie an das große Gute glauben und dass wir Menschen dafür da sind, einander zu helfen, einander beizustehen und dass es ihnen egal ist, dass sie halt jetzt in dieser absoluten Katastrophe sind, unter unvorstellbaren Bedingungen arbeiten müssen, nachts irgendwo am Boden oder auf Flachdächern schlafen, weil alles einsturzgefährdet war, um dann irgendwie über die Grenze zurück wieder in die Dominikanische Republik zu kommen, zurückzufliegen und um dann sofort wieder all die Schichten nachzuholen, ohne dass irgendeiner mal Danke sagt. Und das hat mich damals sehr bewegt und hat mich auch sehr mich selbst hinterfragen lassen, warum ich eigentlich Dinge tue. Ob ich eigentlich immer dieses klassische Danke will, ob ich gesehen werden will, ob ich belohnt werden will für das, was ich tue. Weil das war nicht deren Antrieb, sondern da fingen sie mir eben an, von Jesus zu erzählen.
5: Und da bist du zurückgekommen und hast mal über diese Figur Jesus recherchiert. Was ist da rausgekommen?
2: Ja, das war mir total wichtig, was du gerade sagst. Ich habe recherchiert, weil ich war schon mal landeskirchlich getauft früher. Also es war jetzt nicht so, als hätte ich nie was damit am Hut gehabt, aber ich hatte de facto nichts damit am Hut. Ich ging nicht mehr in die Kirche und mir bedeutete der Glaube eigentlich gar nichts. Und plötzlich war da so ein Funke, der dachte, das ist ja interessant. Also wie lebensverändernd kann der sein? Es gab in dem Jahr noch viele andere, überraschend viele andere Ereignisse, wo ich plötzlich Christen traf oder in Situationen reingeworfen wurde, die mich da so haben nachdenken lassen. Und ich wollte aber eben nicht den Kopf ausschalten. Ich wollte nicht einfach nur sagen, okay, ich entscheide jetzt, ich bin Christ, sondern ich dachte, gib mir mal ein bisschen Zeit. Es wird mir wahrscheinlich relativ leicht gelingen zu beweisen, dass dieser ganze christliche Glaube ein einziger Käse ist. Und das hat lange gedauert, aber war eine meiner schönsten Entdeckungen, dass ich sehr klar und sehr auch wissenschaftlich und auch sehr mit atheistischen Wissenschaftlern quasi diskutierend immer wieder auf das Ergebnis komme, dass der Glaube unfassbar vernünftig ist. Also wie historisch bewiesen ein Jesus Christus ist, wie selbst die Auferstehung so gut dokumentiert ist und wie es dann dort heißt, von 500 Zeugen gesehen worden ist, die alle noch leben. Also du sagst, warum tut man sowas? Es gibt so viele Punkte, wo du durchgehen kannst, wo du sagen kannst, wir lesen heute in unseren Schulbüchern hier der Gallische Krieg von Cäsar viel, viel schlechter und viel, viel später dokumentiert, abgeschrieben, aufgeschrieben als die ganze Jesus-Geschichte. Das waren für mich alles Momente, wo ich dachte, ist ja krass. Also ich bin kein Idiot, wenn ich sage, ich glaube an Jesus Christus. Und das ging noch weiter. Also auch, dass ich mich dann reingearbeitet habe in so wissenschaftliche Betrachtungsweisen. Woher kommen wir eigentlich? Woher kommt das Universum? Und ich habe irgendwo mal dann von so einem wirklich atheistischen Wissenschaftler gelesen, der aber sehr, sehr sinnvoll antwortete, dass er halt nicht dran glaubt, dass Gott die Welt geschaffen hat, aber er kann. Es gibt eigentlich nur zwei Möglichkeiten. Möglichkeit eins ist, wir wissen noch nicht, wo sie herkommt. Also was passierte in der Millisekunde vor dem Urknall? Wer hat den ausgelöst? Wir wissen es noch nicht. Ich kann aber dran glauben, dass wir das noch rausfinden. Zweite Variante ist, es gibt einen Schöpfergott. Und wenn eben ein brillanter Wissenschaftler, der nicht an Gott glaubt, sagt, es gibt nur zwei vernünftige Varianten und eine davon ist der Schöpfergott. Solche Momente fand ich total interessant. Ich könnte jetzt endlos weiter blabbern, aber zumindest noch einen Satz. Wie viele Physik-Nobelpreisträger, Chemie-Nobelpreisträger, fromme Christen waren. Das waren alles Dinge, die mich in meinem damaligen Leben, will nicht sagen erschüttert haben, sondern positiv bewegt zu sagen, krass, lohnt sich hier mal weiterzugehen und weiterzudenken.
5: Die Recherche war dir wichtig, hast du gesagt. Jetzt sind das mal Fakten. Das sind Sachen, die du beweisen konntest, aber es muss ja dann vom Kopf noch ins Herz runterrutschen. Was war das für ein Prozess, dass der Daniel Böcking gesagt hat, hui, wenn es diesen Jesus wirklich gegeben hat, dann hat das auch Einfluss auf mein Leben.
2: Das hast du wunderschön beschrieben. Tatsächlich, also es war wirklich so, das waren diese zwei Wege. Ich habe dann nach dieser Haiti-Zeit bin ich mit vielen Christen noch in Kontakt geblieben und da gab es auch ein paar, die dann so gesagt haben, komm, wenn du Fragen hast, komm mal zu uns. Und ich hatte wahnsinnig viele Fragen. Also da konnte ich noch ein ganzes Buch drüber schreiben, was für dumme oder auch kluge Fragen ich gestellt habe. Aber diese Leute waren sehr geduldig und haben natürlich auch gesagt, fang doch mal an, in der Bibel zu lesen. Fang mit dem Neuen Testament an. Lies vielleicht sowas wie die neue Genfer Übersetzung und nicht irgendwie eine ganz, ganz alte Fassung oder so. Und dann habe ich das gemacht. Und dann haben sie mir mal über das Beten geredet, zu sagen, hör mal auf, einfach nur das Vaterunser runterzuleiern, sondern sag doch vielleicht mal eine Minute gar nichts und hör einfach mal zu, ob das irgendetwas macht. Und das war so für mich die Herzensreise, dass ich irgendwann gemerkt habe, es macht tatsächlich was. Also am Anfang war Bibellesen nicht nur geil, sondern es war auch mitunter zäh, aber irgendwann hast du plötzlich so einen Vers und denkst so, boah, der sagt's dir. Und ich muss vielleicht gar nicht die ganze Bibel jetzt sofort lesen und bevor ich mitmachen darf, sondern es reicht, dass ich das hier verstanden habe. Ich soll meinen Nächsten lieben. Hey, gar nicht so schwer. Ich soll mich zuallererst nach Gott ausstrecken und nach seiner Gerechtigkeit. Kann ich auch ganz gut. Ich soll vielleicht nicht so jähzornig sein. Also da sind ja sehr viele Dinge drin, je nachdem, in welcher Situation man sie liest oder auf Gleichnis, wo man plötzlich denkt, das spricht zu mir oder das leuchtet mich so an. Und das Gleiche war eben auch im Gebet, dass plötzlich Antworten kamen. Also, dass nicht plötzlich ein Jesus sich vor mir manifestierte und viele Sachen gesagt haben, aber dass ich immer so bei einer Ja- oder Nein-Entscheidung ganz klares Leuchten so innerlich hatte, so ein innerliches Nicken hatte, zu sagen, ich weiß, was richtig ist. Und ich kann das jetzt auch irgendwie ganz gut an Gottes Wort ausmachen. Und plötzlich war da Wärme und Freiheit und vor allem Frieden. Dieses tolle Gefühl von innerem Frieden. Ja, das eigentlich genau das passierte, was du gesagt hast. Sagen wir mal, wir hatten eigentlich einen Kopf, der irgendwann bereit war, und ein Herz, das irgendwann bereit war, zu sagen, ich möchte wirklich das wichtiger nehmen, weil das ist keine kleine Sache. Wir reden von Leben nach dem Tod und wir reden von Vergebung der Sünden und von Neuanfang und von sehr, sehr viel. Aber auch was ich da reingeben will, das ist nichts, was man jetzt irgendwie so schulterzuckend zur Kenntnis nimmt.
6: Hattest du überhaupt Zeit für dieses neue Hobby? Ich kann mir vorstellen, du hast im Job, du warst in der Bild, hoch oben, sonst viele Projekte. Wie hat das noch reingepasst?
2: Total gut eigentlich. Ich weiß noch, ich habe mir das irgendwann strukturiert. Also zum einen haben wir ja alle dieselben 24 Stunden und man kann ja selber entscheiden, was einem wie wichtig ist und wie man sie anbringt. Deswegen finde ich es immer schwierig, wenn man etwas abbügelt mit, ich habe keine Zeit dafür. Wir haben alle die gleiche Zeit. Also so, das kann man selber sich sortieren. Und ich habe, es war eine der schöneren Erlebnisse. Mir fiel es plötzlich zum Beispiel sehr, sehr leicht, statt um 7, um 5 aufzustehen. Weil ich einfach wirklich, das war vielleicht auch so ein bisschen junges Verknalltsein, ich bin jetzt Christ oder ich bin das ganz toll, aber ich bin morgens aufgewacht und dachte, wie geil, ich krieg Aufträge, ich kann mehr lernen, ich kann mehr Gutes tun, ich kann mich zum Dienst melden und sagen, komm, lass uns diese Welt besser machen und lass mir irgendwie zeigen, dass ich jetzt wirklich total Jesus begeistert bin. Das heißt, ich bin dann plötzlich morgens um 5 aufgestanden, bin im Park joggen gegangen und dann habe ich angefangen, mich am Spielplatz hinzusetzen und in der Bibel zu lesen und sowas. Also ja, die Zeit konnte man sich nehmen und waren die Momente, in denen ich am dankbarsten war, weil ich da ja Veränderung gemerkt habe, weil ich eben nicht mehr morgens aufwachte und dachte, boah, und yet another day und wieder los geht's und wieder in die Knochenmühle und es geht passiert wie immer, sondern urplötzlich war da ein neuer Blick, eine neue Dankbarkeit, ein Neuanfang. Ja, und dann eben immer dieses Abenteuer, mal gucken, was passiert, wenn ich heute bete, mal gucken, wo die Bibel mich heute anlächelt und sagt, Daniel, das ist heute vielleicht für dich. Ich habe sehr oft den Tag begonnen, damit darum zu beten, wie mir Gott heute besonders ans Herz legt, also wo ich tatsächlich, und das ganz oft ist so was Banales wie deine Tochter oder deine Frau oder der und der Kollege, und der geht und sagen, weißt du, was das ist mein Projekt für heute? Ich gucke einfach mal, ich lebe wie immer, aber ich achte auf diese Person mal besonders, vielleicht kommen wir mal ins Gespräch, ich gucke, ob ich was Gutes tun kann. Und so war das eigentlich sehr viele kleine Abenteuer.
6: Wie hat dein Umfeld, deine Freunde, deine Familie reagiert, als der Herr Böcking auf einmal Jesus-Fan wurde?
2: Total cool. Also zum einen leider jetzt nicht so spektakulär, wie man sich das vorstellt. Weil es gibt ja so im christlichen Sektor, habe ich das später oft gelernt, so die Wörter wie die Umkehr und so. Und das kann man, wo wirklich nicht wusste, feiert man das oder wie macht man das jetzt? Aber mir war es so ein Gebet, wo mir ganz klar war, das ist so der Moment, wo ich wirklich Jesus zum Wichtigsten in meinem Leben mache. Aber das haben ja erstmal nicht alle mitgekriegt, weil ich habe jetzt vorher auch nicht von morgens bis abends die Leute angelogen oder beschimpft und plötzlich war ich lammfromm, sondern so viel ändert sich ja gar nicht. Was ich aber gemacht habe, war, da waren wir im Urlaub in Dänemark auf dem Campingplatz. Da fahren wir immer hin und da ist sehr viel Zeit in den Dünen einfach, man liest und macht. Und ich habe da auch gelesen und habe mir so ein bisschen überlegt, was heißt das denn jetzt? Und dann habe ich auf der Rückfahrt 8 Stunden lang mit meiner wundervollen Frau darüber gesprochen. Die fand das super, also die hat sich gefreut. Die hat dann nur gesagt, finde ich gut. Also da hatte sie auch dann 8 Stunden lang keine Gelegenheit wegzulaufen. Und ansonsten hat mein direktes Umfeld, glaube ich, das wenig mitbekommen. Das hat dann nochmal ein paar Monate gedauert, bis ich dann irgendwann darüber geschrieben habe bei Bild. Und dann haben sehr viele mitgekriegt und dann kamen auch mehr Fragen.
6: Du hast gerade erwähnt, ein Outing als Christ in der Bild-Zeitung. Ganz Deutschland liest das. Boah, wie mutig war das?
2: Ich habe als Feedback bekommen, dass es total mutig war und das fand ich so toll, weil ich keine Ahnung hatte, warum ich das eigentlich gemacht habe. Und dass mir dann plötzlich Leute zurückgeschrieben haben, dass sie das als Ermutigung sahen. Das wäre nie etwas gewesen, was ich mir vorher so auf die To-Do-Liste geschrieben habe, sondern ich funktioniere total simpel. Ich glaube, an Übernatürliches. Ich glaube an einen Heiligen Geist. Ich glaube an Gott. Ich glaube an Jesus. Ich glaube, dass es mehr gibt, als wir so sehen können. Und ich lerne eigentlich seit Jahren, dass, wenn man das so sagt, das peinlich klingt oder irgendwie ungewöhnlich. Wenn man sich aber mal umschaut, wir glauben alle an irgendwas. Ich war vor ein paar Tagen, ich hole jetzt ein bisschen weiter aus, aber das beschäftigt mich so. Ich war vor ein paar Tagen bei einer Jugendweihe in Berlin im Friedrichstadtpalast. Und das war vom Humanistischen Verband. Also hat gerade gar nichts mit Gottes Glauben zu tun.
6: Jugendweihe ist was?
2: Jugendweihe ist eigentlich eine alte Tradition in der DDR gewesen, wo quasi die von Kindern der Schritt, wenn sie 14 sind, zum Jugendlichen sehr groß gefeiert wurde. Dann gab es dann auch diverse andere Organisationen.
6: Aber nicht kirchlich.
2: Überhaupt nicht Kirche. Gibt es bis heute, sondern es ist eben der Humanistische Verband, der ja dann eben sehr den Menschen ins Zentrum stellt. Und dann gab es trotzdem immer Zitate, die vorher vorgelesen wurden. Also es wurden hunderte von 14-Jährigen in dieser großen Veranstaltung jetzt offiziell von Kindern zu Jugendlichen. Und man las dann Zitate vor. Und ein Zitat hieß: Wenn es einen Glauben gibt, der Berge versetzen kann, dann ist es der Glaube an uns selbst. Und das ist natürlich exakt das Gegenteil von dem, was quasi in der Bibel steht, wo der Glaube tatsächlich Berge versetzen kann. Hat mich aber gar nicht so geärgert. Was ich nur lustig fand an der Stelle war, siehst du, auch die glauben an was. Also jeder glaubt an irgendetwas. Jeder glaubt, dass das, entweder optimiere ich mich so sehr selbst, dass ich Superkräfte kriege und sowas. Also es ist gar nicht so peinlich, an mehr zu glauben, als einfach nur an puren Rationalismus. Und das war eigentlich meine Erfahrung, dass es auch nicht peinlich ist, darüber zu reden und das irgendwo offen zu bekennen. Und in meinem Fall war, ich habe das dann damals bei Bild rausgeschrieben, weil ich einfach das Gefühl hatte, wieder mal so ein inneres Nicken in einem Gebet, mach das mal. Und ich dann ganz blind Gottvertrauen versuche loszuspazieren und immer zu denken, ich muss nicht alles kapieren. Ich muss auch nicht jeden Bibelvers auswendig kennen, aber dass es nicht schlecht ist, auch treu Jesus zu bekennen, wenn man an ihn glaubt. Das lese ich in ganz vielen Stellen der Bibel, das kapiere ich auch. Das ist relativ eindeutig und jetzt habe ich hier so einen Impuls und ich habe ein Thema, dann schreibe ich das mal auf. Und dann ging das halt tatsächlich, das ging sehr viral, das war einer der viralsten Artikel in Deutschland zu der Zeit. Und es gab ganz, ganz viel Feedback und plötzlich erfuhr ich, dass ohne zu wissen, warum ich es eigentlich getan hatte, also mehr oder weniger mein sehr schlichtes Glaubensbekenntnis dort aufzuschreiben, ganz viele Leute mir plötzlich sagten, dass ich sie ermutigt hätte und dass das ganz toll sei. Und ich war ja völlig unsicher, weil ich gar nicht wusste, ob das überhaupt theologisch richtig ist. Und das war eigentlich eine sehr schöne Erkenntnis, dass du nicht ausgelacht wirst, wenn du sagst, ich bin Jesus Nachfolger.
6: Aber gab es auch negative, böse Reaktionen?
2: Ja, gibt's immer. Also wir sprachen eingangs mal über Emotionen. Bild verursacht auch in der Regel Emotionen und ich glaube nicht, dass es irgendeinen Artikel gibt, der bei Bild erschienen ist, der nicht irgendeinen nicht ganz so wohlgesonnenen Kommentar abbekommen hat. Das war bei mir natürlich auch der Fall, aber wirklich in der Breite deutlich positiver, was ich aber natürlich auch noch viel aufregender fand. Ich war damals stellvertretender Chefredakteur bei Bild und fragte mich schon neugierig, wie reagieren jetzt die Kollegen? Oder sagt jetzt irgendeiner am Ende, oh, jetzt kann ich nicht mehr mit dir arbeiten, weil du bist ja irgendwie das und ich bin was anderes. Und das Gegenteil war der Fall, sondern es kam, wir haben nichtgläubige Menschen, wir haben Muslime, wir haben Juden bei uns in der Redaktion. Und ich habe ganz, ganz tolle Gespräche geführt, gerade auch mit muslimischen Kollegen, die das fast als Ermutigung sahen, zu sagen, ach, guck mal einer an, jetzt ist auch mal ein Christ da. Und tatsächlich bin ich eingeladen worden zu einer Bibelgruppe bei Bild. Es gab tatsächlich 3-4 Christen bei Bild, die sich ohnehin schon jeden Mittwochabend getroffen haben, um gemeinsam zu beten. Und die waren ganz dankbar zu sagen, aber jetzt sind wir 5, ist ja gut.
6: 36 Jahre hast du gedacht, der Glaube ist was für Loser, für Leute, die Hilfe brauchen, die einen Gehstock brauchen quasi. Wie schwierig war es, einzugestehen, ich lag falsch?
2: Das fand ich nicht schwierig. Also ich glaube, ich bin relativ offen auch damit, dass ich mich irren darf. Aber was tatsächlich überwogen hat, war, ich habe, glaube ich, in dem ersten Buch mal geschrieben, irgendwie, der Glaube ist ein Geschenk, aber er muss auch von uns ausgepackt werden. Und das war eher mein Gefühl zu sagen. Ich habe ganz lang offensichtlich ein Geschenk nicht gesehen und nicht zur Kenntnis genommen. Und als ich angefangen habe, es auszupacken, war ich einfach nur total begeistert. Und ich komme immer zu dem Punkt zurück, ich als Daniel empfinde den Glauben als erlebbare Wahrheit, als einen lebendigen Gott, den wir haben, mit dem ich im Leben unterwegs bin. Das heißt, es ist nichts, dass ich sage, ich habe da jetzt eine Formel gelernt und nach der lebe ich jetzt oder ich habe ein Buch entdeckt und das ist das, was mir alles gibt, sondern ich kann morgens aufstehen, ich kann beten, ich bekomme eine Antwort, ich habe ein Wertefundament, auf dem ich leben kann. Ich erlebe kleine Wunder, kleine Gebetserhörungen im Alltag und das ist ja erstmal alles so aufregend und so neu und so schön. Und hinzu kommt dann noch all das, was uns Gott versprochen hat. Alleine diese Chance, jeden Morgen neu anzufangen, weil eben mir Sünden vergeben werden, dass ich jetzt nicht mich sehr gegrämt habe, dass ich Unrecht hatte, sondern eher darüber gefreut habe.
6: Das war vor 13 Jahren, dieser Artikel.
5: Nehmen wir mal an, er würde heute erscheinen. Und da gibt's ja die Polarisierung der Meinungen. Schwarz-Weiß, links, rechts, ja, nein, es ist alles viel härter, viel dezidierter. Denkst du, heute wären die Reaktionen auf deinen Artikel anders oder würde das genau gleich abgehen?
2: Ich weiß es nicht. Wahrscheinlich gäbe es heute mehr Beschimpfungen und vielleicht wären die auch unflätiger. Ich muss aber auch da einmal wieder positiv sagen, ich war damals vor allem auch überrascht. Hättest du mich vorher gefragt, ich hätte gar nicht gewusst, dass es so viele Christen gibt, wie mir damals zur Seite gesprungen sind. Also es ist geil. Ich hatte wirklich so ein knöchernes Bild, die Christen sind alle sehr alt und online sind die meisten wahrscheinlich auch nicht. Und überhaupt zu sehen, was es da alles gibt. Also ich glaube tatsächlich, in einem solchen Streit, auch wenn der heute härter geführt wäre, gäbe es wahrscheinlich auch viele sehr laute Christen. Und vielleicht wären die nicht ganz so aggressiv und nicht ganz so rechthaberisch. Es sind sicherlich auch welche dabei. Ich kenne auch christliche Content-Creator auf TikTok, wo ich auch denke, um Gottes Willen, das ist nicht gut, was ihr da tut. Und das ist sehr aggressiv und sehr, sehr spalterisch mitunter. Aber erstmal, da ist schon einiges los. Und ist man nicht alleine als Christ. Also auch das ist echt eine echt schöne Überraschung, zu sehen, wie viele Christen es sind. Rein rechnerisch, glaube ich, immer noch über 2 Milliarden. Und zum anderen, ich glaube, Menschen waren in der Geschichte schon zu deutlich mehr bereit zu ertragen, als ich es wäre, wenn ich jetzt nochmal einen solchen Artikel schreiben würde. Aber das generell, wir mittlerweile sehr häufig so einen vergifteten Diskurs haben, da hast du recht, ich habe irgendwann aufgehört, da reinzugucken.
5: Ich glaube, im Mensch heute ist es drin, dass wir gefeiert und unterstützt werden wollen für unsere Meinungen. Und da wird man auch angefeindet für seine Meinungen. Also diese Cancel Culture. Wie nimmst du das wahr heute? Wie soll man da reagieren?
2: Ich glaube zum einen, wenn wir anfangen, wenn ich jetzt als Christ argumentiere, ich sehe schon zu, dass genau dieser Trieb, ich will gefeiert werden für meine Meinung, das sollte in meinen Augen kein christlicher Antrieb sein, aber er ist, glaube ich, menschlich und er ist auch bis zu einem gewissen Grad, freut man sich natürlich über positives Feedback. Wenn ich aber jetzt zum Schluss komme zu sagen, all die Vorträge, die ich halte oder all die Bücher, die ich schreibe, die mache ich eigentlich nur, weil ich gerne prominent werden möchte oder so irgendwas, dann wäre es, glaube ich, der falsche Antrieb, weil wir es natürlich nicht zu unserer Ehre eigentlich machen sollten. Du sprachst das Thema Cancel Culture an. Das ist etwas, was mir halt wirklich auf der Seele liegt, weil ich es total blöd finde, ehrlich gesagt, oder einfach falsch. In allem, was ich weiß über das Miteinander und wie Miteinander gelingen kann, ist Canceln halt einer der dürfsten Wege. Und es passiert ja immer mehr, dass man irgendwann, wenn man merkt, da hat jemand laut eine andere Meinung, der hat sicherlich auch eine gewisse Gefolgschaft, wird dafür gefeiert, aber wenn die andere Seite größer ist und größer wird und dann irgendwann beschließt, so, weiß nicht, entweder uns gehen die Argumente aus oder wir finden dich so blöd, oft sind sie auch wirklich Leute, die was Dummes gesagt haben oder sowas, wir canceln dich, dann tut mir das in der Seele weh, weil ich glaube, dass damit jeder Weg zur Versöhnung oder zur Aussprache kaputt ist. Und nochmal, ich habe eben gesagt, ich freue mich jeden Morgen darüber, dass ich eine neue Chance bekomme, dass mir vergeben wird. Dem Gecancelten werden all diese Rechte entzogen. Und deswegen kann ich nicht glauben, dass Canceln auch nur ansatzweise etwas Gutes sein soll. Und ich bin ganz oft auch wirklich erschrocken, wer da so alles cancelt. Also gerade die vermeintlichen die Menschenfreunde, die am allerliebsten sind, die aber dann im Prinzip nur noch eine Wahrheit zulassen. Und das ist etwas, was mich, ich weiß gar nicht, ob ich jetzt springe zwischen Christentum und ganz, ganz persönlicher Meinung, aber ich liebe die Bibel und auch gerade das Evangelium so sehr, weil es in meinen Augen etwas ist, was uns wahnsinnig viel Freiheit gibt, was den Menschen in seiner Würde total bestärkt, auch das Individuum. Und dass ich deswegen automatisch so Schnappreflexe habe, wenn so eine gewisse Gruppe beschließt, sie entscheiden jetzt gemeinsam, was das anständig Richtige ist und wer dem nicht folgt, der wird dann halt gecancelt und damit ausgeschlossen. Das macht mir Gänsehaut.
5: So Dialog, ein gesunder Meinungsaustausch ist dir wichtig. Du hast auch ein Buch geschrieben, Lass mal reden. Weshalb ist dir das so wichtig?
2: Ja, bei Lass mal reden war der Anlass halt, da fällt es mir wahrscheinlich jetzt relativ schwer, das sauber zu formulieren, aber alles, was ich bislang über den Glauben gesagt habe, zeigt, glaube ich, dass ich den wirklich feiere und dass ich sehr, sehr dankbar bin und dass ich das als ein Riesengeschenk annehme. Hinzu kommt, dass ich dann ja als Anfang 40-Jähriger quasi, das erste Buch war sehr erfolgreich, was ich geschrieben habe, das war dann so ein christlicher Bestseller und deswegen habe ich ganz, ganz viele Einladungen in Gemeinden bekommen. Das war für mich ja alles totales Neuland, welche Freikirchen ich kennengelernt habe. Ich war bei katholischen Landeskirchen, evangelischen Landeskirchen und ich hatte meistens die Kinder dabei und das waren dann so Wochenendausflüge, über 70 Stück insgesamt, über ein paar Jahre hinweg. Und das waren alles tolle Erlebnisse, tolle Menschen. Menschen, die mir auf den Geist gegangen sind, Menschen, denen ich auf den Geist gegangen bin, Menschen, die vielleicht zum Thema Taufe eine andere Meinung hatten. Man darf nur als Erwachsener getauft werden oder zumindest als mündiger Bürger und nicht als Baby und so weiter. Wo du sagst, kann man alles diskutieren, aber im Großen und Ganzen habe ich gedacht, was für ein wunderschöner Glaube, was für wunderschöne Menschen, die mich und die Kinder so anstandslos jedes Wochenende aufgenommen haben. Warum hat das Christentum so einen wahnsinnig schlechten Ruf? Und wenn man dann sich die Diskussionen anschaut, und jetzt komme ich gleich zum Thema Dialog und Diskussion, über was dann auch gestritten wird, was es auch für Vorurteile gibt, auch Christen gegenüber, wie ein Christ sich angeblich, die sind ja alle gegen Schwule,

0: Heißt, du bist Fan der künstlichen Intelligenz. Warum?
1: Ja.
0: Warum?
1: Ganz am Anfang wusste ich das auch nicht. Vielleicht bin ich einfach, ich mag neue Sachen und ich mag Veränderungen. War ganz banal für mich. Ich habe mir einfach neue Fähigkeiten beigebracht. Also ich konnte plötzlich programmieren. Ich habe auch wirklich programmieren gelernt dann in den letzten
0: Gut,
1: drei, vier Jahren.
0: Gut, das hatte die KI für dich gemacht dann.
1: Ja, naja, am Anfang habe ich es ja tatsächlich gelernt, weil ich wusste, die Reise geht dahin und es macht Sinn, so eine Art Basiswissen zu haben, wie all das funktioniert. Aber plötzlich waren mit KI ja auch Dinge möglich. Ganz am Anfang waren wir ja alle so bei dem ersten ChatGPT-Moment überrascht, dass der Reime konnte er gar nicht so gut, aber er konnte gute Gedichte schreiben und Briefe und er konnte Überschriften machen. Das war ja toll. Da konnten wir plötzlich Bilder machen, die wir vorher nicht mal konnten. Dann kamen die Videos dazu. Das hat mir einfach echt Spaß gemacht. Ich bin aber jetzt auch lang genug bei Bild oder auch im Journalismus, um dann eine Chance für oder eine strategische Chance natürlich auch für uns zu sehen und das mitgestalten zu können, fand ich großartig, weil ich glaube schon, dass KI per se schwer zu unterschätzen ist. In meiner Wahrnehmung wird die alles auf den Kopf stellen und sie wird nicht ein kleines Tool sein und wir werden nicht weiterarbeiten wie bisher und nur das, was wir bislang händisch gemacht haben, macht dann KI, sondern es wird sich grundlegend verändern. Wir sehen das in ganz vielen Bereichen ja auch jetzt schon. Und daran mitarbeiten zu können, hat mir Spaß gemacht, aber es kam tatsächlich auch der Punkt, ich wusste zwischendurch selbst nicht. Ich habe jede Nacht bis eins am Rechner gesessen und gebaut und getan mit KI. Ich wusste gar nicht, woher die Begeisterung kam und das ist dann bei mir der Moment zu sagen, weißt du was, lieber Gott, ich weiß nicht, warum das gerade mich so absolut anzündet, aber es fühlt sich gut an und ich finde auch nicht, das ist eine Möglichkeit, die du mir gerade gibst, die du in mein Leben stellst. Ich versuche damit sinnvoll und verantwortungsvoll und gut umzugehen. Ich sehe also nicht schlechtes daran, dann mache ich einfach erstmal genauso weiter. Irgendwann werde ich schon kapieren, wozu es gut ist. Habe ich übrigens ganz oft im Leben gehabt, dass ich einfach irgendwie gottvertrauend übend irgendwas mache und erst Jahre später kapiere, wozu das gut sein sollte.
0: Es alle, die uns zuhören, wissen natürlich, was KI, künstliche Intelligenz, heißt, aber was es ist, das ist jetzt natürlich mal die Frage, die ich gerne einem Fachmann stelle. Ist es nicht einfach nur ein schnelles Google?
1: Ich glaube tatsächlich, es gibt ja gerade so im ganzen Machine Learning Sektor Leute, die haben das schon vor. KI per se gibt's ja schon seit Jahrzehnten in dem Sinne. Also wenn du einen Fachvortrag wünschst, bin ich sicherlich der Falsche. Ich kann aber kurz versuchen zu sagen, was glaube ich neu hinzugekommen ist. Die Theorien, wie KI funktioniert, die gibt's wie gesagt schon ganz, ganz lange. Dieses Thema generative KI ist jetzt so explodiert, weil wir plötzlich zum einen die Rechenleistungen haben, um das endlich machen zu können, von dem wir schon ganz lange wissen, dass es geht. Und vor allem auch die Trainingsdaten, weil wir einfach unfassbar viele Informationen online haben, wo dann ja auch die großen Firmen eifrig ihre Modelle drauf trainiert haben. De facto ist es erstmal, du hast ein Sprachmodell klassischerweise, wie GPT, was die meisten kennen. Und das kann sehr präzise vorhersagen, was die nächste richtige Silbe, das nächste richtige Wort ist. Und dann wird's spannend. Und das ist jetzt das, was wir so in den letzten Jahren erlebt haben, wie aus diesem, oh, der kann ja ganze Sätze schreiben, oh, der kann mir ja vernünftig antworten, etwas geworden ist. Du kannst ihm natürlich sagen, schreib dir etwas auf über den User, mit dem du redest. Also plötzlich schaffst du ein Gehirn. Du kannst sagen, bevor du mir so einen Bestuss antwortest, weil der kann ja nicht denken, sondern der gibt dir automatisch quasi wieder was so quasi in seinem Trainingsmaterial drin ist, was als nächstes käme, red erstmal mit dir selber für ein Selbstgespräch. Also schreib dir selber, liest dann wieder, schreib dir selber. Das nennt man dann Nachdenkprozess. Wenn du ihm dann sagst, so und jetzt hier hast du die weltbeste Suchmaschine. Du weißt, wie eine Google-Anfrage gestellt werden muss. Stell doch einfach 100 Google-Anfragen gleichzeitig, dann wird das besser. Und so kannst du weiter und weiter und weiter denken und dann bist du sehr schnell bei den Agenten, wenn sie Zugriff auf deinen Kalender haben, auf deine E-Mail etc. mit diesem Sprachmodell in der Mitte, mit all diesen Schnittstellen, die es gibt. Im Prinzip könntest du heute schon sagen, ich gehe einfach gar nicht mehr mal in meine Tastatur, sondern ich gebe nur noch einen Sprachbefehl. Der heißt, jeden Morgen um 9 guckst du bitte meinen Kalender, was da steht, schreibst mir die Briefings etc. Das Modell versteht die Anfrage, das Modell hat Zugriff auf die Tools, es hat also Augen, Hände, Ohren an der Stelle und das ist ja noch lange nicht das Ende. Und das war wahrscheinlich, wenn jetzt jemand richtig Ahnung davon hat, sagt er, wovon redet der Böcking. Das sind jetzt die Use Cases, die uns als Journalisten angehen. Wir arbeiten sehr viel mit Inhalten. Wenn wir jetzt über andere Arten von generativer KI reden, gibt es wieder andere Fälle. Aber das ist das, womit wir uns gerade intensiv natürlich beschäftigen. Wie können wir Dinge, die wir ganz lange gemacht haben, wie wir sie immer gemacht haben, nicht nur mit KI unterstützen? Wie können wir nicht nur diese Arbeitsprozesse quasi automatisieren? Das finde ich überhaupt nicht sexy. Das ist einfach nur so effizient, sondern wir haben an vielen Stellen plötzlich Superkräfte, die wir vorher nicht machen konnten. Also wir hatten Zugriffe, Geschwindigkeiten, aber eben auch Programmierfähigkeiten, die es so vorher nicht gegeben hat und wo du einfach komplett neu bauen kannst.
0: Viele Leute haben Angst vor der KI.

0: Nicht nur, weil ihr Job flöten geht, vielleicht, aber das nimmt mich jetzt schon wunder. Kann die KI wirklich etwas Neues schaffen oder kann sie einfach schnell Zeugs, das schon vorhanden ist, zusammensuchen? Ich frage, müssen wir Angst haben, dass die KI die Weltherrschaft übernimmt? Das sollte der Soundtrack vom Terminator sein, dass die Maschinen unsere Welt übernehmen.
1: Ich bin wirklich glücklich und gesegnet, dass ich einen Job habe, den ich habe und dass meine Aufgabe in erster Linie ist, mir zu überlegen, wie werden Redaktionen, wie wird die Bildredaktion künftig mit KI arbeiten und wer werden User eigentlich und Leser Bild künftig konsumieren? Ist das immer noch ein Artikel auf einer Webseite oder es könnte ja auch ein persönlicher Gesprächspartner sein oder weiß der Geier was? Das heißt, zum Glück ist das mein positiver Fokus. Gleichzeitig, das, was du gerade gefragt hast, kann sie die Weltunternehmen übernehmen? Ich würde mich ganz plump hinter dem verstecken, was die Leute sagen, die es wissen müssen. Also ein Sam Altman von OpenAI, ein Elon Musk mit seiner XAI, aber bei Anthropic, die Claude machen, das andere, die andere große KI, das andere große Modell, genauso, die würden diese Antwort sehr klar bejahen. Also, dass KI in der Lage dazu sein wird. Aber dann hängt es halt extrem davon ab, und ich glaube, das ist einer der wichtigsten Punkte, wie verantwortungsvoll wir damit umgehen. Die Modelle, die wir jetzt zur Verfügung haben, nein, die können noch keine Welt übernehmen, aber da gibt es tatsächlich sehr klare, kann man googeln, Abstufungen. Wir sind jetzt schon in der Lage, mit den Fähigkeiten der KIs oder der Sprachmodelle, die jetzt schon draußen sind und den Fähigkeiten, die sie haben, sehr viel Mist zu bauen. Also du kannst ja jetzt schon dir eine Anleitung geben, die Bombe bauen zu lassen, und du kannst jetzt schon psychologisch so manipulieren, dass du jemanden da und da hin reden kannst, der eigentlich irgendwas ganz anderes wollte, aber das sind ja noch keine Kriege. Aber es gibt tatsächlich Szenarien, was müsste passieren, damit eine KI dazu in der Lage wäre, quasi einen Krieg zu führen und ein bisschen zum Weltuntergang. Das weiß man, dass das von der Möglichkeit her rein technisch machbar sein wird. Deswegen versucht man ja, es gab jetzt gerade, glaube ich, wieder einen Antrag, dass die Entwicklung verlangsamt werden soll oder dass sie besser reguliert werden soll. Also die Unternehmen selber, die sagen, das wird, geht zu schnell. Und wenn wir in diesem Konkurrenzkampf sind, dass sie mittlerweile die Modelle quasi komplett getrennt vom Internet etc. entwickeln, damit die nicht plötzlich anfangen, sich dumm zu stellen, dümmer als sie sind, und wenn sie dann losgelassen sind und mit dem Internet verbunden, plötzlich genau sagen, okay, ich mache das jetzt, weil sie können schon, sie verstehen sehr, sehr viele Muster. Aber das klingt jetzt wieder so bedrohlich. Tatsächlich lässt sich das ganz leicht googeln und da sind sie sehr transparent mit. Die Möglichkeiten, was KI mal machen können wird, sind ziemlich groß.
0: Aber wer kontrolliert, wer reguliert das? Du sprichst jetzt von Firmen, von Menschen, die sich dessen bewusst sind. Aber was, wenn jetzt mal so ein durchgeknallter, in jedem James-Bond-Film hat es einen Bösewicht. Und wenn der mal die KI in der Hand hat, dann haben wir ein Problem. Oder wer reguliert das?
1: Also zum einen rutsche ich jetzt gerade sehr, sehr weit weg von dem, was mein täglich Brot ist und womit ich tatsächlich jeden Tag zu tun habe. Ich muss mir nicht die weltpolitischen, gesellschaftspolitischen Fragen stellen. Das mache ich als Daniel privat. Aber wenn es darum geht, die Modelle, mit denen wir arbeiten, wir haben sehr klare Guidelines auch bei Axel Springer, wie wir damit umgehen, wie wir es transparent machen. Wir haben sehr klare Regeln quasi, auf was wir zugreifen und was wir machen. Insofern, da geht es jetzt nicht um die ganz großen Weltfragen, die du jetzt stellst. Die anderen, das sind ja ganz, ganz spannend. Ich weiß nicht, ob du das mitbekommen hast, aber das war ja einer der Punkte, dass Anthropic, eine der großen Firmen dort, im Streit mit dem Kriegsministerium von Donald Trump lag, weil genau das die Frage war. Wer hat denn am Ende eigentlich das letzte Wort? Wie kontrolliert darf KI Entscheidungen treffen? Anthropic hat gesagt, wir wollen. Dann gab es ja viel, da hänge ich ja viel zu wenig drin, um zu wissen, was die Wahrheit ist. Der eine warf dem anderen was vor. Am Ende wurde der Vertrag gekündigt. Jetzt wird er mit OpenAI. Aber genau diese Fragen bewegen ja gerade die Menschen schon. Und man muss halt gucken, ich finde es gut, dass es genau diese ethischen Räte und auch Gruppen gibt. Und ich finde es tatsächlich auch interessant. Ich dachte beim allerersten Mal, als Elon Musk schon vor 2 Jahren mal gesagt hat, das muss langsamer gehen. Und ich dachte, höre ich mich richtig? Der hat doch selber KI, der will doch immer alles schneller. Und ich dachte, okay, da ist ein Umdenken da. Ich will es mir nicht so faul machen und quasi sagen, ich denke da nicht drüber nach. Ich denke da viel drüber nach. Ich glaube, ich alleine werde die Lösung nicht finden. Aber jetzt kommt der faulste Satz dahinter. Und das ist, ich habe tatsächlich großes Gottvertrauen. Und ich glaube, wir sind alle eingeladen dazu. Es ist immer schon mit neuer Technologie ganz, ganz viel Mist passiert worden. Es gab den Bösewicht bei James Bond, den du erwähnt hast. Aber es gab auch immer die Guten auf der anderen Seite. Es wird ja nicht von heute auf morgen, es gibt nicht morgen den schwarzen Koffer mit der einen KI drin. Und wenn den der Bösewicht in der Hand hat, drückt er auf den Knopf und die fliegt in die Welt. Sondern wir sind in einer Entwicklung. Erfahrung drin, dass wir uns jetzt mit Lust und Freude darauf stürzen, weil sie eben auch unfassbar Gutes tun kann, weil sie wirklich uns Möglichkeiten eröffnet, die es vorher nicht gab. Das finde ich jetzt erstmal eine herzliche Einladung, wenn ich mich jetzt schon oder wir alle, die Gutes damit tun wollen, uns jetzt schon wegducken würden vor dem, was es potenziell Schlechtes könnte. Ich glaube, das wäre die schlechteste aller Möglichkeiten.
0: Was Gutes kann KI alles? Paar Beispiele.
1: Ich überlege, ob ich von, nehmen wir mal von klein nach groß, oder ganz persönlich vielleicht. Bei mir direkt in der Verwandtschaft ist jemand so erkrankt, dass klar ist, dass sie über kurz oder lang erblinden wird. Und wenn man sich anschaut, was jetzt schon dank KI möglich ist, da kommt dann natürlich, das ist jetzt sehr viel, ich habe mal Angst, dass jemand zuhört, der sich mit den Begriffen ganz tief auskennt und sagt, das ist doch alles total vereinfacht, ist es auch tatsächlich. Aber mit dem, was ich jetzt... Nehmen wir mal KI und Robotics und sowas wie Neuralink von Elon Musk etc., also wo du ans Gehirn ran kannst, an den Körper ran kannst, an die Bewegungsapparatur plus das ganze Thema generative KI und Verständnis von Dingen, dann bist du schon sehr unbegrenzt in dem und es ist relativ klar, dass du wahrscheinlich in ein paar Jahren mit so einer Krankheit nicht mehr zu tun haben wirst, weil du weiterhin sehen kannst, weil dein Gehirn weiterhin die Impulse empfangen kann, um sehen zu können, ob sie es heute nicht mehr könnte. Für mich ist auch sehr, ich bin zum Beispiel bei medizinischer KI überhaupt nicht gut, weil es eben auch nicht unser Kerngebiet ist, aber wenn ich dort Wissenschaftler und Ärzten zuhöre, weil wir die skizzieren, was du damit alles heilen und lösen kannst, ich kann denen intellektuell noch so weit folgen, dass wir natürlich so viele Daten, medizinische Daten irgendwo auf dem Planeten verteilt haben, aber isoliert verteilt haben, wenn man da etwas vernetzen würde, auch gerne völlig anonym, wie schnell dann Muster zu erkennen wären, wie schnell man dann Pandemien beenden könnte, wie schnell man vielleicht auch Lösungen für Krankheiten findet, weil sie schon am anderen Ende der Welt zufällig nebenbei mitgelöst worden sind. Und eine KI kann halt diese unfassbaren Datenmengen verarbeiten, kann diese Muster erkennen, kann auch Dinge entwickeln und tatsächlich proaktiv entwickeln. Du fragtest nach was Neuem schaffen, aus dem Wissen, was ein Mensch so allein gar nicht auf sich vereinen kann, dass du damit, glaube ich, es waren jetzt alles medizinische Beispiele, sehr, sehr viel zum Guten verändern kannst, aber ich kann es auch ganz banal runterbrechen auf mich persönlich, wenn ich heute sehe, wie ich mit den Kindern lerne bei uns zu Hause, was da für Möglichkeiten gibt, wie ich aus einem Lehrbuch mit einem Klick ein Quiz rauskriege oder Lernkarten oder eine Präsentation, je nachdem wie jemand lernt, wie ich nebenbei Apps programmieren kann, um ein Quiz zu bauen für meinen Sohn, der ein bisschen Probleme mit Geografie an der Stelle hätte oder so. Das führt jetzt zu weit. Ich glaube, auch da ist die Spannbreite groß, aber grundsätzlich ist es in meinen Augen mehr eine Chance als nur eine Bedrohung.
0: Was ist dein Wunsch für die KI in der Zukunft?
1: Dass die Guten gewinnen. Ich möchte einfach gerne, wie gesagt, ich sehe zurzeit, ich sehe gar nicht so viel schlecht, doch ich sehe auch Schlechtes mit KI, aber das sind Kleinigkeiten, also diese ganzen Fakes, die da rumgehen, auch das, was man so bei den Reels etc. Immer wieder dann zur Kenntnis nimmt, wo du sagst, warum tut das einer? Ist da so viel Geld drin? Wahrscheinlich ja und so, aber so die ganz, ganz großen Mega-Fails fallen mir jetzt gerade wenig ein und gleichzeitig sehe ich wahnsinnig schöne Sachen auch, was du an Musik plötzlich machen kannst oder eben auch, wie wir die Qualität unserer Arbeit verbessern können durch Geschwindigkeit, die es vorher gar nicht gab und so. Ja, da möchte ich gerne, dass die helle Seite gewinnt.
0: Was ist dein Wunsch für dich persönlich?
1: Ah, das ist toll. Habe ich nicht. Ich möchte gerne jeden Tag Gott zum Lächeln bringen. Das ist mein Wunsch für mich persönlich. Ich habe mal irgendwann festgestellt, das war eine, schön, dass du das fragst, weil ich habe früher, ich mag Strukturen sehr, sehr gerne und ich hatte immer eine Vision, ich hatte immer ein Ziel. Ich wusste immer ganz genau, da und da und da will ich hin. Und das war einer meiner schönsten Entdeckungen, als ich dann für mich den Lebenskniefall vor Jesus hingelegt habe, zu sagen, brauche ich eigentlich gar nicht mehr. Eigentlich will der gar nicht so viel von mir. Der sagt mir, ich soll mich irgendwie auf Gottes Reich und sowas konzentrieren, das ist ganz okay und ich soll an heute denken, ich soll mir keine Sorgen ums Morgen machen. Möchte ich ihn einmal am Tag zum Lächeln bringen und abends ins Bett gehen und sagen, ich habe mein Bestes gegeben. Es mag kolossal daneben gegangen sein, aber zumindest habe ich versucht, bei dir zu bleiben, an dir dran zu bleiben. Und deswegen habe ich eigentlich irgendwann mal sehr bewusst gesagt, ich habe kein großes Lebensziel mehr, was ich noch so haben will. Ich möchte nur diesen inneren Frieden behalten, bei Gott zu sein. Das klingt jetzt sehr dramatisch, ne?
0: Aber ein tolles Schlusswort. Daniel, vielen Dank und dir alles Gute und bring Gott jeden Tag zum Lächeln.
1: Das wäre schön. Dankeschön zurück.
0: Und auch euch Dankeschön fürs Hören von diesem Podcast. Noch mehr über den Daniel Böcking gibt's im Fenster zum Sonntagtag. 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
1: Die Nachrichten von SRF um 3 Uhr mit Patrick Seiler. Der Zuger Bildungsdirektor Stefan Schleiß trimmt die Schulen in seinem Kanton wieder verstärkt auf Leistung. In einem Interview mit der NZZ am Sonntag kündigte der SVP-Politiker eine Rückkehr zur verbindlichen Notenpflicht für Prüfungen sowie halbjährliche kantonale Vergleichstests an. Noten seien unverzichtbar, um den tatsächlichen Leistungsstand für Eltern und künftige Ausbildungsbetriebe transparent zu machen. Zudem will Schleiß Sprachstandserhebungen bei allen Dreijährigen durchführen. Kinder, die ungenügend abschneiden, müssen vor dem Kindergarten verpflichtend in eine Kita oder eine Spielgruppe. Schleiß reagiert damit auf Klagen aus der Wirtschaft, auf schlechtere PISA-Resultate. Ein ähnlicher Kurs zeichnet sich derzeit gemäß NZZ am Sonntag auch im Kanton Aargau ab. Italien weigert sich trotz neuer EU-Regeln, nach Deutschland weitergereiste Migrantinnen und Migranten wieder zurückzunehmen. Vize-Regierungschef Matteo Salvini äußerte sich dazu an einem Treffen seiner Partei im norditalienischen Trient. Er kritisierte deutsche Hilfsorganisationen, die im Mittelmeer Bootsflüchtlinge retten und nach Italien bringen. Viele dieser Menschen reisten anschließend nach Deutschland weiter. Solange Berlin solche Einsätze unterstütze, habe Deutschland kein Recht, Migranten nach Italien zurückzuschicken. Eigentlich sieht das europäische Asylrecht vor, dass Schutzsuchende in dasjenige Land überstellt werden können, über das sie die EU betreten haben. Rom blockiert entsprechende Rücküberstellungen jedoch seit längerem und verweist auf überlastete Aufnahmezentren. Im Konflikt mit den USA droht die Führung im Iran den Nachbarstaaten und der Weltgemeinschaft unverhohlen. Jedes Land, das sich an den US-Wirtschaftssanktionen gegen den Iran beteilige, werde als Feind betrachtet. Das sagte der Chef des Nationalen Sicherheitsrates im iranischen Staatsfernsehen. Hintergrund sind neue US-Sanktionen, die Washington für Montag angekündigt hat. Gleichzeitig bleibt die Lage im Persischen Golf angespannt. Das US-Militär sichert zwar unter großem Aufwand täglich die Durchfahrt von Schiffen, beladen mit insgesamt rund 8 Millionen Fass Öl durch die Straße von Hormus. Das ist aber weniger als die Hälfte der normalen Menge vor Ausbruch des Konfliktes. Das Wetter heute Sonntag, es wird ein meist sonniger Tag. Nach einem frischen Morgen steigen die Temperaturen am Nachmittag auf 24 Grad im Norden und 27 Grad im Süden. Das waren die Nachrichten von Radio SRF. Verantwortlich ist heute Nacht Patrick Seiler. Verkehrsinfo SRF von 3.03 Uhr, A1 Bern Richtung Zürich zwischen Oensingen und der Verzweigung Herkingen, Gefahr durch Gegenstände auf der Fahrbahn.
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4: Heute mit mir, Jonny Merz, und wir sind schon am Schluss von der Best-of-Serie hier in der 11-Minuten-Bibel. Eine Serie, die uns über die Sommerpause heraus begleitet hat. Nächste Woche gibt es dann wieder eine brandneue Folge hier in der 11-Minuten-Bibel. Und heute geht es um ein Thema, das ich finde, da kann man einfach immer wieder drüber reden. Es geht um das Thema Frieden und um einen Frieden, der eigentlich von Gott her kommt, aber irgendwie doch nicht einfach so vom Himmel fällt. Was ist denn unser Teil an diesem Frieden? Wir gehen dieser Frage nach. Bei mir zu Gast sind Andreas Poppi Boppart und Christine Schliesser. Und der Text, wo wir darüber reden, der steht im Alten Testament, also im ersten oder vorderen Teil der Bibel, 4. Mose, Kapitel 6, Vers 26.
5: Der Herr sei dir nahe und gebe dir Frieden.
4: Hey, ich finde, wenn ich den Vers auf den Ohren habe, einfach mal super, gib Frieden. Ist doch etwas, was wir uns alle wünschen. Nehmen wir es so, oder wie geht es euch damit?
6: Nehmen wir es sehr gerne so, würde ich sagen.
7: Absolut.
4: Ist schon ein Thema, das ich finde, das auch gerade im Moment brandaktuell ist, wenn wir über Frieden reden. Und dann haben wir hier jemanden, der sagt, hey, Gott ist nahe und gibt Frieden. Klingt einfach mal gut. Aber ist es so einfach?
6: Boah, Ich glaube,
4: was löst
6: es auf? Frieden ist eigentlich wahrscheinlich nie einfach. Frieden ist ja das, was ich finde, der wertvollste Rohstoff überhaupt, den es gibt im Moment, weil er so selten geworden ist. Es hat einen Theolog aus Holland, den Johann Christian Hökendijk, der hat von der Schalomatisierung der Welt geredet und hat gesagt, eigentlich um das geht's, dass der Schalom, das ist alles durchdringend, alles umfassend, das ist nicht einfach nur Abwesenheit von Gewalt und Krieg, sondern es ist ein zutiefst, es ist alles richtig und ich bin am richtigen Ort. Und das macht mich so sehnsüchtig innerlich, wenn ich denke, wow, ja, das fehlt an so vielen Orten. Und muss dann einmal wieder reinzoomen, dass ich nicht ohnmächtig werde in mein eigenes Leben und schaue, wo kann eigentlich ich nach meinen Möglichkeiten Frieden schaffen? Wo kann ich meine Welt schalomatisieren und meine Nachbarschaft und meine Beziehungen und nicht schon immer an die Welt denken?
4: Das ist ja das Erste, glaube ich, was man so vor Augen hat. Man wünscht sich irgendwie Weltfrieden, dass möglichst kein Krieg mehr da ist. Aber du würdest sagen, da ist viel mehr dahinter.
6: Viel mehr, ja.
4: Frieden.
7: Ich glaube, ich finde es total wichtig, dass man da diesen Shalom-Begriff mitdenkt. Eben das Shalom im biblischen Sinne, der Frieden, ist ja so viel mehr als nur das Schweigen der Waffen oder Abwesenheit von Konflikt oder von Krieg, sondern das ist ein umfassender Friede. Friede, der auch Gerechtigkeit mit reingenommen hat. Da gibt es auch dieses wunderschöne Psalmwort, ne? Wenn Frieden und Gerechtigkeit sich küssen. Also wir haben hier einen Kuss mit Folgen, wenn man so will. Frieden und Gerechtigkeit gehört zusammen. Das merkt man, ich glaube, im persönlichen Leben, aber auch auf der ganz großen politischen Bühne, wo Gerechtigkeit fehlt, ist der Frieden nicht von Dauer.
6: Ich merke aber einmal, in meinem Herzen ist manchmal auch Gerechtigkeit gar nicht das. Also Frieden ist nicht das, was ich zuerst suche, sondern so eher eine Gerechtigkeit, die ich Schweizerdeutsch mit «ä» schreibe, dass die Sachen gerecht werden.
4: Also,
6: ich habe manchmal so eine Dissonanz in meinem Kopf.
4: Also wo du persönlich dich willst rächen?
6: Nein, wo ich manchmal Freude habe, wenn ich das Gefühl habe, da wird jetzt etwas Böses gerecht. Und ich weiss, in meinem Kopf geht es nicht auf, dort bin ich dann näher beim Pazifismus. Man kann nur den Teufelskreis durchbrechen, indem man nicht immer Böses mit Bösem vergeltet. Das ist das, was Jesus am Kreuz gemacht hat. Er hat auf unseren menschlichen Hass und unser Töten als Geschöpf vom Schöpfer hat er mit Nicht-Hass, mit Nicht-Zorn, mit Nicht-Rache, mit Nicht-Vergeltung reagiert. Und das ist immer etwas, was ich fast nicht aushalte, weil ich merke dann, boah, mir ist eigentlich, dann, dass sich etwas gerecht wird, finde ich fast schöner. Im Herz drin, in der Seele tut es mir aber gut, wenn ich das wieder lese oder höre, dass wieder irgendein Böse von dieser Welt verschwunden ist und im Kopf weiss ich, wahrscheinlich liege ich da theologisch falsch.
7: Ich weiß nicht, ob man da nur diese beiden Extreme sehen muss.
6: Das wäre ein Dualismus.
7: Ja, genau. Dass man irgendwie sagt, okay, Pazifismus ist Passivismus, ne? Dass man quasi passiv bleibt und nichts macht. Und das andere wäre, okay, ich nehme Rache in die eigene Hand und so, sorge jetzt selber für Gerechtigkeit. Ich weiß auch nicht, ob zum Beispiel Bergpredigt so gemeint ist. Da gibt's ja diese bekannte Stelle, ne? Wenn dir einer auf die rechte Backe haut, dann halt ihm auch die linke Hand. Und wenn man sich das mal genau anguckt, ne? Also wenn ich dir, wir hocken uns jetzt schön gegenüber.
6: Ich habe Angst über. Sie holt schon aus.
4: Es wird knapp lange, würde ich sagen, von der Distanz. Ja.
7: So, und wenn man sich den damaligen Kontext vergegenwärtigt, ne? Dann hat einer, der übergeordnet ist, ein Bediensteten, hat er eigentlich nicht mit der rechten Hand angefasst, sondern man hat die linke Hand genommen. Die linke Hand, das war die unreine Hand. Das heißt, wenn ich dir eine auf die rechte Backe hau, müsste ich dazu die linke nehmen. Und wenn du jetzt aber im Anschluss mir deine linke Wange hinhältst, dann zwingst du mich, meine rechte Hand zu nehmen. Was passiert da? Das heißt, du zwingst mich quasi, dich als Ebenbürtigen zu behandeln. Also was du hier machst, ist quasi nicht nur Passivität, sondern du forderst die geltenden Maßstäbe heraus. Auf eine ganz sanfte, gewaltfreie Art. Und das finde ich total spannend.
4: Oder, und das ist, wenn wir bei der Bergpredigt hocken, das ist der Moment, wo Jesus seine Jüngerinnen, Leute, die da waren, wie so Prinzipien mitgegeben hat, eine Art, wie sein Reich funktioniert. Und in dem Zusammenhang irgendwo das auf Augenhöhe begegnen einander, oder? Mhm. Gleichwertig sein, so verstehe ich das.
7: Ganz genau. Ja. Also damit ist, glaube ich, überhaupt nicht gemeint, findet euch damit ab, vertröstet euch aufs Jenseits, irgendwann wird es besser. Sondern da ist schon gemeint, ne? Guckt euch die Umstände an. Was kann man transformieren? Mhm. Verbessert sie. Aber es gibt eine ganze große Spanne zwischen wir machen gar nichts und sind passiv und nehmen jetzt die Rache selber in die Hand. Mhm. Und da kreativ zu werden, das fehlt mir tatsächlich heute ein bisschen.
4: Ja. Und eben auch ein Frieden, wo wir sagen, hey, da geht es ums Jetzt, um den Moment, wo wir hier auf dieser Erde sind. Man könnte ja auch sagen, es gibt eine christliche Hoffnung, die darüber ausgeht und dann am Schluss einfach irgendwann einmal Frieden da ist für alle. Aber das wäre auch nicht gemeint.
6: Das wäre ja sehr weltflüchtend. Ja. Und das ist ja das, was wir bei Jesus sehen. Ich sage immer, dort sind bei Jesus sind Blumen gewachsen, wo er seine Füße hingestellt hat. Das ist nicht einfach nur etwas Vertröstendes, irgendwann einmal. Und natürlich ist das ein Trost für Menschen, die im Moment sehr fest leiden und in Situationen sind, wo man merkt, das ist alles im Zerbruch und alles im Schmerz. Ist es tröstend, eine Ewigkeitsperspektive zu haben, eine hoffnungsvolle. Aber dass eben der Shalom, dass sich der Friede durch Christus auch schon angefangen hat, ausbreitet in unserem Jetzt, das ist auch für mich ein Auftrag an uns. Dass es, das heisst, selig sind die Friedensstiften. Also wir haben den Auftrag, Versöhnung und Frieden in die Welt hineinzutragen. Und das sind Sachen, die ich schon stark finde, wenn wir uns eben überlegen, wie sieht das aus.
4: Ja. Man muss es ja auch nicht ausspielen gegeneinander. Frieden im Jetzt und Frieden danach. Es ist wie es sowohl als auch. Beides, oder? Irgendwo,
7: ganz
4: wo man
7: genau.
4: Den gewichten.
7: Der große Reformator Martin Luther sagte mal, ne, wenn morgen die Welt untergeht, da würde ich heute noch ein Apfelbäumchen pflanzen. Und das finde ich, das fasst das super zusammen. Ne? Natürlich haben wir die Hoffnung, dass ja das, was das Christentum auszeichnet. Ne? Mhm. Wo wären wir ohne unsere Hoffnung auf die Auferstehung? Aber zugleich zu sagen, ja, durch diese Hoffnung werden wir heute und jetzt aktiv. Engagieren wir uns.
6: Mhm. Das finde ich einen mega wichtigen Punkt. Der Herr sagt ja nein. Also sind wir denn eben auch der Welt nahe? Das ist eine Frage. Oder sind wir weltflüchtend? Wird ich aktiv in dieser Welt? Was ist mein Beitrag? Da, wo man schreit, Gott, wo bist du? Kommt einfach das Echo von Gott zurück. Oder es ist schon unser Echo auf Gottes Frage. Ja, um Himmels Willen, wo sind eigentlich ihr, Bobby? Wo bist eigentlich du in dieser Welt? Mhm. Und ich finde das schön, wenn wir schauen, was ist unser Beitrag? Wir haben eine Konferenz gemacht, wo Frauen, Violinistin hat auf einer Geige ein Friedenslied gespielt und die Geige ist aus Raketenmaterial von Russland, wo in der Ukraine gesammelt worden ist von Kindern.
4: Krass.
6: Und das ist so ein starkes Symbol, weil die Bibel redet auch davon, dass es der Tag wird kommen, wo Schwerter zu Pflugscharen gemacht werden und das hat mich sehr emotional berührt, dass wir haben Möglichkeiten aus Raketenköpfen Musikinstrumente zu machen. Das haben wir. Die Frage ist immer, gehen wir den Weg? Bin ich noch nicht alle anderen, sondern bin ich bereit, den Weg vom Shalom, vom Frieden zu gehen.
7: Und ich glaube eben, Friede fällt nicht vom Himmel. So. Krieg ist ein Handwerk, das muss gelernt werden und genauso ist Frieden auch ein Handwerk.
6: Oh gut,
7: das muss gelernt werden, das muss trainiert werden. Da gibt es Werkzeuge, da gibt es Tools, Methoden, die man lernen kann und lernen muss.
4: Was hast du gerade vor Augen? Weißt du, vielleicht ein praktischer Tipp, wie man das kann machen, Frieden lernen?
7: Also ganz praktisch gibt es ja verschiedene Arten vom gewaltfreien Widerstand zum Beispiel, die ja auch funktionieren. Man macht sich zu einfach, wenn man einfach sagt, nee, das funktioniert nicht, klappt nicht, wir haben keine andere Wahl, holt die Bomben. Ja. Ich glaube, da gibt es ganz, ganz viel Spielraum und da gibt es empirische Beispiele, wie das auch klappen kann. Also ein konkretes Beispiel, vielleicht erinnert ihr euch noch an diesen ganz blutigen Bürgerkrieg in Liberia. Charles Taylor hieß da der Warlord. Furchtbar, der wurde vor allem berühmt, weil er Kindersoldaten da missbraucht hat. Und da gab es eine Frau, die Lema Gebovi, die hat gemerkt, nee, das geht so nicht. Sie kann ihre Kinder nicht mehr ernähren und hat dann andere Frauen zusammengeholt. Und die haben dann, sie selber hat einen christlichen Hintergrund, aber hat über die Religion hinweg eine Frauenbewegung da gestartet mit ganz kreativen Methoden. Ne? Die haben sich zum Beispiel um das Parlament gestellt, haben sich untergehakt und haben die Politiker nicht rausgelassen, bis die zu einem Verhandlungsergebnis kamen. Oder die sind zum Beispiel in einen Sexstreik gegangen, haben gesagt zu ihren Männern, nö, kannst vergessen, wir wollen, dass ihr euch hier für Frieden einsetzt. Also ganz unterschiedliche.
4: Aber hartnäckig dranbleiben.
7: Ganz genau. Wunsch,
4: dass Frieden passiert.
7: Und kreativ. Und die haben es tatsächlich geschafft, diesen blutigen Bürgerkrieg zu beenden. Lema Gbowee wurde dann, hat dann den Friedensnobelpreis gekriegt. Und eine ihrer Mitstreiterinnen ist dann Präsidentin geworden von Liberia.
6: Also wie in Estland, wo sie auch, wo sie eine singende Revolution gestartet haben und gesungen haben gegen die Gewalt. Und so eigentlich das, ohne einen Schuss, haben sie eigentlich das, die Revolution, ist siegreich gewesen oder erfolgreich gewesen. Nein.
4: Krass, also wir enden die 11 Minuten oder beenden sie mit ganz praktischen Beispielen aus der Geschichte, wie das Leute umgesetzt haben. Danke euch auch für den Einblick. Und ich finde ganz viel Gedankenfutter, die man mitnehmen kann, wie man Frieden im eigenen Leben irgendwie kann fördern und irgendwie nicht einfach vertrösten auf später, sondern jetzt. Also ich nehme selber da gerade ein paar Aspekte mit. Danke euch vielmals. Und danke auch fürs Zuhören. 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
4: 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Als nächstes auf Live-Channel noch mehr Gedanken zu Bibeltext. 4 Folgen aus dem Podcast 2 Minuten Bibel in dieser Stunde als Wiederholung. 2 Minuten Bibel, die hörst du vom Montag bis Freitag im Morgen- und Abendprogramm von Radio Life Channel. Ich bin Joni Merz und ich wünsche dir noch einen guten Rest dieser Stunde.
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1: Heute hören wir die Bibelstelle Matthäus 11,28. Dazu gibt es Gedanken von der Christine Schliesser und Andreas Bobby Poppart.
2: Kommt alle her zu mir, die ihr euch abmüht und unter eurer Last leidet. Ich werde euch Frieden geben.
3: Bei Last denke ich sofort an die antiken Lasttiere, die damals gerne benutzt wurden. Also so ein alter Esel, der da hochgestapelt da seine Lasten trägt. Und mit dem kann ich mich eigentlich recht gut identifizieren, ne? Wenn man so im Alltag guckt, boah, da ist Familie, na, da ist Beruf, da ist Haus und Freundeskreis und alles Mögliche. Und immer mehr hat man manchmal das Gefühl, da wird noch eins draufgelegt. Also dieser Bibeltext resoniert eigentlich ganz gut mit mir.
4: Also ich glaube, da gibt es noch ganz viele Leute, die sich mit irgendeinem Esel identifizieren können. Ich habe das in Tansania erlebt, wo Frauen oft stundenlang Wasser holen müssen. Und wenn sie Glück haben, haben sie Esel. Und die armen Viecher müssen dann kilometerweise stundenlang laufen, stundenlang stehen, dürfen dann auch kein Wasser trinken, weil das Wasser ist so wertvoll. Kommt alles dann für die Leute. Also oft, die haben mir mega leid tun, die ganz vielen Esel. Und wenn ich mich so in die Haut versetze, würde ich auch denken, da braucht es schon etwas, wo sie befriedet, wo ihnen gut tut. Also das gefällt mir sehr, der Gedanke von deinem Esel.
3: Und zugleich denke ich manchmal, so manche Lasten, manche Sorgen, ob man sich nicht so sehr an die gewöhnt hat, dass man die vielleicht gar nicht loslassen will oder kann. Ne? So ein bisschen die Lieblingssorgen, die man ganz gerne auch mit sich rumträgt. Und da einfach zu hören, kommt her, gibt mir die Last. Das ist ein ganz guter Reminder für mich, glaube ich.
4: Sehr gut. Mich hat bei dem Vers auch noch triggert, das Wort abmühen im Zusammenhang mit Frieden, weil ich habe im Moment das Gefühl, dass sich die meisten Leute eher abmühen, um nicht Frieden zu schaffen, international oder manchmal auch ich selber im familiären Kontext. Manchmal ist man fast bemüht darum, dass es irgendwie nicht friedlich ist, weil man da irgendwie das Gefühl hat, es ist doch jetzt mein Recht, in einem Unfrieden zu bleiben. Und ich finde das ein mega schöner Gedanke, dass der Frieden von oben her kommt.
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1: Und wir lesen im 4. Mose 6, den Vers 26. Und dazu gibt es Gedanken vom Andreas Bobby Bobbart und der Christine Schliesser.
2: Der Herr sei dir nahe und gebe dir Frieden.
3: Frieden, das ist ja das Thema unserer Zeit, oder? Also da kommen bei mir sofort verschiedene Bilder. Das eine ist dieses schöne Wort aus den Psalmen, wenn Frieden und Gerechtigkeit sich küssen.
4: Oh.
3: Also ich glaube, du kannst Frieden nicht ohne Gerechtigkeit denken, oder?
4: Mhm. Das gehört zusammen, das haben wir auch mit unseren Mitarbeitenden in der Ukraine oder jetzt im Libanon erlebt, wo sie sagen, Frieden ohne Gerechtigkeit ist ein billiger Frieden, das ist kein richtiger Frieden. Und es ist ja schön, dass die Bibel von beidem redet. Mir tut es auch noch gut, gerade jetzt, wenn ich in die Weltsituation denke, da ist bei mir viel, wow, Unfrieden im Inneren. Und ich finde das so schön in dem Vers, da geht es einmal nicht darum, dass Gott Weltfrieden schafft, sondern es geht darum, er gibt mir nur schon Frieden in meinen inneren Unfrieden über all das, was ich das Gefühl habe, müsste er tun oder müsste eigentlich passieren.
3: Und ich glaube, es gehört auch irgendwie zusammen, oder? Also der Frieden mit sich selber, ne? Der Frieden mit Gott. Und ich glaube, dann ist es ja auch möglich, ne? Mit der Umgebung, mit den Menschen um mich herum. Und dann auch auf der ganz großen Bühne Frieden zu haben.
4: Unbedingt.
3: Also irgendwie hängt das ja alles zusammen, oder?
4: Mir gefällt es in dem Vers auch noch, dass da das Thema Nähe zusammen mit Frieden auftaucht. Der Herr sei dir nahe. Und man denkt, ah, das ist so, tönt so schön. Vielleicht gibt es aber auch Lebenssituationen, wo man manchmal gar nicht wünscht, dass einem Gott zu nahe ist, weil man fast noch ein bisschen froh ist, dass man selber irgendwo ein bisschen drauf losleben. Und der Gott ist einem gar nicht zu nahe. Und dann kommt mir die Urfrage in den Sinn, wo er ruft, im Paradies, Mensch, wo bist du? Das ist eigentlich so jetzt unser Echo, ja, immer Gott, wo bist du? Und aber eigentlich hat er schon immer gefragt, Mensch, wo bist eigentlich du in dieser Welt? Vielleicht auch zum Frieden schaffen.
3: Und auch da, ne? Also die Nähe und Frieden gehört so eng zusammen. In der Bibel ist das Wort für Frieden ja Shalom. Und auch da steckt ja so viel drin. Das ist ja nicht nur die Abwesenheit von Gewalt oder von Krieg, sondern das ist dieser umfassende Friede, das umfassende Wohlbefinden, wenn man so will. Das finde ich ganz großartig.
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1: Wir lesen im Jeremia 31, den Vers 9, und dazu gibt es Gedanken von Andreas Poppy Boppart und Christine Schliesser.
2: Weinend werden sie kommen. Sie werden zu mir beten, während ich sie nach Hause bringe. Ich führe sie zu Bächen mit frischem Wasser. Ich lasse sie auf gut gebahnten Wegen gehen, damit sie nicht stürzen. Denn ich bin Israels Vater und der Stamm Ephraim ist mein erster Sohn.
3: Hier finde ich den historischen Kontext noch ganz spannend. Also das Volk Israel ist ja im Exil, wurde verschleppt, zwangsmigriert sozusagen, ist in babylonischer Gefangenschaft. Und da diese Verse zu lesen, man sagt, die gehören ja zu dem Trostbüchlein in Jeremia, Kapitel 30, 31, dass auch Weinen erlaubt ist. Klage ist erlaubt. Also weinend werden sie kommen. Das wird dann nicht verurteilt. Das finde ich eine ganz starke Aussage. Wir dürfen vor Gott auch klagen und heulen und weinen.
4: Und vielleicht auch ein mega schöner Kontrapunkt zu dem ganzen Triumphalistischen, wo man irgendwann kommt, wenn man da mit wehenden Fahnen das Gefühl hat, mit Gott zieht man irgendwo ein, da kommen sie zerbrochen und gebrochen zurück, was mich sehr berührt. Es ist vielleicht auch eine innere Umkehr oder ein Zerbruchprozess, wie er da zeigt. Und es geht schlussendlich um Heimkehr, nach Hause kommen. Und um Heimat, was ich glaube, tut ja ganz viele Menschen, würden jetzt da resonieren, weil sie sagen, meine, Millionen von Menschen haben auf dieser Welt ihre Heimat verloren. Und das ist schon, wie du sagst, Trostbüchlein, ist ja sehr hoffnungsvoll, dass man zurückkommt, dass da ein Gott ist, der schaut, der einem zurückführt, wo tröstet. Also finde ich wunderschön.
3: Mhm. Und dieser Realismus gefällt mir an der Bibel. Da wird auch nichts beschönigt.
4: Nein.
3: Also wird da nicht gesagt, hey, dir geht's immer gut, das klappt tipptopp alles. Sondern beides wird er ernst genommen. Das Klagen, Frustration, der ganze Schmerz, der zum Himmel schreit. Und das ist aber nicht der Endpunkt, sondern es geht weiter. Da ist Hoffnung

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1: Und da lesen wir von einem Morgen vor ein bisschen mehr als 2000 Jahren im Markus 1,35. Dazu gibt es Gedanken von Andreas Poppy Boppart und Christine Schliesser.
2: Am nächsten Morgen stand Jesus vor Tagesanbruch auf und ging an eine einsam gelegene Stelle, um dort allein zu beten.
3: Das ist wahrscheinlich eine der wenigen Stellen, wo Jesus bei mir ein paar Sympathiepunkte verliert. Also einerseits allein sein finde ich jetzt nicht mega erhebend. Und aber auch am Morgen früh schon beten, früh gebet. Ich hatte mal den Schlüssel für einen Gebetsraum gehabt. Und niemand anders ist gekommen. Und ich war immer der Einzige. Und ich musste gehen, weil ich den Schlüssel kann. Und ich habe irgendwann mal gemerkt, so kann ich ganz antireligiös. Ich könnte eigentlich den Schlüssel auch einfach abgeben, wenn niemand will beten, weil ich will auch nicht am Morgen früh schon Gott bestürmen und nerven, weil dann denke ich, jetzt will vielleicht auch noch ein bisschen ausschlafen oder so.
4: Hey, da bin ich voll bei dir. Also das frühmorgendliche Beten, ne, das ist schon eine Herausforderung. Jetzt mit dem Alleinsein, das sehe ich, glaube ich, einen Tick anders. Dietrich Bonhoeffer sagte mal, der hat so ein kleines Büchlein geschrieben, Gemeinsames Leben. Und da schreibt er, wer nicht allein sein kann, hüte sich vor Gemeinschaft. Also immer diese beiden quasi Spannungspole, ne,
3: Ich
4: kann's dir nachher nochmal sagen. Und das finde ich eigentlich auch noch echt spannend, ne? Also auch das Alleinsein können mit sich und mit Gott. Ich weiß gar nicht, frage ich mich manchmal selbstkritisch, ne? Kann ich das noch, ne? Bin ich dazu noch?

0: können erlegen.
1: Ich habe so mich auch gefragt, wo habe ich eigentlich den Raum, wo Jesus eigentlich mit seinem Vater sucht, wo habe ich den Raum in meinem Alltag? Und ich merke, am besten geht es mir zum Beispiel beim Autofahren. Da habe ich mir angewöhnt, auch bei stundenlanger Fahrten. Ich habe zum Beispiel einen Transport gemacht in die Ukraine und dann hat mein Autoradio nicht tun. Gott sei Dank. Das habe ich in den ersten 5 Minuten gemerkt und nachher bin ich 15 Stunden bis auf Krakau gefahren. Und ich habe aber gemerkt, das war so etwas Schönes gewesen. Nicht müssen mich berieseln lassen, sondern einfach innerlich allein sein mit meinem Vater im Himmel. Und einfach in mir drin hat es bettet und geredet.
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1: Die Nachrichten von SRF um 4 Uhr mit Patrick Seiler. Der Zugerbildungsdirektor Stefan Schleiß trimmt die Schulen in seinem Kanton wieder verstärkt auf Leistung. In einem Interview mit der NZZ am Sonntag kündigte der SVP-Politiker eine Rückkehr zur verbindlichen Notenpflicht für Prüfungen sowie halbjährliche kantonale Vergleichstests an. Noten seien unverzichtbar, um den tatsächlichen Leistungsstand für Eltern und künftige Ausbildungsbetriebe transparent zu machen. Zudem will Schleiß Sprachstandserhebungen bei allen Dreijährigen durchführen. Kinder, die ungenügend abschneiden müssen, vor dem Kindergarten verpflichtend in eine Kita oder Spielgruppe. Schleiß reagiert damit auf Klagen aus der Wirtschaft und schlechtere PISA-Resultate. Ein ähnlicher Kurs zeichnet sich derzeit gemäß NZZ am Sonntag auch im Kanton Aargau ab. Im Handelskonflikt mit Kanada verschärfen die USA ihren Ton. Nach der Ankündigung kanadischer Gegenzölle auf US-Güter wie Stahl, Elektronik oder Milchprodukte droht Washington nun seinerseits wieder mit Gegenmaßnahmen. Der US-Verhandlungsführer Jameson Greer betonte im Fernsehsender Fox News, dass derzeit keine neuen Gespräche mit Kanada geplant seien. Washington werde nun Maßnahmen ergreifen, um auf die kanadischen Vergeltungsmaßnahmen zu reagieren.
2: We don't have new talks planned with the Canadians. We're moving forward with measures that respond to Canadian retaliation. Remember, as President Trump has introduced a trade policy to reshore American production and protect American jobs, two countries have retaliated against the United States, the People's Republic of China and Canada.
1: Präsident Trump habe eine Handelspolitik eingeführt, um die US-Produktion wieder ins eigene Land zu holen und amerikanische Arbeitsplätze zu schützen. Bislang hätten nur zwei Länder mit Vergeltungsmaßnahmen reagiert, China und Kanada. Zuvor hatte der kanadische Premierminister Mark Carney angekündigt, ab dem 8. September Sonderzölle im Umfang von rund 20 Milliarden Dollar auf US-Waren zu verhängen. Immer wieder greift Russland die Ukraine mit Raketen an und die kann sich nur noch schlecht wehren, weil ihr die nötigen Luftabwehrsysteme fehlen. Nun hat der französische Präsident Emmanuel Macron Hilfe angekündigt. Er habe mit dem ukrainischen Präsidenten Volodymyr Zelensky telefoniert und ihm versprochen, dass die Ukraine mehr Unterstützung erhalte und dass mehr Abfangraketen an die Ukraine geliefert werden sollen. Gleichzeitig kritisiert Macron Russland. Er wirft dem Land Terror vor und schreibt, Russland greife systematisch die ukrainische Zivilbevölkerung an. Erst am Freitag starben in der Ukraine mindestens 16 Menschen in einem Einkaufszentrum, das von Russland beschossen wurde. Das Wetter heute Sonntag, es wird ein meist sonniger Tag. Nach einem frischen Morgen steigen die Temperaturen am Nachmittag auf 24 Grad im Norden und 27 Grad im Süden. Das waren Nachrichten von Radio SRF, verantwortlich Patrick Seiler.
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3: Ich wollte aber eben nicht den Kopf ausschalten. Ich wollte nicht einfach nur sagen, okay, ich entscheide jetzt, ich bin Christ, sondern ich dachte, gib mir mal ein bisschen Zeit. Es wird mir wahrscheinlich relativ leicht gelingen, zu beweisen, dass dieser ganze christliche Glaube ein einziger Käse ist.
4: 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Wir haben heute wieder mal einen ganz spannenden Gast. Seit vielen Jahren arbeitet er bei der Deutschen Bild-Zeitung. Das ist das Pendant zum Schweizer Blick, also Boulevard-Zeitung. Das sind die mit den ganz grossen Buchstaben. Ich bin Martin Diener und begrüsse Daniel Böcking. Heute ist er Journalist, KI-Chef und Mitglied der Chefredaktion der Bild-Gruppe. Herzlich willkommen, Daniel.
5: Hallo.
4: Wie muss man sich den Alltag im Boulevard-Journalismus vorstellen?
5: Ich glaube, dass der Journalismus sich unfassbar geändert hat, also bei allen Veränderungen, die so passiert sind, in allen Berufen hat es den Journalismus, glaube ich, extrem getroffen. Also das, was man so früher als Bild hatte, das war ja der rasende Reporter immer und die Chefs haben alle geraucht und dann saß man da und dann wurde es hektisch zum Andruck hin. Damit hat es tatsächlich nichts mehr zu tun. Wir sind ja heute so wie fast alle Medienhäuser komplett digitalisiert. Das heißt, es gibt auch nicht mehr die klassischen Momente, jetzt druckt die Zeitung und jetzt ist das, sondern es wird durchgängig publiziert. Das heißt, der Zeitdruck ist natürlich größer geworden. Für uns ist immer noch bei Bild die Kür, dass wir so viele Reporter haben, die vor Ort sind und mit Menschen sprechen. Das heißt also, natürlich haben wir Systeme, die sehen, was auf der Welt passiert, was Agenturen melden, was die Wettbewerber machen, was bei Google trendet, was man auf X etc. zu lesen hat. Das passiert alles und da ist natürlich auch sehr viel Technik, auch KI mit drin. Aber für uns das Wichtige ist ja, was haben nur wir und welche Zugänge haben nur wir? Und da haben wir eben ein ganzes Netzwerk von Reportern, die dann natürlich über die Geschichten mit uns sprechen, die Geschichten bewerten. Man überlegt, wie kann man die Geschichte noch besser machen? Wie erzähle ich die Geschichte? Zu welcher Zeit ist es der richtige Zeitpunkt? In welchem Format mache ich das richtig? Um dann im richtigen Moment wiederum auch zu publizieren und zu gucken und zu lernen, ob das eine gute Entscheidung war oder eben nicht.
6: Aber es gelten nach wie vor die drei berühmten Boulevard-Bs, die da wären Blut, Busen und Blaulicht. Da kann man noch Büsis und Babys dazu nehmen. Also das ist immer noch gleich im Boulevardjournalismus.
5: Ich habe eben überlegt, als du die Frage gestellt hast, ob ich direkt sage, ich kann mit dem Wort Boulevard eigentlich wenig anfangen. Also tatsächlich glaube ich, je nachdem, auf Englisch wird es ja Tabloid heißen, je nachdem, wie man das übersetzt oder was man da vor Augen hat, ist das was komplett anderes. Ich habe nie ganz verstanden, warum das manchmal von der Qualitätspresse und vom Boulevard eher gedacht wird oder so. Ich würde für Bild behaupten, wir sind einfach genauso Qualitätspresse. Wir machen manche Artikel kürzer, wo ich erstmal ein großes Handwerk drin sehe, zu sagen, wir möchten Sachverhalte klar und präzise darstellen. Aber worauf du anspielst, es wäre jetzt Quatsch zu sagen, dass Bild immer komplett harmlos wäre und exakt das gleiche wie die FAZ. Aber ich glaube tatsächlich, manches daran finde ich auch sehr gut, dass wir nicht wie die FAZ sind. Ich finde große Bilder und starke Bilder, starke Optiken, klare Überschriften finde ich fantastisch gut. Du sprachst aber eben zum Beispiel, Busen war eines deiner Bs. Das hört man immer noch. Die hat doch immer die Nackten in der Bild und sowas. Ganz viele haben nicht zur Kenntnis genommen. Ich müsste jetzt rückwärts rechnen. Es war ein Männertag, ein Weltmännertag, hier war das, glaube ich, vor mehr als mittlerweile 15 Jahren, da wurden die Nackten bei Bild abgeschafft. Da haben die Männer quasi gemeinsam beschlossen, dieses Seite-1-Mädchen, was immer legendär war, gibt es ab sofort nicht mehr. Aber tatsächlich, die Vorurteile, die brauchen ein bisschen länger, bis sie weg sind. Und wir haben jetzt seit einiger Zeit ja auch mit Marion Horn eine Chefredakteurin, die sehr klar sagt, in welche Richtung wir gehen. Und da stehen allen voran solche Themen wie Wahrheit suchen und Vertrauen verdienen ganz, ganz weit oben. Also ich glaube, da verändern sich auch Medien mit der Zeit.
6: Dann drehe ich es mal um. Dann ist nicht das, was ihr schreibt, ist Boulevard, ist so schnell, süffig auf den Punkt gebracht. Dann ist das auch das Bedürfnis der Leserschaft. Denn ein Großteil der Menschheit will sich nicht über politische Exzesse den Kopf zerbrechen, sondern möchte eben Büsi, Busen, Blaulicht. Busen nicht mehr, im übertragenen Sinn. Du weißt, was ich meine. Yes. Einfach Blut und Blaulicht und einfach Jö und Ui, nein. Also ihr sprecht schon mehr die Emotionen an als den Intellekt.
5: Ich als
6: Intellekt.
5: Jemand, der aus Deutschland kommt, weiß seit eben, dass Jö heißt sowas wie Oh, wie süß, oder?
6: Oh, wie süß,
5: ja.
6: Heißt Jö.
5: Ja. Das finde ich eine wunderschöne Emotion. Ich störe mich tatsächlich, wenn es zu sehr verdampft wird, auf Blaulicht, Busen, Blut. Ich glaube, das deckt nicht das Spektrum ab, um es mal positiv zu drehen. Und da hast du total recht. Für mich bedeutete Boulevard, und vielleicht bin ich da total unsicher, wo das Wort eigentlich wirklich herkommt. Für mich bedeutete, das sind die Themen, über die am Boulevard gesprochen wird. Und da hast du in meinen Augen im besten Sinne von dem, was du gerade gesagt hast, durchaus recht. Menschen interessieren sich nicht nur für Aktienkurse und nicht nur für Politik. Menschen interessieren sich für Menschen. Menschen gucken gemeinsam das Dschungelcamp im Januar oder sowas. Und ich finde es fast anmaßend, dann als Journalist zu sagen, ich schreibe aber nicht darüber, weil das ist ja irgendwie zu leicht, das ist nicht seriös oder nicht relevant genug. Wenn es eine Lebensrelevanz für die Menschen hat, finde ich, das ist total wert, darüber zu schreiben. Und auch diese ganzen Themen, was macht etwas mit meinem Leben, wie betrifft mich etwas, das kann man dann quasi Boulevard nennen, weil das sind die Themen, über die ich mit Menschen rede. Aber ja, das sind auf jeden Fall Themen, die die Menschen interessieren und wo ich jetzt historisch sagen würde, dass Bild ein ganz gutes Näschen dafür hat, was die Menschen interessiert. Ich tue mich da so schwer, so präzise zu formulieren, weil ich glaube nicht, dass wir komplett den Leuten nach dem Willen schreiben. Also es gibt auch sehr viele Themen, bei denen wir natürlich sagen, das hat eine große Relevanz und das wollen wir groß machen, obwohl wir wissen, dass das kein Mensch liest. Und was man so oft liest mit, ah ja, das und das ist doch nur passiert, weil es klickt und ihr damit Geld verdient, das ist ja Quatsch. Wenn wir ganz, ganz maximal viel Leser auf einem Artikel haben wollen, verdienen wir minimal Geld da in irgendeiner Weise dran, können aber gigantischen Schaden anrichten. Das heißt, was bei Bild gemacht wird, und ich muss einmal dazu sagen, ich bin ja nicht hier als Pressesprecher von Bild und bin auch nicht der Chefredakteur, der diese Entscheidung trifft, aber als jemand, der lange bei Bild arbeitet,
3: ich bin da jetzt seit mittlerweile 27 Jahren, weil ich tatsächlich sehr, sehr gerne das tue, was wir tun und es für sehr richtig halte, in dieser Breite eben auch die Themen anzufassen. Und Emotionen spielen da tatsächlich eine große Rolle. Aber auch das finde ich erstmal was Schönes. Ist doch schön, dass wir Emotionen haben.
6: Wir bleiben bei Emotionen. Gehen zurück zum Jahr 2010. Da bist du als Reporter nach Haiti gegangen. Beim großen Erdbeben gab es da bis zu 300.000 Tote. Schilder uns schnell die Lage vor Ort, als du da auf Haiti gelandet bist. Wie muss man sich das vorstellen? Komplette Zerstörung, unvorstellbar.
3: Ja, das war tatsächlich, glaube ich, eine Dimension, die viele von uns zuvor noch nicht gesehen hatten. Wir sind sehr, sehr kurz nach dem Beben rübergeflogen und da wussten wir schon, dass die Zahlen sehr hoch waren. Also man fliegt ja nicht zu jedem Erdbeben mit einem großen Reporterteam, da gibt es so viele. Aber da war klar, da ist also ein unfassbares Ausmaß. Wir sind gar nicht in Haiti gelandet, gab noch keinen Flughafen, sondern sind über die Grenze dann quasi mit dem Bus reingefahren und hatten Ärzte und Pfleger dabei, weil wir Hilfsteams begleitet haben, die mit einer Hilfsorganisation von Bild auch gleichzeitig geschickt wurden. Und das heißt, wir wussten auch, wo wir hingehen müssen und wo in welchen Krankenhäusern die Not am größten ist. Ich glaube, wer noch irgendwie so ein Bild von dem eingestürzten Präsidentenpalast oder so zum Beispiel vor Augen hat, so sah halt Port-au-Prince aus. Es war alles kaputt und es war alles in einem Stadium, dass die Menschen, die das miterlebt hatten, es war niemand nicht betroffen. Entweder trauerten sie um ihre Angehörigen oder sie suchten noch mit nackten Händen in den Steinen nach weiteren Angehörigen oder, und das war das, wo wir dann auch hingefahren sind, haben sie sich halt vor den Krankenhäusern versammelt, weil natürlich es gab unfassbar viele Menschen mit Beinbrüchen oder offenen Brüchen, die noch auch drei Tage später noch gar nicht behandelt waren, weil es wirklich Menschentrauben und Massen waren, die sich vor den Krankenhäusern versammelten. Und das Krankenhaus, in dem wir waren, das war kaum arbeitsfähig, weil zum einen auch dort natürlich viele Tote zu beklagen waren, zum anderen, weil ein Riss komplett durch das ganze Krankenhaus ging und keiner wusste, wie lange steht das Ding denn noch. Und da sind dann halt die Hilfsteams, die unter anderem eben aus Deutschland eingeflogen sind, reingegangen, haben ein paar Stunden gebraucht, um erstmal arbeitsfähig zu sein und dann hat man geholfen.
6: Also diese Tragödie, ich erinnere mich, ich war mal als Reporter bei einem Amoklauf im Kanton Zug, im Kantonsrat von Zug. Und da habe ich auch als Reporter gearbeitet, habe meine Interviews gemacht, meine Beiträge abgeliefert. Und am Abend habe ich einfach geweint. Wie war das bei dir?
3: Ja, das mir würde es fast leichter fallen zu sagen, habe ich auch getan. Aber in dem Fall, wir haben als Reporter nach solchen Einsätzen eine sehr, sehr, sehr gute Betreuung und wir hatten auch Psychologen, das nennt sich dann Debriefing und das kriegt man dann auch. Aber ich hatte schon währenddessen die ganze Zeit das Gefühl, dass da etwas passierte, was furchtbar und grausam war, was mir aber irgendwie auch Energie gegeben hat, zu sagen, du kannst jetzt hier etwas bewegen und wir konnten was bewegen. Wir hatten zum Beispiel dann direkt eine Spendengala im ZDF in Deutschland, wo über 20 Millionen Euro damals gesammelt worden sind. Und dann gab es Schalten nach Haiti und man konnte direkt zeigen, was hier passiert, was auch an Hilfe passiert. Und ich war damals, oder wir waren damals sehr aktiv auf Twitter, um dann auch quasi den Menschen draußen zu sagen, was wir dort sehen und was wir erleben. Das heißt, ich bekam sehr unmittelbares Feedback, dass auch die Arbeit gewertschätzt wurde und dass es eben nicht nur ein ist, ihr Gaffer, sondern im Gegenteil zu sagen, zeigt ruhig, wie schlimm die Zerstörung ist, zeigt, was dort für ein Leid ist, damit die Leute wissen, dass hier Hilfe nötig ist und damit sie eben auch helfen können. Und das war für mich eigentlich so ein genereller Haiti-Moment zu sehen, auch die Menschen, die ich dort erlebt habe, die halt in einer Uneigennützigkeit geholfen haben, dass mich das total positiv bewegt hat. Und ich komme immer ein bisschen ins Stocken, wenn ich darüber spreche, weil es natürlich absurd ist, ein Erdbeben mit über 300.000 Toten als ein persönlich wertvolles Erlebnis zu schildern. Aber tatsächlich war es so, dass das mit mir sehr, sehr viel auch im Guten gemacht hat und verändert hat.
6: Was zum Beispiel?
3: Zuallererst war es tatsächlich so, dass als ich die Helfer dort kennengelernt habe, das waren sehr viele Deutsche, die waren normalerweise Pfleger, die waren Apotheker, Ärzte und die haben alles stehen und liegen lassen und dann über solche Katastrophenhilfsnetzwerke werden die alarmiert und müssen dann im Prinzip ihre Arbeit zu Hause zurücklassen, um dort reinzugehen und zu helfen. Und
6: Sie
3: müssen nicht, sie haben sich irgendwann entschlossen, dass sie dort mitmachen wollen. Okay. Sie können natürlich auch Nein sagen, aber es ist tatsächlich im Gegensatz zu mir, für mich ist das ja quasi in der Sekunde Arbeit und ich kriege dann auch ein Feedback und das soll ich so tun. Für die ist das erstmal, sie lassen ihre Kollegen quasi hängen mit den Schichten. Und das bekam ich immer mehr mit, solche Telefonate, dass die dann angerufen wurden und gesagt wurden, hey, kannst du Donnerstag wieder arbeiten? Nein, dann nicht, aber Freitag fliege ich zurück, dann kann ich Samstag, Sonntag durcharbeiten, um die Doppelschichten, die du mir übernommen hattest, nachzuholen. Und mir war nicht klar, wo ich fragte dann mal, warum tut dir das eigentlich? Also für wen und warum? Und das war für dann tatsächlich, ja, da haben mir Leute angefangen, von ihrem Glauben zu erzählen oder was ihr innerer Antrieb ist oder auch, was sie an das große Gute glauben und dass wir Menschen dafür da sind, einander zu helfen, einander beizustehen und dass es ihnen egal ist, dass sie halt jetzt in dieser absoluten Katastrophe sind, unter unvorstellbaren Bedingungen arbeiten müssen, nachts in irgendwo am Boden oder auf Flachdächern schlafen, weil alles einsturzgefährdet war, um dann irgendwie über die Grenze zurück wieder in die Dominikanische Republik zu kommen, zurückzufliegen und um dann sofort wieder all die Schichten nachzuholen, ohne dass irgendeiner mal Danke sagt. Und das hat mich damals sehr bewegt und hat mich auch sehr mich selbst hinterfragen lassen, warum ich eigentlich Dinge tue. Ob ich eigentlich immer dieses klassische Danke will, ob ich gesehen werden will, ob ich belohnt werden will für das, was ich tue. Weil das war nicht deren Antrieb, sondern da fingen sie mir eben an, von Jesus zu erzählen.
6: Und da bist du zurückgekommen und hast mal über diese Figur Jesus recherchiert. Was ist da rausgekommen?
3: Ja, das war mir total wichtig, was du gerade sagst. Ich habe recherchiert, weil ich war schon mal landeskirchlich getauft früher. Also es war jetzt nicht so, als hätte ich nie was damit am Hut gehabt, aber ich hatte de facto nichts damit am Hut. Ich ging nicht mehr in die Kirche und mir bedeutete der Glaube eigentlich gar nichts. Und plötzlich war da so ein Funke, der dachte, das ist ja interessant. Also wie lebensverändernd kann der sein? Es gab in dem Jahr noch überraschend viele andere Ereignisse, wo ich plötzlich Christen traf oder in Situationen reingeworfen wurde, die mich da so haben nachdenken lassen. Und ich wollte aber eben nicht den Kopf ausschalten. Ich wollte nicht einfach nur sagen, okay, ich entscheide jetzt, ich bin Christ, sondern ich dachte, gib mir mal ein bisschen Zeit. Es wird mir wahrscheinlich relativ leicht gelingen zu beweisen, dass dieser ganze christliche Glaube ein einziger Käse ist. Und das hat lange gedauert, aber war eine meiner schönsten Entdeckungen, dass ich sehr klar und sehr auch wissenschaftlich und auch sehr mit atheistischen Wissenschaftlern quasi diskutierend immer wieder auf das Ergebnis komme, dass der Glaube unfassbar vernünftig ist. Also wie historisch bewiesen ein Jesus Christus ist, wie selbst die Auferstehung so gut dokumentiert ist und wie es dann dort heißt, von 500 Zeugen gesehen worden ist, die alle noch leben. Also du sagst, warum tut man sowas? Es gibt so viele Punkte, wo du durchgehen kannst, wo du sagen kannst, wir lesen heute in unseren Schulbüchern hier der Gallische Krieg von Cäsar viel, viel schlechter und viel, viel später dokumentiert, abgeschrieben, aufgeschrieben als die ganze Jesus-Geschichte. Das waren für mich alles Momente, wo ich dachte, ist ja krass. Also ich bin kein Idiot, wenn ich sage, ich glaube an Jesus Christus. Und das ging noch weiter. Also auch, dass ich mich dann reingearbeitet habe in so wissenschaftliche Betrachtungsweisen. Woher kommen wir eigentlich? Woher kommt das Universum? Und ich habe irgendwo mal dann von so einem wirklich atheistischen Wissenschaftler gelesen, der aber sehr, sehr sinnvoll antwortete, dass er halt nicht dran glaubt, dass Gott die Welt geschaffen hat, aber er kann. Es gibt eigentlich nur zwei Möglichkeiten. Möglichkeit eins ist, wir wissen noch nicht, wo sie herkommt. Also was passierte in der Millisekunde vor dem Urknall? Wer hat den ausgelöst? Wir wissen es noch nicht. Ich kann aber dran glauben, dass wir das noch rausfinden. Zweite Variante ist, es gibt einen Schöpfergott. Und wenn eben ein brillanter Wissenschaftler, der nicht an Gott glaubt, sagt, es gibt nur zwei vernünftige Varianten und eine davon ist der Schöpfergott. Solche Momente fand ich total interessant. Ich könnte jetzt endlos weiter blabbern, aber zumindest noch einen Satz. Wie viele Physik-Nobelpreisträger, Chemie-Nobelpreisträger, fromme Christen waren. Das waren alles Dinge, die mich in meinem damaligen Leben, will nicht sagen erschüttert haben, sondern positiv bewegt zu sagen, krass, lohnt sich hier mal weiterzugehen und weiterzudenken.
6: Die Recherche war dir wichtig, hast du gesagt. Jetzt sind das mal Fakten. Das sind Sachen, die du beweisen konntest, aber es muss ja dann vom Kopf noch ins Herz runterrutschen. Was war das für ein Prozess, dass der Daniel Böcking gesagt hat, hui, wenn es diesen Jesus wirklich gegeben hat, dann hat das auch Einfluss auf mein Leben.
3: Das hast du wunderschön beschrieben, tatsächlich. Also es war wirklich so, es waren diese zwei Wege. Ich hab dann nach dieser Haiti-Zeit bin ich mit vielen Christen noch in Kontakt geblieben. Und da gab es auch ein paar, die dann so gesagt haben, komm, wenn du Fragen hast, komm mal zu uns. Und ich hatte wahnsinnig viele Fragen. Also da konnte ich noch ein ganzes Buch drüber schreiben, was für dumme oder auch kluge Fragen ich gestellt habe. Aber diese Leute waren sehr geduldig und haben natürlich auch gesagt, fang doch mal an, in der Bibel zu lesen. Fang mit dem Neuen Testament an. Lies vielleicht sowas wie die neue Genfer Übersetzung und nicht irgendwie eine ganz, ganz alte Fassung oder so. Und dann habe ich das gemacht und dann haben wir über das Beten geredet, zu sagen, hör mal auf, einfach nur das Vaterunser runterzuleiern, sondern sag doch vielleicht mal eine Minute gar nichts und hör einfach mal zu, ob das irgendetwas macht. Und das war so für mich die Herzensreise, dass ich irgendwann gemerkt habe, es macht tatsächlich was. Also am Anfang war Bibellesen nicht nur geil, sondern es war auch mitunter zäh, aber irgendwann hast du plötzlich so einen Vers und denkst so, boah, der sagt's dir. Und ich muss vielleicht gar nicht die ganze Bibel jetzt sofort lesen und bevor ich mitmachen darf, sondern es reicht, dass ich das hier verstanden habe. Ich soll meinen Nächsten lieben. Hey, gar nicht so schwer. Ich soll mich zuallererst nach Gott ausstrecken und nach seiner Gerechtigkeit. Kann ich auch ganz gut. Ich soll vielleicht nicht so jähzornig sein. Also da sind ja sehr viele Dinge drin, je nachdem, in welcher Situation man sie liest oder auch Gleichnisse, wo man plötzlich denkt, das spricht zu mir oder das leuchtet mich so an. Und das Gleiche war eben auch im Gebet, dass plötzlich Antworten kamen. Also dass nicht plötzlich ein Jesus sich vor mir manifestierte und viele Sachen gesagt haben, aber dass ich immer so bei einer Ja- oder Nein-Entscheidung ganz klares Leuchten so innerlich hatte, so ein innerliches Nicken hatte, zu sagen, ich weiß, was richtig ist. Und ich kann das jetzt auch irgendwie ganz gut an Gottes Wort ausmachen. Und plötzlich war da Wärme und Freiheit und vor allem Frieden, dieses tolle Gefühl von innerem Frieden. Ja, das eigentlich genau das passierte, was du gesagt hast. Sagen wir mal, wir hatten eigentlich einen Kopf, der irgendwann bereit war und ein Herz, das irgendwann bereit war, zu sagen, ich möchte wirklich das wichtiger nehmen, weil das ist keine kleine Sache. Wir reden von Leben nach dem Tod und wir reden von Vergebung der Sünden und von Neuanfang und von sehr, sehr viel. Aber auch was ich da reingeben will, das ist nichts, was man jetzt irgendwie so Schulterzucken zur Kenntnis nimmt.
6: Hattest du überhaupt Zeit für dieses neue Hobby? Ich kann mir vorstellen, du hast im Job, du warst in der Bild, hoch oben, sonst viele Projekte. Wie hat das noch reingepasst?
3: Total gut eigentlich. Ich weiß noch, ich habe mir das irgendwann strukturiert. Also zum einen haben wir ja alle dieselben 24 Stunden und man kann ja selber entscheiden, was einem wie wichtig ist und wie man sie anbringt. Deswegen finde ich es immer schwierig, wenn man etwas abbügelt mit, ich habe keine Zeit dafür. Wir haben alle die gleiche Zeit. Also so, das kann man selber sich sortieren. Und es war eine der schöneren Erlebnisse. Mir fiel es plötzlich zum Beispiel sehr, sehr leicht, statt um 7, um 5 aufzustehen. Weil ich einfach wirklich, das war vielleicht auch so ein bisschen junges Verknalltsein, ich bin jetzt Christ oder ich bin das ganz toll, aber ich bin morgens aufgewacht und dachte, wie geil, ich krieg Aufträge, ich kann mehr lernen, ich kann mehr Gutes tun, ich kann mich zum Dienst melden und sagen, komm, lass uns diese Welt besser machen und lass mir irgendwie zeigen, dass ich jetzt wirklich total Jesus begeistert bin. Das heißt, ich bin dann plötzlich morgens um 5 aufgestanden, bin im Park joggen gegangen und dann habe ich angefangen, mich am Spielplatz hinzusetzen und in der Bibel zu lesen und sowas. Also ja, die Zeit konnte man sich nehmen und das waren die Momente, denen ich am dankbarsten war, weil ich da ja Veränderungen gemerkt habe, weil ich eben nicht mehr morgens aufwachte und dachte, boah, und yet another day und wieder los geht's und wieder in die Knochenmühle und es geht passiert wie immer, sondern urplötzlich war da ein neuer Blick, eine neue Dankbarkeit, ein Neuanfang. Ja, und dann eben immer dieses Abenteuer, mal gucken, was passiert, wenn ich heute bete, mal gucken, wo die Bibel mich heute anlächelt und sagt, Daniel, das ist heute vielleicht für dich. Ich habe sehr oft den Tag begonnen, damit darum zu beten, wie mir Gott heute besonders ans Herz legt. Also wo ich tatsächlich, und das ganz oft ist sowas Banales wie deine Tochter oder deine Frau oder der und der Kollege. Und der geht zu mir und sagt, weißt du was, das ist mein Projekt für heute. Ich gucke einfach mal, ich lebe wie immer, aber ich achte auf diese Person mal besonders. Vielleicht kommen wir mal ins Gespräch. Ich gucke, ob ich was Gutes tun kann. Und so war das eigentlich sehr viele kleine Abenteuer.
6: Wie hat dein Umfeld, deine Freunde, deine Familie reagiert, als der Herr Böcking auf einmal Jesus-Fan wurde?
3: Total cool. Also zum einen leider jetzt nicht so spektakulär, wie man sich das vorstellt. Weil es gibt ja so im christlichen Sektor, habe ich das später oft gelernt, so die Wörter wie die Umkehr und so. Und das kann man, wo wirklich nicht wusste, feiert man das oder wie macht man das jetzt? Aber mir war es so ein Gebet, wo mir ganz klar war, das ist so der Moment, wo ich wirklich Jesus zum Wichtigsten in meinem Leben mache. Aber das haben ja erstmal nicht alle mitgekriegt, weil ich habe jetzt vorher auch nicht von morgens bis abends die Leute angelogen oder beschimpft und plötzlich war ich lammfromm, sondern so viel ändert sich ja gar nicht. Was ich aber gemacht habe, war, da waren wir im Urlaub in Dänemark auf dem Campingplatz, da fahren wir immer hin und da ist sehr viel Zeit in den Dünen einfach, man liest und macht und ich habe da auch gelesen und habe mir so ein bisschen überlegt, was heißt das denn jetzt? Und dann habe ich auf der Rückfahrt 8 Stunden lang mit meiner wundervollen Frau darüber gesprochen. Die fand das super, also die hat sich gefreut, die hat dann nur gesagt, finde ich gut. Also da hatte sie auch dann 8 Stunden lang keine Gelegenheit wegzulaufen und ansonsten hat mein direktes Umfeld, glaube ich, das wenig mitbekommen, das hat dann nochmal ein paar Monate gedauert, bis ich dann irgendwann darüber geschrieben habe, bei Bild. Und dann haben sehr viele mitgekriegt und dann kamen auch mehr Fragen.
6: Du hast gerade erwähnt, ein Outing als Christ in der Bild-Zeitung. Ganz Deutschland liest das. Boah, wie mutig war das?
3: Ich habe als Feedback bekommen, dass es total mutig war und das fand ich so toll, weil ich keine Ahnung hatte, warum ich das eigentlich gemacht habe und dass mir dann plötzlich Leute zurückgeschrieben haben, dass sie das als Ermutigung sahen. Das wäre nie etwas gewesen, was ich mir vorher so auf die To-Do-Liste geschrieben habe, sondern ich funktioniere total simpel. Ich glaube an Übernatürliches. Ich glaube an einen Heiligen Geist. Ich glaube an Gott. Ich glaube an Jesus. Ich glaube, dass es mehr gibt, als wir so sehen können. Und ich lerne eigentlich seit Jahren, dass, wenn man das so sagt, das peinlich klingt oder irgendwie ungewöhnlich. Wenn man sich aber mal umschaut, wir glauben alle an irgendwas. Ich war vor ein paar Tagen, ich hole jetzt ein bisschen weiter aus, aber das beschäftigt mich so. Ich war vor ein paar Tagen bei einer Jugendweihe in Berlin im Friedrichstadtpalast. Und das war vom Humanistischen Verband. Also hat gerade gar nichts mit Gottes Glauben zu tun.
6: Jugendweihe ist was?
3: Jugendweihe ist eigentlich eine alte Tradition in der DDR gewesen, wo quasi die von Kindern der Schritt, wenn sie 14 sind, zum Jugendlichen sehr groß gefeiert wurde. Dann gab es dann auch diverse andere Organisationen.
6: Aber nicht kirchlich.
3: Überhaupt nicht Kirche, gibt es bis heute, sondern es ist eben der Humanistische Verband, der ja dann eben sehr den Menschen ins Zentrum stellt. Und dann gab es trotzdem immer Zitate, die vorher vorgelesen wurden. Also es wurden hunderte von 14-Jährigen in dieser großen Veranstaltung jetzt offiziell von Kindern zu Jugendlichen. Und man las dann Zitate vor und ein Zitat hieß: Wenn es einen Glauben gibt, der Berge versetzen kann, dann ist es der Glaube an uns selbst. Und das ist natürlich exakt das Gegenteil von dem, was quasi in der Bibel steht, wo der Glaube tatsächlich Berge versetzen kann. Hat mich aber gar nicht so geärgert. Was ich nur lustig fand an der Stelle war, siehst du, auch die glauben an was. Also jeder glaubt an irgendetwas. Jeder glaubt, dass das, entweder optimiere ich mich so sehr selbst, dass ich Superkräfte kriege und sowas. Also es ist gar nicht so peinlich, an mehr zu glauben, als einfach nur an puren Rationalismus. Und das war eigentlich meine Erfahrung, dass es auch nicht peinlich ist, darüber zu reden und das irgendwo offen zu bekennen. Und in meinem Fall war, ich habe das dann damals bei Bild rausgeschrieben, weil ich einfach das Gefühl hatte, wieder mal so ein inneres Nicken in einem Gebet, mach das mal. Und ich dann ganz blind Gottvertrauen versuche loszuspazieren und immer zu denken, ich muss nicht alles kapieren. Ich muss auch nicht jeden Bibelvers auswendig kennen, aber dass es nicht schlecht ist, auch treu Jesus zu bekennen, wenn man an ihn glaubt. Das lese ich in ganz vielen Stellen der Bibel, das kapiere ich auch. Das ist relativ eindeutig und jetzt habe ich hier so einen Impuls und ich habe ein Thema, dann schreibe ich das mal auf. Und dann ging das halt tatsächlich, das ging sehr viral. Das war einer der viralsten Artikel in Deutschland zu der Zeit. Und es gab ganz, ganz viel Feedback und plötzlich erfuhr ich, dass ohne zu wissen, warum ich es eigentlich getan hatte, also mehr oder weniger mein sehr schlichtes Glaubensbekenntnis dort aufzuschreiben, ganz viele Leute mir plötzlich sagten, dass ich sie ermutigt hätte und dass das ganz toll sei. Und ich war ja völlig unsicher, weil ich gar nicht wusste, ob das überhaupt theologisch richtig ist. Und das war eigentlich eine sehr schöne Erkenntnis, dass du nicht ausgelacht wirst, wenn du sagst, ich bin Jesus Nachfolger.
6: Aber gab es auch negative, böse Reaktionen?
3: Ja, gibt's immer. Also wir sprachen eingangs mal über Emotionen. Bild verursacht auch in der Regel Emotionen und ich glaube nicht, dass es irgendeinen Artikel gibt, der bei Bild erschienen ist, der nicht irgendeinen nicht ganz so wohlgesonnenen Kommentar abbekommen hat. Das war bei mir natürlich auch der Fall, aber wirklich in der Breite deutlich positiver, was ich aber natürlich auch noch viel aufregender fand. Ich war damals stellvertretender Chefredakteur bei Bild und fragte mich schon neugierig, wie reagieren jetzt die Kollegen? Oder sagt jetzt irgendeiner am Ende, oh, jetzt kann ich nicht mehr mit dir arbeiten, weil du bist ja irgendwie das und ich bin was anderes. Und das Gegenteil war der Fall, sondern es kam, wir haben nichtgläubige Menschen, wir haben Muslime, wir haben Juden bei uns in der Redaktion. Und ich habe ganz, ganz tolle Gespräche geführt, gerade auch mit muslimischen Kollegen, die das fast als Ermutigung sahen, zu sagen, ach, guck mal einer an, jetzt ist auch mal ein Christ da. Und tatsächlich bin ich eingeladen worden zu einer Bibelgruppe bei Bild. Es gab tatsächlich 3-4 Christen bei Bild, die sich ohnehin schon jeden Mittwochabend getroffen haben, um gemeinsam zu beten. Und die waren ganz dankbar zu sagen, aber jetzt sind wir 5, ist ja gut.
6: 36 Jahre hast du gedacht, der Glaube ist was für Loser, für Leute, die Hilfe brauchen, die einen Gehstock brauchen quasi. Wie schwierig war es, einzugestehen, ich lag falsch?
3: Das fand ich nicht schwierig. Also ich glaube, ich bin relativ offen auch damit, dass ich mich irren darf. Aber was tatsächlich überwogen hat, war, ich habe, glaube ich, in dem ersten Buch mal geschrieben, irgendwie, der Glaube ist ein Geschenk, aber er muss auch von uns ausgepackt werden. Und das war eher mein Gefühl zu sagen. Ich habe ganz lang offensichtlich ein Geschenk nicht gesehen und nicht zur Kenntnis genommen. Und als ich angefangen habe, es auszupacken, war ich einfach nur total begeistert. Und ich komme immer zu dem Punkt zurück, ich als Daniel empfinde den Glauben als erlebbare Wahrheit, als einen lebendigen Gott, den wir haben, mit dem ich im Leben unterwegs bin. Das heißt, es ist nichts, dass ich sage, ich habe da jetzt eine Formel gelernt und nach der lebe ich jetzt oder ich habe ein Buch entdeckt und das ist das, was mir alles gibt, sondern ich kann morgens aufstehen, ich kann beten, ich bekomme eine Antwort, ich habe ein Wertefundament, auf dem ich leben kann. Ich erlebe kleine Wunder, kleine Gebetserhörungen im Alltag und das ist ja erstmal alles so aufregend und so neu und so schön. Und hinzu kommt dann noch all das, was uns Gott versprochen hat, alleine diese Chance, jeden Morgen neu anzufangen, weil eben mir Sünden vergeben werden, dass ich jetzt nicht mich sehr gegrämt habe, dass ich Unrecht hatte, sondern eher darüber gefreut habe.
6: Das war vor 13 Jahren, dieser Artikel. Nehmen wir mal an, er würde heute erscheinen. Und da gibt es ja die Polarisierung der Meinungen. Schwarz-Weiß, links, rechts, ja, nein, es ist alles viel härter, viel dezidierter. Denkst du, heute wären die Reaktionen auf deinen Artikel anders oder würde das genau gleich abgehen?
3: Ich weiß es nicht. Wahrscheinlich gäbe es heute mehr Beschimpfungen und vielleicht wären die auch unflätiger. Ich muss aber auch da einmal wieder positiv sagen, ich war damals vor allem auch überrascht. Hättest du mich vorher gefragt, ich hätte gar nicht gewusst, dass es so viele Christen gibt, wie mir damals zur Seite gesprungen sind. Also es ist geil. Ich hatte wirklich so ein knöchernes Bild, die Christen sind alle sehr alt und online sind die meisten wahrscheinlich auch nicht. Und überhaupt zu sehen, was es da alles gibt. Also ich glaube tatsächlich, in einem solchen Streit, auch wenn der heute härter geführt wäre, gäbe es wahrscheinlich auch viele sehr laute Christen. Und vielleicht wären die nicht ganz so aggressiv und nicht ganz so rechthaberisch. Es sind sicherlich auch welche dabei. Ich kenne auch christliche Content-Creator auf TikTok, wo ich auch denke, um Gottes Willen, das ist nicht gut, was ihr da tut. Und das ist sehr aggressiv und sehr, sehr spalterisch mitunter. Aber erstmal, da ist schon einiges los. Und ist man nicht alleine als Christ. Also auch das echt eine echt schöne Überraschung zu sehen, wie viele Christen es sind. Rein rechnerisch glaube ich immer noch über 2 Milliarden. Und zum anderen, ich glaube, Menschen waren in der Geschichte schon zu deutlich mehr bereit zu ertragen, als ich es wäre, wenn ich jetzt nochmal einen solchen Artikel schreiben würde. Aber dass generell wir mittlerweile sehr häufig so einen vergifteten Diskurs haben, da hast du recht, ich habe irgendwann aufgehört, da reinzugucken.
6: Ich glaube, im Mensch heute ist es drin, dass wir gefeiert und unterstützt werden wollen für unsere Meinungen. Und da wird man auch angefeindet für seine Meinungen. Also diese Cancel Culture. Wie nimmst du das wahr heute? Wie soll man da reagieren?
3: Ja, ich glaube zum einen, wenn ich jetzt als Christ argumentiere, ich sehe schon zu, dass genau dieser Trieb, ich will gefeiert werden für meine Meinung, das sollte in meinen Augen kein christlicher Antrieb sein, aber er ist, glaube ich, menschlich und er ist auch bis zu einem gewissen Grad, freut man sich natürlich über positives Feedback. Wenn ich aber jetzt zum Schluss komme zu sagen, all die Vorträge, die ich halte oder all die Bücher, die ich schreibe, die mache ich eigentlich nur, weil ich gerne prominent werden möchte oder so irgendwas, dann wäre es, glaube ich, der falsche Antrieb, weil wir es natürlich nicht zu unserer Ehre eigentlich machen sollten. Du sprachst das Thema Cancel Culture an. Das ist etwas, was mir halt wirklich auf der Seele liegt, weil ich es total blöd finde, ehrlich gesagt, oder einfach falsch. In allem, was ich weiß über das Miteinander und wie Miteinander gelingen kann, ist Canceln halt einer der dürfsten Wege. Und es passiert ja immer mehr, dass man irgendwann, wenn man merkt, da hat jemand laut eine andere Meinung, der hat sicherlich auch eine gewisse Gefolgschaft, wird dafür gefeiert, aber wenn die andere Seite größer ist und größer wird und dann irgendwann beschließt so, weiß nicht, entweder wir uns gehen die Argumente aus oder wir finden dich so blöd, oft sind es ja auch wirklich Leute, die was Dummes gesagt haben oder sowas, wir canceln dich, dann tut mir das in der Seele weh, weil ich glaube, dass damit jeder Weg zur Versöhnung oder zur Aussprache kaputt ist. Und nochmal, ich habe eben gesagt, ich freue mich jeden Morgen darüber, dass ich eine neue Chance bekomme, dass mir vergeben wird. Dem Gecancelten werden all diese Rechte entzogen und deswegen kann ich nicht glauben, dass Canceln auch nur ansatzweise etwas Gutes sein soll. Und ich bin ganz oft auch wirklich erschrocken, wer da so alles cancelt. Also gerade die vermeintlichen die Menschenfreunde, die am allerliebsten sind, die aber dann im Prinzip nur noch eine Wahrheit zulassen. Und das ist etwas, was mich, ich weiß gar nicht, ob ich jetzt springe zwischen Christentum und ganz, ganz persönlicher Meinung, aber ich liebe die Bibel und auch gerade das Evangelium so sehr, weil es in meinen Augen etwas ist, was uns wahnsinnig viel Freiheit gibt, was den Menschen in seiner Würde total bestärkt, auch das Individuum. Und dass ich deswegen automatisch so Schnappreflexe habe, wenn so eine gewisse Gruppe beschließt, sie entscheiden jetzt gemeinsam, was das anständig Richtige ist und wer dem nicht folgt, der wird dann halt gecancelt und damit ausgeschlossen. Das macht mir Gänsehaut.
6: So Dialog, ein gesunder Meinungsaustausch ist dir wichtig. Du hast auch ein Buch geschrieben, Lass mal reden. Weshalb ist dir das so wichtig?
3: Ja, bei Lass mal reden war der Anlass halt, da fällt es mir wahrscheinlich jetzt relativ schwer, das sauber zu formulieren, aber alles, was ich bislang über den Glauben gesagt habe, zeigt, glaube ich, dass ich den wirklich feiere und dass ich sehr, sehr dankbar bin und dass ich das als ein Riesengeschenk annehme. Hinzu kommt, dass ich dann ja als Anfang 40-Jähriger quasi, das erste Buch war sehr erfolgreich, was ich geschrieben habe, das war dann so ein christlicher Bestseller und deswegen habe ich ganz, ganz viele Einladungen in Gemeinden bekommen. Das war für mich ja alles totales Neuland, welche Freikirchen ich kennengelernt habe. Ich war bei katholischen Landeskirchen, evangelischen Landeskirchen und ich hatte meistens die Kinder dabei und das waren dann immer so Wochenendausflüge, über 70 Stück insgesamt, über ein paar Jahre hinweg. Und ich habe, das waren alles tolle Erlebnisse, tolle Menschen. Menschen, die mir auf den Geist gegangen sind, Menschen, denen ich auf den Geist gegangen bin, Menschen, die vielleicht zum Thema Taufe eine andere Meinung hatten. Man darf nur als Erwachsener getauft werden oder zumindest als mündiger Bürger und nicht als Baby und so weiter. Wo du sagst, kann man alles diskutieren, aber im Großen und Ganzen habe ich gedacht, was für ein wunderschöner Glaube, was für wunderschöne Menschen, die mich und die Kinder so anstandslos jedes Wochenende aufgenommen haben. Warum hat das Christentum so einen wahnsinnig schlechten Ruf? Und wenn man dann sich die Diskussionen anschaut, jetzt komme ich gleich zum Thema Dialog und Diskussion, über was dann auch gestritten wird, was es auch für Vorurteile gibt, auch Christen gegenüber, wie ein Christ sich angeblich, die sind ja alle gegen Schwule oder die sind ja alle, keine Ahnung, fürs Patriarchat und die Frau soll unterdrückt werden und sowas. Und das war eigentlich mein Kernanliegen, zu sagen, öffnet euer Herz doch mal und sagt erstmal, vielleicht sind die Christen gar nicht so doof oder vielleicht nicht alle oder irgendwas. Oder vielleicht gibt es bei den Themen auch nicht nur eine Meinung, sondern ein ganz großes Spektrum. Und deswegen habe ich das Buch geschrieben, um mal wirklich an diesen großen Reizthemen von Corona über Wokeness, über Islam, über sonst was zu sagen. Da ist ein ganz schön großer, breiter Fächer, über den man auch einfach mal unterschiedlicher Meinung sein darf. Und es ist okay und man hält das aus.
6: Du bist KI-Chef der Bildgruppe. Das heißt, du bist Fan der künstlichen Intelligenz.
3: Ja.
6: Warum?
3: Ganz am Anfang wusste ich das auch nicht. Ich mag neue Sachen und ich mag Veränderungen. War ganz banal für mich. Ich habe mir einfach neue Fähigkeiten beigebracht. Also ich konnte plötzlich programmieren. Ich habe auch wirklich programmieren gelernt dann in den letzten 3, 4 Jahren.
6: Gut, das hat die KI für dich gemacht dann.
3: Ja, am Anfang habe ich es ja tatsächlich gelernt, weil ich wusste, die Reise geht dahin und es macht Sinn, so eine Art Basiswissen zu haben, wie all das funktioniert. Aber plötzlich waren mit KI ja auch Dinge möglich. Ganz am Anfang waren wir ja alle so bei dem ersten ChatGPT-Moment überrascht, dass der Reime konnte er gar nicht so gut, aber er konnte gute Gedichte schreiben und Briefe und er konnte Überschriften machen. Das war ja toll. Da konnten wir plötzlich Bilder machen, die wir vorher nicht mal konnten. Dann kamen die Videos dazu. Das hat mir einfach echt Spaß gemacht. Ich bin aber jetzt auch lang.

0: getan mit KI. Ich wusste gar nicht, woher die Begeisterung kam. Und das ist dann bei mir der Moment zu sagen, weißt du was, lieber Gott, ich weiß nicht, warum das gerade mich so absolut anzündet, aber es fühlt sich gut an. Und ich finde auch nicht, das ist eine Möglichkeit, die du mir gerade gibst, die du in mein Leben stellst. Ich versuche damit sinnvoll und verantwortungsvoll und gut umzugehen. Ich sehe also nicht Schlechtes daran. Dann mache ich einfach erstmal genauso weiter. Irgendwann werde ich schon kapieren, wozu es gut ist. Habe ich übrigens ganz oft im Leben gehabt, dass ich einfach irgendwie gottvertrauend übend irgendwas mache und erst Jahre später kapiere, wozu das gut sein sollte.
1: Also alle, die uns zuhören, wissen natürlich, was KI, künstliche Intelligenz, heißt, aber was es ist, das ist jetzt natürlich mal die Frage, die ich gerne einem Fachmann stelle. Ist es nicht einfach nur ein schnelles Google?
0: Ich glaube tatsächlich, es gibt ja gerade so im ganzen Machine Learning Sektor Leute, die haben das schon vor. KI per se gibt's ja schon seit Jahrzehnten in dem Sinne. Also wenn du einen Fachvortrag wünschst, bin ich sicherlich der Falsche. Ich kann aber kurz versuchen zu sagen, was, glaube ich, neu hinzugekommen ist. Die Theorien, wie KI funktioniert, die gibt's, wie gesagt, schon ganz, ganz lange. Dieses Thema generative KI ist jetzt so explodiert, weil wir plötzlich zum einen die Rechenleistungen haben, um das endlich machen zu können, von dem wir schon ganz lange wissen, dass es geht. Und vor allem auch die Trainingsdaten, weil wir einfach unfassbar viele Informationen online haben, wo dann ja auch die großen Firmen eifrig ihre Modelle drauf trainiert haben. De facto ist es erstmal, du hast ein Sprachmodell klassischerweise, wie GPT, was die meisten kennen. Und das kann sehr präzise vorhersagen, was die nächste richtige Silbe, das nächste richtige Wort ist. Und dann wird's spannend. Und das ist jetzt das, was wir so in den letzten Jahren erlebt haben, wie aus diesem, oh, der kann ja ganze Sätze schreiben, oh, der kann mir ja vernünftig antworten, etwas geworden ist. Du kannst ihm natürlich sagen, schreib dir etwas auf über den User, mit dem du redest. Also plötzlich schaffst du ein Gehirn. Du kannst sagen, bevor du mir so einen Bestuss antwortest, weil der kann ja nicht denken, sondern der gibt dir automatisch quasi wieder was so quasi in seinem Trainingsmaterial drin ist, was als nächstes käme, red erstmal mit dir selber für ein Selbstgespräch. Also schreib dir selber, lies dann wieder, schreib dir selber. Das nennt man dann Nachdenkprozess. Wenn du ihm dann sagst, so und jetzt hier hast du die weltbeste Suchmaschine, du weißt, wie eine Google-Anfrage gestellt werden muss, stell doch einfach 100 Google-Anfragen gleichzeitig, dann wird das besser. Und so kannst du weiter und weiter und weiter denken und dann bist du sehr schnell bei den Agenten, wenn sie Zugriff auf deinen Kalender haben, auf deine E-Mail etc., mit diesem Sprachmodell in der Mitte, mit all diesen Schnittstellen, die es gibt. Im Prinzip könntest du heute schon sagen, ich gehe einfach gar nicht mehr mal in meine Tastatur, sondern ich gebe nur noch einen Sprachbefehl. Der heißt, jeden Morgen um 9 guckst du bitte meinen Kalender, was da steht, schreibst mir die Briefings etc. Das Modell versteht die Anfrage, das Modell hat Zugriff auf die Tools. Es hat also Augen, Hände, Ohren an der Stelle. Und das ist ja noch lange nicht das Ende. Und das war wahrscheinlich, wenn jetzt jemand richtige Ahnung davon hat, sagt er, wovon redet der Böcking. Das sind jetzt die Use Cases, die uns als Journalisten angehen. Wir arbeiten sehr viel mit Inhalten. Wenn wir jetzt über andere Arten von generativer KI reden, gibt es wieder andere Fälle. Aber das ist das, womit wir uns gerade intensiv natürlich beschäftigen. Wie können wir Dinge, die wir ganz lange gemacht haben, wie wir sie immer gemacht haben, nicht nur mit KI unterstützen? Wie können wir nicht nur diese Arbeitsprozesse quasi automatisieren? Das finde ich überhaupt nicht sexy. Das ist einfach nur so Effizienz, sondern wir haben an vielen Stellen plötzlich Superkräfte, die wir vorher nicht machen konnten. Also werden Zugriffe, Geschwindigkeiten, aber eben auch Programmierfähigkeiten, die es so vorher nicht gegeben hat und wo du einfach komplett neu bauen kannst.
1: Viele Leute haben Angst vor der KI. Nicht nur, weil ihr Job flöten geht, vielleicht. Aber das nimmt mich jetzt schon wunder. Kann die KI wirklich etwas Neues schaffen? Oder kann sie einfach schnell Zeugs, das schon vorhanden ist, zusammensuchen? Ich frage, müssen wir Angst haben, dass die KI die Weltherrschaft übernimmt? Das sollte der Soundtrack von Terminator sein, dass die Maschinen unsere Welt übernehmen.
0: Ich bin wirklich glücklich und gesegnet, dass ich einen Job habe, den ich habe und dass meine Aufgabe in erster Linie ist, mir zu überlegen, wie werden Redaktionen, wie wird die Bildredaktion künftig mit KI arbeiten und wer werden User eigentlich und Leser Bild künftig konsumieren? Ist das immer noch ein Artikel auf einer Webseite oder es könnte ja auch ein persönlicher Gesprächspartner sein oder weiß der Geier was? Das heißt, zum Glück ist das mein positiver Fokus. Gleichzeitig, das, was du gerade gefragt hast, kann sie die Weltunternehmen übernehmen? Ich würde mich ganz plump hinter dem verstecken, was die Leute sagen, die es wissen müssen. Also ein Sam Altman von OpenAI, ein Elon Musk mit seiner xAI, aber bei Anthropic, die Claude machen, die andere große KI, das andere große Modell, genauso, die würden diese Antwort sehr klar bejahen. Also, dass KI in der Lage dazu sein wird. Aber dann hängt es halt extrem davon ab, und ich glaube, das ist einer der wichtigsten Punkte, wie verantwortungsvoll wir

0: damit umgehen. Die Modelle, die wir jetzt zur Verfügung haben, nein, die können noch keine Welt übernehmen, aber da gibt es tatsächlich sehr klare, kann man googeln, Abstufungen. Wir sind jetzt schon in der Lage, mit den Fähigkeiten der KIs oder der Sprachmodelle, die jetzt schon draußen sind und den Fähigkeiten, die sie haben, sehr viel Mist zu bauen. Also du kannst ja jetzt schon dir eine Anleitung geben, die Bombe bauen zu lassen, und du kannst jetzt schon psychologisch so manipulieren, dass du jemanden da und da hin reden kannst, der eigentlich irgendwas ganz anders wollte, aber das sind ja noch keine Kriege. Aber es gibt tatsächlich Szenarien, was müsste passieren, damit eine KI dazu in der Lage wäre, quasi einen Krieg zu führen und dann bis hin zum Weltuntergang. Das weiß man, dass das von der Möglichkeit her rein technisch machbar sein wird. Deswegen versucht man ja, es gab jetzt gerade, glaube ich, wieder einen Antrag, dass die Entwicklung verlangsamt werden soll oder dass sie besser reguliert werden soll. Also die Unternehmen selber, die sagen, das wird, geht zu schnell. Und wenn wir in diesem Konkurrenzkampf sind, dass sie mittlerweile die Modelle quasi komplett getrennt vom Internet etc. entwickeln, damit die nicht plötzlich anfangen, sich dumm zu stellen, dümmer als sie sind, und wenn sie dann losgelassen sind, mit dem Internet verbunden, plötzlich genau sagen, okay, ich mache das jetzt, weil sie können schon, sie verstehen sehr, sehr viele Muster. Aber das klingt jetzt wieder so bedrohlich. Tatsächlich lässt sich das ganz leicht googeln und da sind sie sehr transparent mit. Die Möglichkeiten, was KI mal machen können wird, sind ziemlich groß.
1: Aber wer kontrolliert, wer reguliert das? Du sprichst jetzt von Firmen, von Menschen, die sich dessen bewusst sind. Aber was, wenn jetzt mal so ein durchgeknallter, in jedem James-Bond-Film hat es einen Bösewicht. Und wenn der mal die KI in der Hand hat, dann haben wir ein Problem. Oder wer reguliert das?
0: Also zum einen rutsche ich jetzt gerade sehr, sehr weit weg von dem, was mein täglich Brot ist und womit ich tatsächlich jeden Tag zu tun habe. Ich muss mir nicht die weltpolitischen, gesellschaftspolitischen Fragen stellen. Das mache ich als Daniel privat. Aber wenn es darum geht, die Modelle, mit denen wir arbeiten, wir haben sehr klare Guidelines auch bei Axel Springer, wie wir damit umgehen, wie wir es transparent machen. Wir haben sehr klare Regeln quasi, auf was wir zugreifen und was wir machen. Insofern, da geht es jetzt nicht um die ganz großen Weltfragen, die du jetzt stellst. Die anderen, das sind ja ganz, ganz spannend. Ich weiß nicht, ob du das mitbekommen hast, aber das war ja einer der Punkte, dass Anthropic, eine der großen Firmen dort, im Streit mit dem Kriegsministerium von Donald Trump lag, weil genau das die Frage war. Wer hat denn am Ende eigentlich das letzte Wort? Wie kontrolliert darf KI Entscheidungen treffen? Anthropic hat gesagt, wir wollen. Dann gab es ja viel, da hänge ich ja viel zu wenig drin, um zu wissen, was die Wahrheit ist. Der eine warf dem anderen was vor. Am Ende wurde der Vertrag gekündigt. Jetzt wird er mit OpenAI. Aber genau diese Fragen bewegen ja gerade die Menschen schon. Und man muss halt gucken, ich finde es gut, dass es genau diese ethischen Räte und auch Gruppen gibt. Und ich finde es tatsächlich auch interessant. Ich dachte beim allerersten Mal, als Elon Musk schon vor 2 Jahren mal gesagt hat, das muss langsamer gehen, wo ich dachte, höre ich mich richtig? Der hat doch selber KI, der will doch immer alles schneller. Und ich dachte, okay, da ist ein Umdenken da. Ich will es mir nicht so faul machen und quasi sagen, ich denke da nicht drüber nach. Ich denke da viel drüber nach. Ich glaube, ich alleine werde die Lösung nicht finden. Aber jetzt kommt der faulste Satz dahinter. Und das ist, ich habe tatsächlich großes Gottvertrauen. Und ich glaube, wir sind alle eingeladen dazu. Es ist immer schon mit neuer Technologie ganz, ganz viel Mist passiert worden. Es gab den Bösewicht bei James Bond, den du erwähnt hast. Aber es gab auch immer die Guten auf der anderen Seite. Es wird ja nicht von heute auf morgen, es gibt nicht morgen den schwarzen Koffer mit der einen KI drin. Und wenn den der Bösewicht in der Hand hat, drückt er auf den Knopf und die fliegt in die Welt. Sondern wir sind in einer Entwicklung drin. Dass wir uns jetzt mit Lust und Freude darauf stürzen, weil sie eben auch unfassbar Gutes tun kann, weil sie wirklich uns Möglichkeiten eröffnet, die es vorher nicht gab, das finde ich jetzt erstmal eine herzliche Einladung, wenn ich mich jetzt schon oder wir alle, die Gutes damit tun wollen, uns jetzt schon wegducken würden vor dem, was es potenziell Schlechtes könnte. Ich glaube, das wäre die schlechteste aller Möglichkeiten.
1: Was Gutes kann KI alles? Paar Beispiele.
0: Ich überlege, ob ich von, nehmen wir mal von klein nach groß, oder ganz persönlich vielleicht, bei mir direkt in der Verwandtschaft ist jemand so erkrankt, dass klar ist, dass sie über kurz oder lang erblinden wird. Und wenn man sich anschaut, was jetzt schon dank KI möglich ist, da kommt dann natürlich, das ist jetzt sehr viel, ich habe mal Angst, dass jemand zuhört, der sich mit den Begriffen ganz tief auskennt und sagt, das ist doch alles total vereinfacht, ist es auch tatsächlich, aber mit dem, was ich jetzt, nehmen wir mal KI und Robotics und sowas wie Neuralink von Elon Musk etc., also wo du ans Gehirn ran kannst, an den Körper ran kannst, an die Bewegungsapparatur plus das ganze Thema generative KI und Verständnis von Dingen, dann bist du schon sehr unbegrenzt in dem und es ist relativ klar, dass du wahrscheinlich in ein paar Jahren mit so einer Krankheit nicht mehr zu tun haben wirst, weil du weiterhin sehen kannst, weil dein Gehirn weiterhin die Impulse empfangen kann, um sehen zu können, ob sie es heute nicht mehr könnte. Für mich ist auch sehr, ich bin zum Beispiel bei medizinischer KI überhaupt nicht gut, weil es eben auch nicht unser Kerngebiet ist, aber wenn ich dort Wissenschaftler und Ärzten zuhöre, wenn die skizzieren, was du damit alles heilen und lösen kannst, ich kann denen intellektuell noch so weit folgen, dass wir natürlich so viele Daten, medizinische Daten irgendwo auf dem Planeten verteilt haben, aber isoliert verteilt haben, wenn man da etwas vernetzen würde, auch gerne völlig anonym, wie schnell dann Muster zu erkennen wären, wie schnell man dann Pandemien beenden könnte, wie schnell man vielleicht auch Lösungen für Krankheiten findet, weil sie schon am anderen Ende der Welt zufällig nebenbei mitgelöst worden sind. Und eine KI kann halt diese unfassbaren Datenmengen verarbeiten, kann diese Muster erkennen, kann auch Dinge entwickeln und tatsächlich proaktiv entwickeln. Du fragtest nach was Neuem schaffen, aus dem Wissen, was ein Mensch so allein gar nicht auf sich vereinen kann, dass du damit, glaube ich, es waren jetzt alles medizinische Beispiele, sehr, sehr viel zum Guten verändern kannst. Aber ich kann es auch ganz banal runterbrechen auf mich persönlich. Wenn ich heute sehe, wie ich mit den Kindern lerne bei uns zu Hause, was da für Möglichkeiten gibt, wie ich aus einem Lehrbuch mit einem Klick ein Quiz rauskriege oder Lernkarten oder eine Präsentation, je nachdem, wie jemand lernt, wie ich nebenbei Apps programmieren kann, um ein Quiz zu bauen für meinen Sohn, der ein bisschen Probleme mit Geografie an der Stelle hätte oder so. Das führt jetzt zu weit. Ich glaube, auch da ist die Spannbreite groß. Aber grundsätzlich ist es in meinen Augen mehr eine Chance als nur eine Bedrohung.
1: Was ist dein Wunsch für die KI in der Zukunft?
0: Dass die Guten gewinnen. Ich möchte einfach gerne, wie gesagt, ich sehe zurzeit, ich sehe gar nicht so viel schlecht. Doch, ich sehe auch Schlechtes mit KI, aber das sind Kleinigkeiten. Also diese ganzen Fakes, die da rumgehen, auch das, was man so bei den Reels etc. Immer wieder dann zur Kenntnis nimmt, wo du sagst, warum tut das einer? Ist da so viel Geld drin? Wahrscheinlich ja und so, aber so die ganz, ganz großen Mega-Fails fallen mir jetzt gerade wenig ein und gleichzeitig sehe ich wahnsinnig schöne Sachen auch, was du an Musik plötzlich machen kannst oder eben auch, wie wir die Qualität unserer Arbeit verbessern können durch Geschwindigkeit, die es vorher gar nicht gab und so. Ja, da möchte ich gerne, dass die helle Seite gewinnt.
1: Was ist dein Wunsch für dich persönlich?
0: Ah, das ist toll. Habe ich nicht. Ich möchte gerne jeden Tag Gott zum Lächeln bringen. Das ist mein Wunsch für mich persönlich. Ich habe mal irgendwann festgestellt, das war eine, schön, dass du das fragst, weil ich habe früher, ich mag Strukturen sehr, sehr gerne und ich hatte immer eine Vision, ich hatte immer ein Ziel. Ich wusste immer ganz genau, da und da und da will ich hin. Und das war einer meiner schönsten Entdeckungen, als ich dann für mich den Lebenskniefall vor Jesus hingelegt habe, zu sagen, brauche ich eigentlich gar nicht mehr. Eigentlich will der gar nicht so viel von mir. Der sagt mir, ich soll mich irgendwie auf Gottes Reich und sowas konzentrieren, das ist ganz okay und ich soll an heute denken, ich soll mir keine Sorgen ums Morgen machen. Möchte ich ihn einmal am Tag zum Lächeln bringen und abends ins Bett gehen und sagen, ich habe mein Bestes gegeben. Es mag kolossal daneben gegangen sein, aber zumindest habe ich versucht, bei dir zu bleiben, an dir dran zu bleiben. Und deswegen habe ich eigentlich irgendwann mal sehr bewusst gesagt, ich habe kein großes Lebensziel mehr, was ich noch so haben will. Ich möchte nur diesen inneren Frieden behalten, bei Gott zu sein. Das klappt jetzt sehr dramatisch, ne?
1: Aber ein tolles Schlusswort. Daniel, vielen Dank und dir alles Gute und bring Gott jeden Tag zum Lächeln.
0: Das wäre schön. Dankeschön zurück.
1: Und auch euch Dankeschön fürs Hören von diesem Podcast. 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
1: Die Nachrichten von SRF um 5 Uhr mit Patrick Seiler. Guten Morgen. Die Schlagzeilen. Comeback der Schulnoten. Der Zuger Bildungsdirektor Schleiß trimmt die Schulen in seinem Kanton zurück auf Noten. Dann, nach den kanadischen Gegenzöllen auf Konsumgüter aus den USA, droht Washington seinerseits mit weiteren Maßnahmen. Und der Iran warnt die Staatengemeinschaft und droht jenen Ländern, die sich am wirtschaftlichen Druck auf die Islamische Republik beteiligen. Und das Wetter meist sonnig. Nach einem frischen Morgen um 24 Grad am Nachmittag, im Süden bis 27 Grad. Der Zuger Bildungsdirektor Stefan Schleiß trimmt die Schulen in seinem Kanton wieder verstärkt auf Leistung. In einem Interview mit der NZZ am Sonntag kündigte der SVP-Politiker eine Rückkehr zur verbindlichen Notenpflicht für Prüfungen sowie halbjährliche kantonale Vergleichstests an. Noten seien unverzichtbar, um den tatsächlichen Leistungsstand für Eltern und künftige Ausbildungsbetriebe transparent zu machen. Zudem will Schleiß Sprachstandserhebungen bei allen Dreijährigen durchführen. Kinder, die ungenügend abschneiden müssen, vor dem Kindergarten verpflichtend in eine Kita oder Spielgruppe. Schleiß reagiert damit auf Klagen aus der Wirtschaft und schlechtere PISA-Resultate. Ein ähnlicher Kurs zeichnet sich derzeit gemäß NZZ am Sonntag auch im Kanton Aargau ab. Im Handelskonflikt mit Kanada verschärfen die USA ihren Ton nach der Ankündigung kanadischer Gegenzölle auf US-Güter wie Stahl, Elektronik oder Milchprodukte, droht Washington nun seinerseits mit Gegenmaßnahmen. Der US-Verhandlungsführer Jameson Greer betonte im Fernsehsender Fox News, dass derzeit keine neuen Gespräche mit Kanada geplant seien. Washington werde nun Maßnahmen ergreifen, um auf die kanadischen Vergeltungsmaßnahmen zu reagieren.
2: We don't have new talks planned with the Canadians. We're moving forward with measures that respond to Canadian retaliation. Remember, as President Trump has introduced a trade policy to reshore American production and protect American jobs, two countries have retaliated against the United States, the People's Republic of China and Canada.
1: US-Präsident Donald Trump habe eine Handelspolitik eingeführt, um die Industrieproduktion wieder ins eigene Land zu holen und amerikanische Arbeitsplätze zu schützen. Bislang hätten nur zwei Länder mit Vergeltungsmaßnahmen reagiert, China und Kanada. Zuvor hatte der kanadische Premierminister Mark Carney angekündigt, ab dem 8. September Sonderzölle im Umfang von rund 20 Milliarden Dollar auf US-Waren zu verhängen. Im Konflikt mit den USA droht die Führung im Iran, den Nachbarstaaten und der Weltgemeinschaft unverhohlen. Jedes Land, das sich an den US-Wirtschaftssanktionen gegen den Iran beteilige, werde als Feind betrachtet, das sagte der Chef des Nationalen Sicherheitsrates im iranischen Staatsfernsehen. Hintergrund sind neue US-Sanktionen, die Washington für Montag angekündigt hat. Gleichzeitig bleibt die Lage im Persischen Golf angespannt. Das US-Militär sichert zwar unter großem Aufwand täglich die Durchfahrt von Schiffen, beladen mit insgesamt rund 8 Millionen Fass Öl durch die Straße von Hormuz. Das ist aber weniger als die Hälfte der normalen Menge vor Ausbruch des Konfliktes. Immer wieder greift Russland die Ukraine mit Raketen an und die kann sich nur noch schlecht wehren, weil ihr die nötigen Luftabwehrsysteme fehlen. Nun hat der französische Präsident Emmanuel Macron Hilfe angekündigt. Er habe mit dem ukrainischen Präsidenten Volodymyr Zelensky telefoniert und ihm versprochen, dass die Ukraine mehr Unterstützung erhalte und dass mehr Abfangraketen an die Ukraine geliefert werden sollen. Gleichzeitig kritisiert Macron Russland, er wirft dem Land Terror vor und schreibt, Russland greife systematisch die ukrainische Zivilbevölkerung an. Erst am Freitag starben in der Ukraine mindestens 16 Menschen in einem Einkaufszentrum, das von Russland beschossen wurde. Ein Erdbeben der Stärke 5,9 hat am frühen Sonntagmorgen Lokalzeit den Osten Japans und den Großraum Tokio erschüttert. Nach Behördenangaben wurden mindestens 20 Menschen meist leicht verletzt, als sie in Panik aus ihren Wohnungen flüchteten oder stürzten. Das Epizentrum lag in der Präfektur Ibaraki in 70 Kilometern Tiefe. Eine Tsunami-Gefahr bestand nicht. Der Bahnverkehr rund um Tokio war vorübergehend beeinträchtigt. Die Hochgeschwindigkeitszüge verkehrten jedoch nach Plan. An den Atomanlagen in der Region wurden keine Unregelmäßigkeiten festgestellt. Und noch zum Fußball. In der Schweizer Super League verliert der FC Zürich gegen Basel mit 1:2 und schon vorher hat Luzern gegen Lausanne Sport gewonnen mit 1:0. Und die Wetterprognose für heute Sonntag, den 23. August. Es wird heute oft sonnig. Am Morgen gibt es zunächst Nebelfelder und tagsüber ein paar Quellwolken, vor allem über den Bergen und im Tessin. Nach einem frischen Morgen gibt es am Nachmittag rund 24 Grad. Im Süden wird es 27 Grad warm. Und das waren die Nachrichten von Radio SRF. Verantwortlich war heute Nacht Patrick Seiler.
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1: Die Nachrichten von SRF um 6 Uhr mit Livia Schmid. Guten Morgen. Zurück zu den Schulnoten. Der Kanton Zug reagiert auf schlechte PISA-Resultate von Schulkindern und auf Klagen aus der Wirtschaft. Trotz des neuen Asyl- und Migrationspakts, Italien will weiterhin keine Migrantinnen und Migranten aus Deutschland zurücknehmen. Das Wetter, es ist meist sonnig heute, am Morgen ist es noch frisch, am Nachmittag gibt es im Norden 24 und im Süden 27 Grad. Braucht es wieder mehr Schulnoten? Ja, sagen mehrere Kantone und wollen die Schulen wieder verstärkt auf Leistung trimmen. So etwa Zug oder Aargau. Jan von Tobel.
2: Noten seien Ausdruck von Leistung. Das sagt der Zuger Bildungsdirektor Stefan Schleiß von der SVP in einem Interview mit der NZZ am Sonntag. Der Kanton schreibt den Lehrpersonen neu wieder vor, Prüfungsnoten zu verteilen. Außerdem werden halbjährlich kantonale Vergleichstests an den Schulen durchgeführt. Noten seien unverzichtbar, um den tatsächlichen Leistungsstand für Eltern und künftige Ausbildungsbetriebe transparent zu machen. Zudem will der Zuger Bildungsdirektor Sprachstandserhebungen bei allen Dreijährigen durchführen lassen. Kinder, die ungenügend abschneiden, müssen vor dem Kindergarten zwingend in eine Kita oder Spielgruppe. Schleiß reagiert damit auf Klagen aus der Wirtschaft und schlechtere PISA-Resultate. Auch der Kanton Aargau führt gemäß der NZZ am Sonntag die Notenpflicht bei Prüfungen ein und Deutschförderung vor dem Kindergarten. Zudem baut der Kanton Sonderschulplätze und Förderklassen aus.
1: Jan von Tobel. Ins Ausland. Kanada und die USA verschärfen in ihrem Handelskonflikt den Ton. Verhandlungen über ein Abkommen waren zuvor gescheitert. Seit Samstag erheben die USA zusätzliche Zölle auf Produkte aus Kanada. Kanadas Regierungschef Mark Carney reagierte darauf und kündigte Gegenzölle an.
3: Canada will match Washington's new tariffs, dollar for dollar.
1: Er werde mitziehen, Dollar für Dollar, sagte Carney. Die USA reagierten umgehend. Verhandlungsführer Jamieson Greer kündigte im Fernsehsender Fox News an, die USA würden ihrerseits Maßnahmen ergreifen.
4: We don't have new talks planned with the Canadians. We're moving forward with measures that respond to Canadian retaliation.
1: Neue Gespräche mit Kanada über den Handelskonflikt seien nicht geplant. Italien weigert sich weiterhin, Migrantinnen und Migranten zurückzunehmen, die nach Deutschland weitergereist sind. Das, obwohl seit einigen Wochen der neue Asyl- und Migrationspakt in der EU gilt. Vize-Regierungschef Matteo Salvini äußerte sich dazu an einem Treffen seiner Lega-Partei in Trient in Norditalien. Salvini kritisierte deutsche Hilfsorganisationen, die im Mittelmeer Bootsflüchtlinge retten und nach Italien bringen. Viele dieser Menschen reisen anschließend nach Deutschland weiter. Solange Deutschland solche Einsätze unterstütze, habe es kein Recht, Migranten nach Italien zurückzuschicken, so Salvini. Eigentlich sieht das europäische Asylrecht vor, dass Schutzsuchende in dasjenige Land überstellt werden können, über welches sie die EU betreten haben. Rom blockiert entsprechende Rücküberstellungen seit längerem und verweist auf überlastete Aufnahmezentren. Im Konflikt mit den USA droht die Führung im Iran den Nachbarstaaten und der Weltgemeinschaft. Jedes Land, das sich an den US-Wirtschaftssanktionen gegen den Iran beteilige, werde als Feind betrachtet. Das sagte der Chef des Nationalen Sicherheitsrats im iranischen Staatsfernsehen. Hintergrund sind neue US-Sanktionen, die morgen in Kraft treten sollen. Gleichzeitig bleibt die Lage im Persischen Golf angespannt. Das US-Militär sichert zwar täglich die Durchfahrt von Schiffen durch die Straße von Hormus, es wird aber nur rund halb so viel Öl transportiert wie vor dem Ausbruch des Konflikts. Zu zwei weiteren Meldungen aus dem Ausland in Kürze. Frankreichs Präsident Emmanuel Macron hat der Ukraine mehr Unterstützung zugesagt. Bei einem Telefonat mit dem ukrainischen Präsidenten Volodymyr Zelensky versprach Macron auch, dass die Ukraine mehr Luftabwehrsysteme erhalten soll. Weil solche fehlten, haben russische Raketen zuletzt häufiger in der Ukraine eingeschlagen. Im Osten Japans, im Großraum Tokio, hat die Erde gebebt mit einer Stärke von 5,9. Die Behörden sagen, mindestens 20 Personen seien leicht verletzt worden, als sie in Panik aus ihren Wohnungen flüchteten oder stürzten. Der Bahnverkehr rund um Tokio war eine Zeit lang beeinträchtigt. Zum Sport. Fußball. In der Schweizer Super League hat der FC Zürich gegen Basel verloren mit 1:2. Luzern hat gegen Lausanne Sport gewonnen mit 1:0. Zu den Wetteraussichten. Im Norden ist es meist sonnig. Am Morgen hat es wenige Nebelfelder und tagsüber entstehen ein paar Quellwolken über den Bergen. Nach einem frischen Morgen gibt es am Nachmittag rund 24 Grad. Im Süden ist es zeitweise sonnig bei maximal 27 Grad. Das waren Nachrichten von Radio SRF. Verantwortlich Jan von Tobel.
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1: Die Nachrichten von SRF um 7 Uhr mit Livia Schmid und diesen Schwerpunkten. Sie stehen wieder im Schulzeugnis, zumindest in einigen Kantonen, die Schulnoten. Die Kantone Zug und Aargau führen die Notenpflicht wieder ein. Italien will nach wie vor keine Asylsuchenden aus Deutschland aufnehmen, auch wenn diese zuerst in Italien ankommen und dann nach Deutschland weiterreisen. Das Wetter, es ist meist sonnig heute, am Morgen ist es noch frisch, am Nachmittag gibt es im Norden 24 und im Süden 27 Grad. Braucht es wieder mehr Schulnoten? Ja, sagen mehrere Kantone und wollen die Schulen wieder verstärkt auf Leistung trimmen. So etwa Zug oder Aargau. Jan von Tobel.
2: Noten seien Ausdruck von Leistung. Das sagt der Zuger Bildungsdirektor Stefan Schleiß von der SVP in einem Interview mit der NZZ am Sonntag. Der Kanton schreibt den Lehrpersonen neu wieder vor, Prüfungsnoten zu verteilen. Außerdem werden halbjährlich kantonale Vergleichstests an den Schulen durchgeführt. Noten seien unverzichtbar, um den tatsächlichen Leistungsstand für Eltern und künftige Ausbildungsbetriebe transparent zu machen. Zudem will der Zuger Bildungsdirektor Sprachstandserhebungen bei allen Dreijährigen durchführen lassen. Kinder, die ungenügend abschneiden, müssen vor dem Kindergarten zwingend in eine Kita oder Spielgruppe. Schleiß reagiert damit auf Klagen aus der Wirtschaft und schlechtere PISA-Resultate. Auch der Kanton Aargau führt gemäß der NZZ am Sonntag die Notenpflicht bei Prüfungen ein und Deutschförderung vor dem Kindergarten. Zudem baut der Kanton Sonderschulplätze und Förderklassen aus.
1: Jan von Tobel. Ins Ausland. Kanada und die USA verschärfen in ihrem Handelskonflikt den Ton. Verhandlungen über ein Abkommen waren zuvor gescheitert. Seit Samstag erheben die USA zusätzliche Zölle auf Produkte aus Kanada. Kanadas Regierungschef Mark Carney reagierte darauf und kündigte Gegenzölle an.
3: Canada will match Washington's new tariffs, dollar for dollar.
1: Er werde mitziehen, Dollar für Dollar, sagte Carney. Die USA reagierten umgehend. Verhandlungsführer Jamieson Greer kündigte im Fernsehsender Fox News an, die USA würden ihrerseits Maßnahmen ergreifen.
4: We don't have new talks planned with the Canadians. We're moving forward with measures that respond to Canadian retaliation.
1: Neue Gespräche mit Kanada über den Handelskonflikt seien nicht geplant. Italien weigert sich weiterhin, Migrantinnen und Migranten zurückzunehmen, die nach Deutschland weitergereist sind. Das, obwohl seit einigen Wochen der neue Asyl- und Migrationspakt in der EU gilt. Vize-Regierungschef Matteo Salvini äußerte sich dazu an einem Treffen seiner Lega-Partei in Trient in Norditalien. Salvini kritisierte deutsche Hilfsorganisationen, die im Mittelmeer Bootsflüchtlinge retten und nach Italien bringen. Viele dieser Menschen reisen anschließend nach Deutschland weiter. Solange Deutschland solche Einsätze unterstütze, habe es kein Recht, Migranten nach Italien zurückzuschicken, so Salvini. Eigentlich sieht das europäische Asylrecht vor, dass Schutzsuchende in dasjenige Land überstellt werden können, über welches sie die EU betreten haben. Rom blockiert entsprechende Rücküberstellungen seit längerem und verweist auf überlastete Aufnahmezentren. Auch aus der Schweiz hat Italien in den letzten Jahren keine Asylsuchende mehr zurückgenommen. Der Bund will die Rückführungen demnächst wieder aufnehmen und rechnet damit, dass Italien kooperiert. Im Konflikt mit den USA droht die Führung im Iran den Nachbarstaaten und der Weltgemeinschaft. Jedes Land, das sich an den US-Wirtschaftssanktionen gegen den Iran beteilige, werde als Feind betrachtet. Das sagte der Chef des Nationalen Sicherheitsrats im iranischen Staatsfernsehen. Hintergrund sind neue US-Sanktionen, die morgen in Kraft treten sollen. Gleichzeitig bleibt die Lage im Persischen Golf angespannt. Das US-Militär sichert zwar täglich die Durchfahrt von Schiffen durch die Straße von Hormus, es wird aber nur rund halb so viel Öl transportiert wie vor dem Ausbruch des Konflikts. Zu zwei weiteren Meldungen aus dem Ausland in Kürze. Frankreichs Präsident Emmanuel Macron hat der Ukraine mehr Unterstützung zugesagt. Bei einem Telefonat mit dem ukrainischen Präsidenten Volodymyr Zelensky versprach Macron auch, dass die Ukraine mehr Luftabwehrsysteme erhalten soll. Weil solche fehlten, haben russische Raketen zuletzt häufiger in der Ukraine eingeschlagen. Im Osten Japans, im Großraum Tokio, hat die Erde gebebt mit einer Stärke von 5,9. Die Behörden sagen, mindestens 20 Personen seien leicht verletzt worden, als sie in Panik aus ihren Wohnungen flüchteten oder stürzten. Der Bahnverkehr rund um Tokio war eine Zeit lang beeinträchtigt. Zum Sport. Fußball. In der Schweizer Super League hat der FC Zürich gegen Basel verloren mit 1:2. Luzern hat gegen Lausanne Sport gewonnen mit 1:0. Soweit die Meldungen. Zu den Wetteraussichten. Im Norden ist es meist sonnig. Am Morgen hat es wenige Nebelfelder und tagsüber entstehen ein paar Quellwolken über den Bergen. Nach einem frischen Morgen gibt es am Nachmittag rund 24 Grad. Im Süden ist es zeitweise sonnig bei maximal 27 Grad. Das waren Nachrichten von Radio SRF, verantwortlich Jan von Tobel.
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6: Wir sind verbunden im Namen von Gott, Quelle und Ziel von unserem Leben. Im Namen von Jesus Christus, Grund von unserer Hoffnung. Und im Namen vom Heiligen Geist, wo in uns lebt. Amen. Es gibt drei Stufen der geistlichen Entwicklung eines Menschen, sagte der Meister. Die sinnliche, die geistige und die göttliche. Was versteht man unter der sinnlichen Stufe? Fragten die interessierten Schüler. Das ist die Stufe, auf der Bäume als Bäume und Berge als Berge angesehen werden. Und die geistige? Auf ihr sieht man tiefer in die Dinge hinein. Dann sind Bäume nicht mehr Bäume und Berge nicht mehr länger Berge. Und die göttliche? Nun, das ist die Erleuchtung, sagte der Meister mit leisem Lachen. Wenn die Bäume wieder zu Bäumen und Berge wieder zu Bergen werden. Stillleben. Das ist der Podcast für christliche Meditation. Das kurze Gespräch zwischen dem Meister und seinen Schülerinnen und Schülern ist aus dem Büchli «Eine Minute Weisheit» vom Priester und Jesuit Anthony de Mello. Es bringt die Erfahrung von vielen Mystikerinnen und Mystikern auf den Punkt, dass sich das Göttliche im Alltäglichen finden lässt. Gott in der Welt suchen und finden. Um das geht es also in der christlichen Mystik. Und nicht darum, dass wir möglichst abgehoben weltfremde Gotteserfahrungen erleben. Das Geheimnis der sogenannten Inkarnation ist, dass Gott in Jesus Christus Mensch geworden ist. Gott ist also nicht weit weg, sondern ganz nah und im konkreten Alltag erlebbar. Weil sie von ihrem Glauben dazu motiviert sind, haben sich viele christliche Mystikerinnen und Mystiker darum auch sehr sozial engagiert und haben sich für Arme und Ausgestoßene eingesetzt. So wie es der Theologe Paul Zulehner formuliert hat, wer in Gott eintaucht, taucht bei den Armen wieder auf. Sinnlich, geistig, göttlich. In der geführten Meditation nehmen wir die drei Stufen in einer Gedankenreise auf. Ich lade dich dazu ein, dass du zur Ruhe kommst und still wirst. Komm für das zuerst bei dir selber an. An dem Platz, wo du jetzt gerade bist. Mach es dir, wenn möglich, in einer Haltung bequem, wo du ein paar Minuten magst, entspannt und aufrecht sitzen. Wenn du magst, kannst du deine Augen für einen Moment zutun. Entspann dazu deine Schultern, dein Gesicht, lass deinen Kiefer los und leg die Zunge sanft an den Gaumen. Nimm wahr, wie der Schnauf ein- und wieder ausströmt. Beeinflusse den Schnauf nicht, sondern beobachte, wie sie dir schnauft. Wir werden still. Stell dir vor, du gehst auf einem stillen Weg. Am Wegrand stehen Bäume. Am Horizont siehst du eine Bergkette.

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Ein Baum ist ein Baum. Ein Berg ist ein Berg.

Alle Sachen haben Namen, Formen und Grenzen. So erlebt man die Welt meistens. 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

Du gehst weiter und schaust alles aufmerksam an. 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Die Linie der Berge. Das Spiel von Licht und Schatten. Alles ist da. Alles hat seinen Platz.

Mit jedem Schritt wird dein Blick feiner. 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Er ist Ausdruck von Zeit, Wasser, Erde und Licht.

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Je tiefer du schaust, desto mehr lösen sich die festen Grenzen auf. Alles ist miteinander verbunden. Die Luft, die du ausschnaufst, wird vom Baum aufgenommen. Die Luft, die der Baum schenkt, wird zu deinem Schnaufen.

Vielleicht merkst du, dass die Welt nicht nur aus getrennten Einzelteilen besteht, sondern aus Beziehungen. Aus einem grossen Zusammenspiel. Und auch du bist Teil davon.

Lass alle Erklärungen los. Und vielleicht merkst du, es gibt etwas, wo immer da ist. Vor jedem Gedanken. Vor jedem Namen. Vor jeder Unterscheidung.

Christinnen und Christen sagen dem Gott. Spür für einen Moment, dass Gott ganz nah bei dir ist. Nicht irgendwo hinter den Bergen, nicht verborgen in einer anderen Welt,

ist näher als jeder Gedanke. Und auch die Bäume und Berge existieren nicht getrennt von Gott. Nichts muss verändert werden, damit das sichtbar wird, was heilig ist. Es ist schon da. Im Rascheln von einem Blatt. Im Schweigen von einem Berg. Und auch in deinem Schnauf, der kommt und

0: Ich vertraue darauf, dass du in mir und um mich herum bist und mir Frieden schenkst. Nimm aus dieser zentrierten Ruhe Kraft mit für das, was kommt. So wünschen wir dir eine gesegnete Zeit. Gang hin im Frieden von Gott. Gott, bitte segne uns mit Ruhe, dass wir lernen, wie wir präsent sein können. Segne uns mit Schweigen, dass wir lernen, wie wir zuhören können. Segne uns mit Stille, dass wir uns immer mehr zurückhalten können. Im Namen von Gott, Jesus Christus und dem Heiligen Geist. Amen.
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1: Die Nachrichten von SRF um 8 Uhr mit Livia Schmid. Guten Morgen. In den Kantonen Aargau und Zug müssen Lehrpersonen bei Prüfungen wieder Noten verteilen. Die Gründe dafür sagen wir gleich. Italien bleibt dabei. Vize-Regierungschef Salvini sagt, Italien nehme weiterhin keine Asylsuchende zurück, die zuvor nach Deutschland weitergereist sind. Das Wetter, es ist meist sonnig heute, am Morgen ist es noch frisch, am Nachmittag gibt es im Norden 24 und im Süden 27 Grad. Braucht es wieder mehr Schulnoten? Ja, sagen mehrere Kantone, so etwa Zug oder Aargau. Jan von Tobel.
2: Noten seien Ausdruck von Leistung. Das sagt der Zuger Bildungsdirektor Stefan Schleiß von der SVP in einem Interview mit der NZZ am Sonntag. Der Kanton schreibt den Lehrpersonen neu wieder vor, Prüfungsnoten zu verteilen. Außerdem werden halbjährlich kantonale Vergleichstests an den Schulen durchgeführt. Noten seien unverzichtbar, um den tatsächlichen Leistungsstand für Eltern und künftige Ausbildungsbetriebe transparent zu machen. Zudem will der Zuger Bildungsdirektor Sprachstandserhebungen bei allen Dreijährigen durchführen lassen. Kinder, die ungenügend abschneiden, müssen vor dem Kindergarten zwingend in eine Kita oder Spielgruppe. Schleiß reagiert damit auf Klagen aus der Wirtschaft und schlechtere PISA-Resultate. Auch der Kanton Aargau führt gemäß der NZZ am Sonntag die Notenpflicht bei Prüfungen ein und Deutschförderung vor dem Kindergarten. Zudem baut der Kanton Sonderschulplätze und Förderklassen aus.
1: Jan von Tobel. Ins Ausland. Kanada und die USA verschärfen in ihrem Handelskonflikt den Ton. Verhandlungen über ein Abkommen waren zuvor gescheitert. Seit Samstag erheben die USA zusätzliche Zölle auf Produkte aus Kanada. Kanadas Regierungschef Mark Carney reagierte darauf und kündigte Gegenzölle an.
3: Canada will match Washington's new tariffs, dollar for dollar.
1: Er werde mitziehen, Dollar für Dollar, sagte Carney. Die USA reagierten umgehend. Verhandlungsführer Jamieson Greer kündigte im Fernsehsender Fox News an, die USA würden ihrerseits Maßnahmen ergreifen.
4: We don't have new talks planned with the Canadians. We're moving forward with measures that respond to Canadian retaliation.
1: Neue Gespräche mit Kanada über den Handelskonflikt seien nicht geplant. Italien weigert sich weiterhin, Migrantinnen und Migranten zurückzunehmen, die nach Deutschland weitergereist sind. Das, obwohl seit einigen Wochen der neue Asyl- und Migrationspakt in der EU gilt. Vize-Regierungschef Matteo Salvini äußerte sich dazu an einem Treffen seiner Lega-Partei in Trient in Norditalien. Salvini kritisierte deutsche Hilfsorganisationen, die im Mittelmeer Bootsflüchtlinge retten und nach Italien bringen. Viele dieser Menschen reisen anschließend nach Deutschland weiter. Solange Deutschland solche Einsätze unterstütze, habe es kein Recht, Migranten nach Italien zurückzuschicken, so Salvini. Eigentlich sieht das europäische Asylrecht vor, dass Schutzsuchende in dasjenige Land überstellt werden können, über welches sie die EU betreten haben. Rom blockiert entsprechende Rücküberstellungen seit längerem und verweist auf überlastete Aufnahmezentren. Auch aus der Schweiz hat Italien in den letzten Jahren keine Asylsuchende mehr zurückgenommen. Der Bund will die Rückführungen demnächst wieder aufnehmen und rechnet damit, dass Italien kooperiert. Im Konflikt mit den USA droht die Führung im Iran den Nachbarstaaten und der Weltgemeinschaft. Jedes Land, das sich an den US-Wirtschaftssanktionen gegen den Iran beteilige, werde als Feind betrachtet. Das sagte der Chef des Nationalen Sicherheitsrats im iranischen Staatsfernsehen. Hintergrund sind neue US-Sanktionen, die morgen in Kraft treten sollen. Gleichzeitig bleibt die Lage im Persischen Golf angespannt. Das US-Militär sichert zwar täglich die Durchfahrt von Schiffen durch die Straße von Hormus, es wird aber nur rund halb so viel Öl transportiert wie vor dem Ausbruch des Konflikts. Zu zwei weiteren Meldungen aus dem Ausland in der Übersicht. Frankreichs Präsident Emmanuel Macron hat der Ukraine mehr Unterstützung zugesagt. Bei einem Telefonat mit dem ukrainischen Präsidenten Volodymyr Zelensky versprach Macron auch, dass die Ukraine mehr Luftabwehrsysteme erhalten soll. Weil solche fehlten, haben russische Raketen zuletzt häufiger in der Ukraine eingeschlagen. Im Osten Japans, im Großraum Tokio, hat die Erde gebebt mit einer Stärke von 5,9. Die Behörden sagen, mindestens 20 Personen seien leicht verletzt worden, als sie in Panik aus ihren Wohnungen flüchteten oder stürzten. Der Bahnverkehr rund um Tokio war eine Zeit lang beeinträchtigt. Dann noch zum Sport. Fußball. In der Schweizer Super League hat der FC Zürich gegen Basel verloren mit 1:2. Luzern hat gegen Lausanne-Sport gewonnen mit 1:0. Soweit die Meldungen. Zu den Wetteraussichten. Im Norden ist es meist sonnig. Am Morgen hat es wenige Nebelfelder und tagsüber entstehen ein paar Quellwolken über den Bergen. Nach einem frischen Morgen gibt es am Nachmittag rund 24 Grad. Im Süden ist es zeitweise sonnig bei maximal 27 Grad. Das waren Nachrichten von Radio SRF. Verantwortlich Jan von Tobel.
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1: Die Nachrichten von SRF um 9 Uhr mit Livia Schmid und mit Prüfungen. Die müssen in den Kantonen Zug und Aargau wieder zwingend benotet werden. Mit Italiens Vize-Regierungschef Salvini beharrt darauf, dass Italien keine Asylsuchenden aus Deutschland zurücknimmt. Und mit dem Wetter. Im Norden ist es heute meist, im Süden zeitweise sonnig. Braucht es wieder mehr Schulnoten? Ja, sagen mehrere Kantone. So etwa Zug oder Aargau. Jan von Tobel.
2: Noten seien Ausdruck von Leistung. Das sagt der Zuger Bildungsdirektor Stefan Schleiß von der SVP in einem Interview mit der NZZ am Sonntag. Der Kanton schreibt den Lehrpersonen neu wieder vor, Prüfungsnoten zu verteilen. Außerdem werden halbjährlich kantonale Vergleichstests an den Schulen durchgeführt. Noten seien unverzichtbar, um den tatsächlichen Leistungsstand für Eltern und künftige Ausbildungsbetriebe transparent zu machen. Zudem will der Zuger Bildungsdirektor Sprachstandserhebungen bei allen Dreijährigen durchführen lassen. Kinder, die ungenügend abschneiden, müssen vor dem Kindergarten zwingend in eine Kita oder Spielgruppe. Schleiß reagiert damit auf Klagen aus der Wirtschaft und schlechtere PISA-Resultate. Auch der Kanton Aargau führt gemäß der NZZ am Sonntag die Notenpflicht bei Prüfungen ein und Deutschförderung vor dem Kindergarten. Zudem baut der Kanton Sonderschulplätze und Förderklassen aus.
1: Ins Ausland. Kanada und die USA verschärfen in ihrem Handelskonflikt den Ton. Verhandlungen über ein Abkommen waren zuvor gescheitert. Seit Samstag erheben die USA zusätzliche Zölle auf Produkte aus Kanada. Kanadas Regierungschef Mark Carney reagierte darauf und kündigte Gegenzölle an.
3: Canada will match Washington's new tariffs, dollar for dollar.
1: Er werde mitziehen, Dollar für Dollar, sagte Carney. Die USA reagierten umgehend. Verhandlungsführer Jameson Greer kündigte im Fernsehsender Fox News an, die USA würden ihrerseits Maßnahmen ergreifen.
4: We don't have new talks planned with the Canadians. We're moving forward with measures that respond to Canadian retaliation.
1: Neue Gespräche mit Kanada über den Handelskonflikt seien nicht geplant. Italien weigert sich weiterhin, Migrantinnen und Migranten zurückzunehmen, die nach Deutschland weitergereist sind. Das, obwohl seit einigen Wochen der neue Asyl- und Migrationspakt in der EU gilt. Vize-Regierungschef Matteo Salvini äußerte sich dazu an einem Treffen seiner Lega-Partei in Trient in Norditalien. Salvini kritisierte deutsche Hilfsorganisationen, die im Mittelmeer Bootsflüchtlinge retten und nach Italien bringen. Viele dieser Menschen reisen anschließend nach Deutschland weiter. Solange Deutschland solche Einsätze unterstütze, habe es kein Recht, Migranten nach Italien zurückzuschicken, so Salvini. Eigentlich sieht das europäische Asylrecht vor, dass Schutzsuchende in dasjenige Land überstellt werden können, über welches sie die EU betreten haben. Rom blockiert entsprechende Rücküberstellungen seit längerem und verweist auf überlastete Aufnahmezentren. Auch aus der Schweiz hat Italien in den letzten Jahren keine Asylsuchende mehr zurückgenommen. Der Bund will die Rückführungen demnächst wieder aufnehmen und rechnet damit, dass Italien kooperiert. Im Konflikt mit den USA droht die Führung im Iran den Nachbarstaaten und der Weltgemeinschaft. Jedes Land, das sich an den US-Wirtschaftssanktionen gegen den Iran beteilige, werde als Feind betrachtet. Das sagte der Chef des Nationalen Sicherheitsrats im iranischen Staatsfernsehen. Hintergrund sind neue US-Sanktionen, die morgen in Kraft treten sollen. Gleichzeitig bleibt die Lage im Persischen Golf angespannt. Das US-Militär sichert zwar täglich die Durchfahrt von Schiffen durch die Straße von Hormus, es wird aber nur rund halb so viel Öl transportiert wie vor dem Ausbruch des Konflikts. Zu zwei weiteren Meldungen aus dem Ausland in Kürze. Frankreichs Präsident Emmanuel Macron hat der Ukraine mehr Unterstützung zugesagt. Bei einem Telefonat mit dem ukrainischen Präsidenten Volodymyr Zelensky versprach Macron auch, dass die Ukraine mehr Luftabwehrsysteme erhalten soll. Weil solche fehlten, haben russische Raketen zuletzt häufiger in der Ukraine eingeschlagen. Im Osten Japans, im Großraum Tokio, hat die Erde gebebt mit einer Stärke von 5,9. Die Behörden sagen, mindestens 20 Personen seien leicht verletzt worden, als sie in Panik aus ihren Wohnungen flüchteten oder stürzten. Der Bahnverkehr rund um Tokio war eine Zeit lang beeinträchtigt. Der chinesische Online-Riese Alibaba will mehrere Milliarden in künstliche Intelligenz investieren. Um das benötigte Geld dafür zu beschaffen, will das Unternehmen neue Aktien herausgeben, in der Höhe von umgerechnet mehr als 8 Milliarden Schweizer Franken. Alibaba sagt, es handle sich dabei um die größte Kapitalerhöhung eines Unternehmens, das an der Hongkonger Börse gelistet sei. Laut Alibaba soll das ganze Geld in den KI-Bereich fließen. Es seien Investitionen in der gesamten Bandbreite geplant, vor allem in den Ausbau und die Verbesserung der Infrastruktur. Zu Alibaba gehört etwa der Online-Marktplatz AliExpress. Bleibt der Blick aufs Wetter. Im Norden ist es meist sonnig, über den Bergen entstehen ein paar Quellwolken, es gibt rund 24 Grad. Im Süden ist es teils sonnig, teils bewölkt bei maximal 27 Grad. Das waren Nachrichten von Radio SRF, verantwortlich Jan von Tobel.
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6: Wir sind verbunden im Namen von Gott, Quelle und Ziel von unserem Leben. Im Namen von Jesus Christus, Grund von unserer Hoffnung. Und im Namen vom Heiligen Geist, wo in uns lebt. Amen. Es gibt drei Stufen der geistlichen Entwicklung eines Menschen, sagte der Meister. Die sinnliche, die geistige und die göttliche. Was versteht man unter der sinnlichen Stufe? Fragten die interessierten Schüler. Das ist die Stufe, auf der Bäume als Bäume und Berge als Berge angesehen werden. Und die geistige? Auf ihr sieht man tiefer in die Dinge hinein, dann sind Bäume nicht mehr Bäume und Berge nicht mehr länger Berge. Und die göttliche? Nun, das ist die Erleuchtung, sagte der Meister mit leisem Lachen. Wenn die Bäume wieder zu Bäumen und Berge wieder zu Bergen werden. 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Das ist der Podcast für christliche Meditation. Das kurze Gespräch zwischen dem Meister und seinen Schülerinnen und Schülern ist aus dem Büchli «Eine Minute Weisheit» vom Priester und Jesuit Anthony de Mello. Es bringt die Erfahrung von vielen Mystikerinnen und Mystikern auf den Punkt, dass sich das Göttliche im Alltäglichen finden lässt. Gott in der Welt suchen und finden. Um das geht es also in der christlichen Mystik. Und nicht darum, dass wir möglichst abgehoben weltfremde Gotteserfahrungen erleben. Das Geheimnis der sogenannten Inkarnation ist, dass Gott in Jesus Christus Mensch geworden ist. Gott ist also nicht weit weg, sondern ganz nahe und im konkreten Alltag erlebbar. Weil sie von ihrem Glauben dazu motiviert gewesen sind, haben sich viele christliche Mystikerinnen und Mystiker darum auch sehr sozial engagiert und haben sich für Arme und Ausgestoßene eingesetzt. So wie es der Theologe Paul Zulehner formuliert hat: Wer in Gott eintaucht, taucht bei den Armen wieder auf. Sinnlich, geistig, göttlich. In der geführten Meditation nehmen wir die drei Stufen in einer Gedankenreise auf. Ich lade dich dazu ein, dass du zur Ruhe kommst und still wirst. Komm für das zuerst bei dir selber an. An dem Platz, wo du jetzt gerade bist. Mach es dir, wenn möglich, in einer Haltung bequem, wo du ein paar Minuten magst, entspannt und aufrecht sitzen. Wenn du magst, kannst du deine Augen für einen Moment zutun. Entspann dazu deine Schultern, dein Gesicht, lass deinen Kiefer los und leg die Zunge sanft an den Gaumen. Nimm wahr, wie der Schnauf ein- und wieder ausströmt. Beeinflusst den Schnauf nicht, sondern beobachte, wie sie dir schnauft. Wir werden still. Stell dir vor, du gehst auf einem stillen Weg. Am Wegrand stehen Bäume. Am Horizont siehst du eine Bergkette.

Du nimmst die Welt wahr, wie sie sich zeigt. Ein Baum ist ein Baum. Ein Berg ist ein Berg.

Alle Sachen haben Namen, Formen und Grenzen. So erleben wir die Welt meistens. Klar, greifbar und vertraut.

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Mit jedem Schritt wird dein Blick feiner. 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Er ist Ausdruck von Zeit, Wasser, Erde und Licht.

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Je tiefer du schaust, desto mehr lösen sich die festen Grenzen auf. Alles ist miteinander verbunden. Die Luft, die du ausschnaufst, wird vom Baum aufgenommen. Die Luft, die der Baum schenkt, wird zu deinem Schnaufen.

Vielleicht merkst du, dass die Welt nicht nur aus getrennten Einzelteilen besteht, sondern aus Beziehungen. Aus einem grossen Zusammenspiel. Und auch du bist Teil davon.

Lass alle Erklärungen los. Und vielleicht merkst du, es gibt etwas, das immer da ist. Vor jedem Gedanken. Vor jedem Namen. Vor jeder Unterscheidung.

Christinnen und Christen sagen dem Gott. Spür für einen Moment, dass Gott ganz nahe bei dir ist. Nicht irgendwo hinter den Bergen, nicht verborgen in einer anderen Welt.

Gott ist näher als jeder Gedanke. Und auch die Bäume und Berge existieren nicht getrennt von Gott. Nichts muss verändert werden, damit das sichtbar wird, was heilig ist. Es ist schon da. Im Rascheln von einem Blatt. Im Schweigen von einem Berg. Und auch in deinem Schnauf, wo kommt und geht.

0: kaputt. Ich vertraue darauf, dass du in mir und um mich herum bist und mir Frieden schenkst. Nimm aus dieser zentrierten Ruhe Kraft mit für das, was kommt. So wünschen wir dir eine gesegnete Zeit. Gang hin im Frieden von Gott. Gott, bitte segne uns mit Ruhe, dass wir lernen, wie wir präsent sein können. Segne uns mit Schweigen, dass wir lernen, wie wir zuhören können. Segne uns mit Stille, dass wir uns immer mehr zurückhalten können. Im Namen von Gott, Jesus Christus und dem Heiligen Geist. Amen.
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1: Die Nachrichten von SRF um 10 Uhr mit Livia Schmidt. Im Süden Polens sind in den letzten Tagen zahlreiche Fische verendet. Das meldet die polnische Wasserbehörde. Im Gleiwitzer Kanal seien innerhalb einer Woche mehr als 4 Tonnen tote Fische aus dem Gewässer geborgen worden. Grund für das Fischsterben sei die Blüte der giftigen Goldalge. Diese habe sich in einem bestimmten Abschnitt des Kanals festgesetzt. Die Behörden versuchen nun, die Ausbreitung der Goldalge zu verhindern. Der Gleiwitzer Kanal ist ein Nebengewässer der Oder. Dort war es vor 4 Jahren ebenfalls zu einem Massensterben von Fischen gekommen. Auch damals war die giftige Goldalge dafür verantwortlich. Starke Stürme und Regenfälle haben am Abend das Baltikum getroffen. Betroffen waren Litauen und Lettland, vor allem die Regionen an der Ostseeküste. Rettungskräfte melden mindestens 2 Todesopfer und mehrere Verletzte durch umgestürzte Bäume und herabfallende Gebäudeteile. In vielen Haushalten ist der Strom ausgefallen. Der litauische Netzbetreiber meldet, dass auch heute Morgen noch 220.000 Anschlüsse nicht mit Strom versorgt werden können. Auch in Lettland sind viele Ortschaften weiter ohne Elektrizität. Zu 2 Meldungen des Morgens in Kürze. Im Kanton Zug müssen Prüfungen in Schulen wieder zwingend benotet werden. Noten seien unverzichtbar, um den tatsächlichen Leistungsstand transparent zu machen, sagt der Zuger Bildungsdirektor Stefan Schleiß im Interview mit der NZZ am Sonntag. Das sei auch eine Forderung aus der Wirtschaft. Auch andere Kantone gehen einen ähnlichen Weg. Der Handelskonflikt zwischen den USA und Kanada eskaliert weiter. Seit den gescheiterten Verhandlungen gestern erheben die USA zusätzliche Zölle. Kanada hat angekündigt, als Reaktion Gegenzölle zu erheben. Nun legen die USA erneut nach. Verhandlungsführer Jameson Greer sagte, man werde neue Massnahmen gegen Kanada ergreifen. Der chinesische Online-Riese Alibaba will mehrere Milliarden in künstliche Intelligenz investieren. Um das benötigte Geld dafür zu beschaffen, will das Unternehmen neue Aktien herausgeben in der Höhe von umgerechnet mehr als 8 Milliarden Schweizer Franken. Alibaba sagt, es handle sich dabei um die größte Kapitalerhöhung eines Unternehmens, das an der Hongkonger Börse gelistet sei. Zu Alibaba gehört etwa der Online-Marktplatz AliExpress. Bleibt der Blick aufs Wetter. Im Norden ist es meist sonnig bei 24 Grad am Nachmittag, im Süden zeitweise sonnig bei 27 Grad. Das waren Nachrichten von Radio SRF, verantwortlich Jan von Tobel.
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4: Heute mit mir, der Leonie Meier. Jesus schafft es immer wieder, um mein Weltbild auf den Kopf zu stellen. Und ich glaube, es geht nicht nur mir so. Weil auch wenn wir in die Bibel schauen, sehen wir immer wieder, wie Jesus die Leute überrascht und so ganz anders reagiert, als sie vielleicht gedacht haben. So nämlich auch an dieser Stelle, die ich heute mit dem Mimi Grauli und dem Johannes Tschudi anschaue. Die steht im Markus-Evangelium, Kapitel 12, Vers 17.
5: Nun, dann gebt dem Kaiser, was ihm zusteht, und gebt Gott, was ihm gehört. Seine Zuhörer waren verblüfft. Diese Antwort hatten sie nicht erwartet.
4: Ich muss sagen, mir gefällt der Vers, vor allem so der Schluss. Sie waren verblüfft. Jesus hat es geschafft, irgendwie alle Leute, die dort sind, völlig zu überraschen mit ihrer Antwort. Und ich würde sagen, wir gehen da direkt mal rein. Wem gibt Jesus überhaupt die Antwort? Also was ist überhaupt die Frage und um was geht es? Wo sind wir?
6: Also wir sind im Tempel und es kommen Pharisäer und Leute vom Herodes und wollen Jesus Fallen stellen. Mit einer Fangfrage. Und das machen sie nicht zum ersten Mal oder nicht zum einzigen Mal. In der Hoffnung, dass er sich irgendwie genau um Kopf und Kragen muss reden und sie nachher einen Anklagepunkt haben gegen ihn.
4: Warum sind sie dann so verwundert über die Antwort? Also was haben sie dann überhaupt erwartet?
6: Ich denke, sie haben eigentlich eine Ja- oder Nein-Antwort erwartet und in beiden Fällen hätten sie ihn irgendwie können, eben festnageln. Also im, wenn er sagt, wir sollen dem Kaiser Steuern zahlen, dann verliert er quasi alle Anhänger, die hoffen, dass Jesus wird die Befreiung der Römer bringen. Und wenn er sagt, wir sollen dem Kaiser nicht Steuern zahlen, dann können sie quasi zum Kaiser tappeln und Jesus vertäfeln und haben etwas bei den Römern in der Hand gegen ihn.
7: Es ist ja noch spannend, du hast vorher gesagt, das passiert irgendwie noch oft, dass irgendwelche Leute Jesus testen oder herausfordern. Warum eigentlich? Also was ist ihr Ziel?
8: Sie wollen einfach einen Fehler finden bei ihm, genau wie Johannes gesagt hat. Also entweder sie wollen ihn loswerden, ne? die Schriftgelehrten und die Pharisäer und die Leute des Herodes, ihr Leben besteht ja aus Gesetzen und aus Regeln. Und das Volk Israel wollte das Gesetz erfüllen selber und das, dann kommt der Messias und dann werden sie erlöst von Römern, von all dem, was in der Welt ist. Und dieser Jesus hat halt irgendwie anders reagiert und er hat ein bisschen Tumult da veranstaltet und Leute auf seine Seite gezogen und überzeugt und ihn wollten sie loswerden. Das war so ihre Agenda und dann muss man natürlich alle Karten, alle Register ziehen, die irgendwie gehen. Ja.
7: So ein bisschen Intrige.
6: Warum?
7: Vielleicht können wir jetzt ja, noch über die Antwort reden. Nun gebt dem Kaiser, was ihm zusteht und gebt Gott, was ihm gehört. Was meint er eigentlich mit dem jetzt genau? Oder wie versteht ihr das?
8: Ich verstehe es so, dass Jesus sagt, hey, ihr wisst genau, in dieser Welt, in der wir jetzt leben, gibt es ein paar Regeln, wie eine Gemeinschaft funktioniert, wie eine Gesellschaft funktioniert und die werden eingehalten und jetzt ist halt der Kaiser gerade da, auch wenn er es wahrscheinlich jetzt nicht so cool findet, aber das ist jetzt einfach so und das heißt, dass sie Steuern zahlen müssen, das heißt, sie müssen jetzt was abdrücken und er sieht das Leid, was das verursacht und trotzdem müssen sie jetzt bezahlen, aber viel wichtiger ist, Gott gehört ja nicht dein Geld, das wäre ja irgendwie sowas Oberflächliches, sondern Gott gehört dein Herz, Gott gehört dein Sein, dein Du und erinnert so ein bisschen an das Schma Israel, so, ne, wo es heißt, du sollst den Herrn, deinen Gott lieben mit deinem ganzen Herzen, mit deinem ganzen Verstand, mit all deinem Sein, der Herr ist dein Gott, er ist einer, also so ein ganz, das wichtigste Gebet eigentlich der Juden, zu sagen, fokussiert euch mal wieder da drauf. Darum geht es eigentlich.
6: Voll. Und ich glaube, es heisst ja, alle sind verblüfft gewesen, also nicht nur die, die ihm die Fangfrage gestellt haben. Mhm. Und vielleicht schon auch, weil er sich da irgendwo distanziert, so von einem politischen Revolutionär oder so, wo viele gehofft haben, der Messias ist das. Und er sagt, hey, nein, es gibt ihm viel Wichtigeres, als jetzt da irgendwie ein neues politisches System aufzustellen oder so. Eben genau, es geht um euch ein Herz.
7: Also er ist nicht da, zum Trümmer zu vertreiben. Und die einen haben das aber ein bisschen erhofft, wo er gekommen ist.
6: Ja, ein bisschen fest erhofft, ja.
8: Ja, sein neues Königreich aufbaut. Ne? Oh. Was ist das für ein König, der da kommt? Ich meine, andere Könige, wie haben die ein Königreich platt gemacht? Mit einer Armee, mit Soldaten. Und das war natürlich das, was man kannte, wo man denkt, ja okay, jetzt gibt es eine Revolution und dann sind die Römer weg und das Leid, was da passiert, das vergessen wir, weil danach wird es schön. Also eine Illusion auch irgendwie, wo man hinterher geht.
7: Also Jesus hat eigentlich auch ganz einen Haufen Leute enttäuscht, oder? So, sehr spannend.
8: Spannende Sicht, ja. Ja, ich glaube schon.
6: Ja, würde ich schon sagen. Aber eben, ich glaube, das Problem ist, dass sie vielleicht wie nicht erkannt haben, dass nicht die Römer an allem schuld sind. Also nur mehr, weil die Römer nachher weg wären. Also eigentlich, wenn man zurückschaut in die Geschichte, sehen wir auch, es ist nicht so relevant, ob man jetzt unterdrückt ist oder nicht, oder wer einem unterdrückt oder nicht. Das Problem ist immer letztlich das eigene Herz. Und dort ist der Ort, wo man muss siegreich sein.
8: Und da will Gott ran. Ne? Genau. Das ist das, was er sagt. Ja, genau. Und gebt Gott, was Gott gehört.
6: Ja,
8: das
6: genau.
8: Herz gehört Gott. Und er will, dass ihr umkehrt, dass ihr dieses Herz ihm gebt, und damit er es von Grund auf verändern kann.
7: Glaube, also sie haben das verstanden. Von wo haben sie gewusst, was Jesus meint mit dem, was ihm gehört? Oder warum wissen wir, was Gott gehört und was dem Kaiser gehört oder dem Staat? Wie können wir das unterscheiden?
6: Ja, ich glaube, also Propheten machen immer wieder so Aussagen. Wir sollen oder bringen Gottes Botschaft weiter, wo Gott sagt, hey, ich möchte nicht eure Opfer und eure Gepläre von euren Liedern und so. Ich möchte euch ein Herz, ich möchte dass ihr mit dem Armen das teilt, was ihr habt, dass ihr euch um die Schwachen kümmert. Ich glaube, es ist eigentlich schon für viele klar, was Gott eigentlich möchte.
8: und er auch ja in seinen Bundesgedanken immer wieder sagt, also wenn er einen Bund schließt mit dem heiligen Volk Israel, da sagt er, ihr seid mein Volk. Also er spricht ja schon so eine Zugehörigkeit und eine Verbindung aus und sagt, und ihr seid mein und ich bin euer Gott. Das ist ja eine ganz, ganz tiefe Verbindung, die mit Geld und all dem Oberflächlichen ja nichts zu tun hat. So. Und auch der Gedanke, gebt doch dem Kaiser das Geld, wenn ihr mir vertraut, ich bin euer Versorger, so, ne? Ich gebe euch das wieder. Ich weiß, das ist jetzt erstmal viel, was ihr ihm abdrücken müsst, aber ich bin der, macht euch keine Gedanken um das, was passiert, wenn ihr dieses Geld abdrückt, sondern ich bin der Gott, der euch versorgt und ich bin bei euch im Alltag. Aber seid, gebt mir euer Herz und euer Vertrauen.
7: Erleben die das manchmal auch, dass das ein Konflikt kann sein, dass man sich überlegt, wem muss ich jetzt was geben? Also das ist jetzt vielleicht auch ein bisschen abstrakt, aber dass man mal denkt, oh, wenn ich jetzt dem Gesetz folge oder dieser Regel oder so, dann ist das irgendwie ein Widerspruch zu dem, was ich in der Bibel lese. Kennt ihr das? Oder ist es bei uns eigentlich sowieso genug separiert, dass das gar nicht so ineinander reinkommt?
6: Letztlich glaube ich, es ist immer eine gewisse Gefahr, dass man in das Denken reinkommt, wie viel muss ich Gott geben, dass es passt. Ich glaube, eigentlich ist dort irgendwo schon im Grunde ein Risiko dabei, weil dann, der C.S. Lewis sagt es mal so schön, dann sind wir so wie ein Steuerzahler, der brav seine Steuern zahlt und hofft, dass noch möglichst viel für ihn übrig bleibt, zum Spass haben. Und wenn das unsere Beziehung zu Gott ist, um einfach irgendwelche Sachen abgeben, die halt ihm gehören, dann ist es keine Beziehung, dann ist es eben ein staatliches Verhältnis. Also was Gott letztlich will, eben genau, ist unser Herz, uns selber. Und
8: ja.
6: Und
8: ich glaube, es kommt auch, ganz oft hört man das ja so in Jugendski und Jugendgottesdiensten, so Gott hat den einen Plan für dein Leben, ne? Und dann muss ich ihm das alles geben. Und ich glaube, Gott hat schon Ideen und hat Wünsche für uns. Und das ist, ich meine, wir können die Bibel lesen, ne? Da steht ganz viel drin, was wünscht er sich für unser Leben. Aber ich glaube trotzdem, dass er eben auch sagt, hey, du hast auch einen Verstand, entscheide. Mir gehört alles. Ich glaube, das Wissen drum zu sagen, es ist nicht dein Geld, sondern du verwaltest gerade mein Geld, was ich dir gebe. Ich stelle es dir zur Verfügung und jetzt ist es an dir, dein Hirn einzusetzen und auch dein Herz einzusetzen und zu sagen, wie kannst du in meinen Plan, den ich mit dieser Welt habe, jetzt deinen Beitrag leisten? Also indem du spendest, von mir aus, wenn wir beim Geld sind, ne? Indem du dich für einen Job entscheidest, der vielleicht anstrengender ist oder der vielleicht jetzt nicht den Mega-Ruhm abwirft, indem du in ein anderes Land ziehst, indem du Kinder bekommst und dich voll und ganz für diese Kinder einsetzt. Also wo baust du Reich Gottes mit dem, was ich dir anvertraut habe? Und dann kann man, glaube ich, viel selber mit entscheiden und machen und den Verstand und das Herz mit einsetzen.
7: Also der Vers ruft uns eigentlich auch in Verantwortung, dass er sagt, wir müssen auch ein bisschen selber abwägen. Und eigentlich, du hast es vorher ja gut gesagt, Johannes, du hast gesagt, eigentlich, wenn wir in die Bibel schauen, wissen wir ja, was Gott will.
8: Ja.
7: Man denkt manchmal einfach so, als wäre es nicht so klar oder wir vergessen es halt. Aber eigentlich müssten wir einfach mal richtig anschauen. So.
6: Ja, voll. Und letztlich, ich glaube, immer wieder die Herzenshaltung ist das Entscheidende. Es gibt ja gerade da in der Nähe die andere Geschichte von der Witwe, wo eine kleine Münze in den Opferkasten wirft im Tempel und alle vorher sind beeindruckt von denen, die viel Geld gehabt haben. Und Jesus zeigt wie, schau, es kommt gar nicht aufs Geld drauf an, es kommt auf die Herzenshaltung drauf an. Und ich glaube, dort kommt es letztlich auch dann in dieser Aufteilung, was gibt man dem Kaiser, was gibt man Gott, kommt es auf die Herzenshaltung drauf an.
7: Ich will jetzt zum Schluss noch, es ist jetzt ein bisschen Bruch vielleicht, aber ich habe mich das einfach gefragt, als ich den Text gelesen habe. Und zwar bin ich manchmal auch ein bisschen eifersüchtig auf die Leute, die da mit Jesus unterwegs sind, oder vielleicht nicht mal mit ihm unterwegs sind, aber einfach gleichzeitig leben und so direkt mit ihm können reden, sich mit den Antworten über auf ihre Fragen, wenn es nicht das ist, was sie erwartet. Jetzt, wenn ihr das könntet, wenn ihr Jesus könntet, direkt etwas fragen und ihre Antwort bekämpftet, was würdet ihr fragen? Wenn er jetzt so da mit uns im Studio wäre, auch noch vor einem Mikrofon.
8: Ich glaube, ich würde ihn schon fragen, warum zeigst du dich nicht deutlicher den Menschen in meinem Umfeld, die dich suchen, aber irgendwie nicht finden? Ich glaube, manchmal schon so ein bewusstes, wo bist du, warum handelst du nicht konkreter? Also so nach dem Motto, warum stehst du nicht plötzlich vor dir und sagst, so wie bei Paulus, ne? So, ich bin's übrigens, den du verfolgst oder den du suchst oder den du dir wünschst. Das würde ich ihn fragen.
6: Ich würde fragen, was für Leute wir sollen in unsere Gemeinde einladen, die jetzt gerade bereit sind für ihn, damit ich nicht immer nach Lotterie gehen muss.
7: So ein bisschen Finger zeigen. Okay, also danke vielmals, wir haben es gehört, unsere Zeit ist abgelaufen. Wenn jetzt ihr da draussen ja, auch noch eine Frage habt oder wenn ihr etwas hättet auf dem Herzen, was ihr Jesus gerne würdet fragen, es würde mich sehr wundern, dürft ihr uns das sehr gerne schicken. Wir haben ein Kontaktformular und ihr findet den Link dazu in den Shownotes. 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Und dann danke Johannes und Mimi für eure Zeit, fürs Gespräch und für eure Fragen.
2: 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Ich bin Joni Merz und ich wünsche dir noch einen guten Rest von dieser Stunde.
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1: Heute lesen wir in Markus 12, den Vers 17. Die Mimi Grauli und der Johannes Tschudi geben uns ihre Gedanken dazu weiter.
2: Nun, dann gebt dem Kaiser, was ihm zusteht, und gebt Gott, was ihm gehört. Seine Zuhörer waren verblüfft. Diese Antwort hatten sie nicht erwartet.
3: Jesus hat die Antwort gegeben, und zwar im Tempel, wo die Pharisäer wollten mit einer Fangfrage eigentlich festnageln und einen Grund finden, um ihn auszuliefern. Und, es wird sogar beschrieben, sie sagen, wenn er so auf die eine Seite antwortet haben und auf die andere Seite haben wir auch. Und Jesus gibt einfach wie nicht keine von beiden Antworten, die sie erwartet, sondern eine dritte.
4: Und die Zuhörer sind verblüfft, ne? Also nicht nur die Pharisäer, sondern auch die. Da waren ja noch mehr drum. Ja, ich glaube, das war schon ein Schauspiel da, wenn Jesus so auseinandergenommen werden soll. Ja, und ich finde es auch, er zeigt einfach was super Schönes aus. So, hey, du musst Entscheidungen treffen. Also du weißt doch genau, ihr wisst doch genau, warum ihr mich diese Frage fragt. Das sagt er vorher auch. Warum wollt ihr mir eine Fangfrage stellen? Mhm. So. Und zu sagen, ja, ihr wisst genau, das sind Steuern, das ist was Weltliches, das ist der Kaiser. Und ihr wisst aber auch, was Gott von euch möchte. Gott möchte euer Herz, er möchte euer Leben. Und das ist eine Spannung, die man halt immer wieder auch aushalten muss, oder? So, was mache ich jetzt mit dieser Situation im Alltag? Einfach mal seinen Kopf einsetzen und seine Erfahrung und sein Wissen. Und nicht morgens beten, was soll ich heute anziehen? So nach dem Motto, ne? Alles nicht alles vergeistlichen, sondern auch einfach machen, was offensichtlich ist. Vielleicht.
3: Und auch akzeptieren, dass es vielleicht nicht eine schwarz-weiß Antwort für alles gibt, sondern dass man immer wieder etwas neu muss abwägen oder selber eine Entscheidung treffen, was jetzt dran ist.
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1: Wir lesen heute im Jesaja 50, den Vers 5. Die Mimi Grauli und der Johannes Tschudi geben uns ihre Gedanken dazu weiter.
2: Ja, Gott der Herr hat mich bereit gemacht, auf ihn zu hören. Ich habe mich nicht gesträubt und bin meiner Aufgabe nicht ausgewichen.
3: Ich finde es schön, sich bewusst zu sein, dass Hören da aus der hebräischen Ursprungsform immer, also dort steht das Wort Schema. Und Schema heisst nicht nur hören, sondern auch hören und gehorchen und danach handeln. Und vielleicht macht es dann auch ein bisschen mehr Sinn, dass er nachher sagt, ich bin dem nicht ausgewichen, also nicht nur am Zuhören ausgewichen, sondern auch am Befolgen nicht ausgewichen. Mhm. Und genau.
4: Ja, aber weil er ja auch, er macht ihn ja bereit, oder? Also der Herr hat mich bereit gemacht, auf ihn zu hören. Das finde ich irgendwie noch, auch wenn nachher kommt und ich habe mich nicht gesträubt und ich habe getan, was er gesagt hat, aber er gibt mir irgendwie so ein bisschen einen Anstupser. Also er geht, den ersten Schritt macht er so. Er geht auf mich zu, dann ich auf ihn und so ein, es ist wie so ein Tanz, so ein bisschen. Oh. Vielleicht.
3: Ja, es ist wie die Gnade von Gott, die immer zuerst ist und uns vorbereitet und uns befähigt, genau. Und uns befähigt, zum Antwort zu geben.
4: Und auch um das zu machen, was er sagt. Ja, manchmal denkt man ja, oh, wenn, was ist, wenn Gott was von mir verlangt, was total mir widerspricht und was ich gar nicht will und mein Herz nicht bereit ist. Da finde ich sowas total schön zu merken. Er macht mich bereit, indem er genau mich begnadigt, begnadet mit Gaben, mit Talenten, mit Umständen, mit Kontexten, die den Weg, den er mit mir gehen will, auch einfacher machen und schöner und runder machen. Nicht immer einfach. Es ist auch manchmal harzig, mit Gott unterwegs zu sein, aber er ist der, der immer den Schritt vorausgeht.
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1: Und da lesen wir heute in Matthäus 24, der Vers 44. Dazu gibt es Gedanken von dem Mimi Grauli und dem Johannes Tschudi.
2: Seid also zu jeder Zeit bereit. Denn der Menschensohn wird gerade dann kommen, wenn ihr es am wenigsten vermutet.
3: Ich hatte zudem gerade kürzlich eine lustige Begegnung gehabt. Und zwar habe ich zwei Personen getroffen, die mir erzählt haben, sie hätten als Kind eine Phase gehabt, wo sie jeden Tag quasi dafür gebetet haben, dass Jesus kommt, weil sie sich überlegt haben, solange sie dafür beten, kommt er nicht. Und sie haben quasi eigentlich haben sie Angst gehabt davor, vor dem Tag, wahrscheinlich wegen Offenbarung und kirchliche Ritter und alles. Dann dachte, solange sie daran denken, kommt er sicher nicht.
1: Clever.
3: Und dann können sie das rauszögern.
1: Dann habe ich Jesus ausgetrickst.
3: Mhm.
1: Das wäre cool. Aber das zeigt ja irgendwie voll, also ich finde es mega herzig, aber es zeigt ja irgendwie voll so, wir können es einfach nicht wissen. Auch das, die Taktik wird nicht funktionieren, weil wahrscheinlich gibt es immer jemanden, der auf die Idee kommt. Ich habe das noch nie gehört, aber scheinbar gibt es das öfter.
3: Mhm.
1: Und es ist einfach egal. Also vielleicht sollten wir uns weniger den Kopf drüber zerbrechen, wann Jesus kommt, sondern eher sagen, leb den Tag. Also sei heute für mich unterwegs, sieh das Gute an diesem Tag, mach deinen Job, sei treu, lieb deine Menschen um dich rum, tu, was ich dir gesagt habe, jeden Tag wieder neu und dann schauen wir mal. Jesus hat ja auch während seiner Zeit auf der Erde gesagt, er weiß die Stunde auch nicht, also wann es für ihn dann soweit sein wird und so. Ne? Also ich glaube, Zeitrechnung ist sowas, was wir immer denken, wir brauchen das, aber ich brauche es gar nicht.
3: Voll. Und mich als wir können es ja dann umkehren. Wir können sagen, angenommen, alle Menschen würden jetzt heute ganz fest daran denken, Jesus kommt und sind sich darum sicher, er kommt nicht. Gerade dann kommt er, weil dann haben wir alle das Gefühl, er kommt nicht und dann überrascht es trotzdem alle.
1: Du bist nochmal cleverer.
3: Also ich glaube, Gott wird sich zu helfen wissen.
1: Meinst du, der hat einen Trick?
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1: Wir hören heute die Bibelstelle aus dem Hesekiel 37, der Vers 27. Die Gedanken dazu die kommen von der Mimi Grauli und dem Johannes Judy.
2: Ich wohne bei ihnen. Ich bin ihr Gott. Und sie sind mein Volk.
3: Das ist ein Vers aus dem Alten Testament und gleich habe ich das Gefühl, eigentlich fasst er zusammen, was Gottes Sehnsucht und Plan über die ganze Bibel mit der ganzen Menschheit ist. Dass wir letztlich in dieser Beziehung sind mit ihm. Und für mich jetzt auch so, fast so ein bisschen etwas wie eine Liebeserklärung, so wie ich meiner Frau versprochen habe, vor dem Traualtar, ich bin dein Mann, du bist meine Frau, so tritt Gott in die Beziehung, sagt, ich bin euer Gott, ihr seid mein Volk. Mhm. Wir gehören jetzt zusammen für immer.
4: So ein ewiger Bund auch, ne? Das sagt er ja, er schließt einen Bund mit ihnen. Ich finde es total schön, dass er das macht. Also er geht zu, ich wohne bei ihnen. Er kommt, er sagt nicht, sie wohnen bei mir, sie kommen zu mir und dann bin ich ihr Gott, sondern ich gehe zu ihnen, ich bin ihr Gott und sie sind mein Volk. Also es spricht ganz viel Liebe, ganz viel Verbindung und auch so ein, ihr müsst nicht in meinen Tempel kommen, ne? Sondern ich bin wirklich, da wo ihr seid, bin ich. Und diese Welt gehört mir und ich bin überall. Nicht, dass Gott jetzt in jedem Baum lebt oder so, aber ich glaube, wir können Gottes Gegenwart überall spüren und sehen und müssen nicht zu irgendwelchen Orten pilgern, wo wir nur dort erleben können.
3: Ja, genau. Es ist das Gegenteil von so einer Leiste, irgendwie, ich muss irgendwo herkommen, um dort dann Gott begegnen, sondern in unserem Alltag können wir Gott einladen und das lenkt und dann kommt er. So.
4: Dann ist er da, genau.
3: Kirchenlehrerin, glaube ich, hat mal eins gesagt, wenn ich gewusst hätte, was für ein grosser König in meinem Herz wohnt, hätte ich ihn weniger oft alleine gelassen.
4: Oh, das ist mega schön. Das ist das Wort des Tages.
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1: Die Nachrichten von SRF um 11 Uhr mit Livia Schmidt. Im Süden Polens sind in den letzten Tagen zahlreiche Fische verendet. Das meldet die polnische Wasserbehörde. Aus dem Gleiwitzer Kanal seien innerhalb einer Woche mehr als 4 Tonnen tote Fische geborgen worden. Grund für das Fischsterben sei die Blüte der giftigen Goldalge. Diese habe sich in einem bestimmten Abschnitt des Kanals festgesetzt. Die Behörden versuchen nun, die Ausbreitung der Goldalge zu verhindern. Der Gleiwitzer Kanal ist ein Nebengewässer der Oder. Dort war es vor 4 Jahren ebenfalls zu einem Massensterben von Fischen gekommen. Auch damals war die giftige Goldalge dafür verantwortlich. Starke Stürme und Regenfälle haben am Abend das Baltikum getroffen. Betroffen waren Litauen und Lettland, vor allem die Regionen an der Ostseeküste. Rettungskräfte melden mindestens 2 Todesopfer und mehrere Verletzte durch umgestürzte Bäume und herabfallende Gebäudeteile. In vielen Haushalten ist der Strom ausgefallen. Der litauische Netzbetreiber meldet, dass auch heute Morgen noch 220.000 Anschlüsse nicht mit Strom versorgt werden können. Auch in Lettland sind viele Ortschaften weiter ohne Elektrizität. In die Schweiz zu 2 Kurzmeldungen. Das Galankatal im Kanton Graubünden ist weiter nur durch Helikopter zu erreichen. Die Straße durch das Tal ist weiter gesperrt. Von Molina Nord bis zu den Steinbrüchen von Arvigo. Mehrere Schlammlawinen haben die Straße letzte Woche verschüttet. Die Behörden haben eine Luftbrücke eingerichtet. Im Kanton Zug müssen Prüfungen in Schulen wieder zwingend benotet werden. Noten seien unverzichtbar, um den tatsächlichen Leistungsstand transparent zu machen, sagt der Zuger Bildungsdirektor Stefan Schleiß im Interview mit der NZZ am Sonntag. Das sei auch eine Forderung aus der Wirtschaft. Auch andere Kantone gehen einen ähnlichen Weg. In Kasachstan haben die Parlamentswahlen begonnen. 13 Millionen Menschen können ihre Stimme abgeben. Gewählt wird nur noch eine Parlamentskammer. Im Frühling hatte die Zentralasiatische Republik mit einer Verfassungsänderung die Zusammenlegung der beiden Kammern beschlossen. Menschenrechtsorganisationen haben dies kritisiert und vor einer Einschränkung der Meinungsfreiheit gewarnt. Kasachstan wird seit 2019 von Präsident Kasym Schomart Tokayev regiert. Zu den heutigen Wahlen zugelassen wurden nur 7 Parteien. Allesamt gelten als mehr oder weniger loyal zu Tokayev. Das Wetter: im Norden ist es meist sonnig bei 24 Grad am Nachmittag, im Süden zeitweise sonnig bei 27 Grad. Das waren Nachrichten von Radio SRF, verantwortlich Jan von Tobel.
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0: Es ist 12 Uhr.
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2: Die Nachrichten von SRF um 12 mit Manuel Risi. In der Ukraine wurde zuletzt der Ruf nach Neuwahlen während des Krieges lauter. Nun hat der ukrainische Präsident Volodymyr Zelensky dieser Forderung erneut eine Absage erteilt. Wahlen würden ein großes Risiko darstellen, sagte Zelensky laut der Nachrichtenagentur AFP. Sie könnten die Ukraine spalten. Der entlassene ehemalige Verteidigungsminister der Ukraine, Michailo Fedorov, hatte gefordert, das Land müsse trotz der russischen Angriffe einen Weg finden, Wahlen durchzuführen. Wegen des Kriegsrechts sind Wahlen in der Ukraine seit 2022 ausgesetzt, so wie es die Verfassung des Landes vorsieht. Die letzte reguläre Wahl fand 2019 statt. Das sorgt immer wieder für Diskussionen. Die russische Regierung behauptet, Zelenskys Amtszeit sei schon lange abgelaufen, er sei nicht mehr als legitimer Präsident anzusehen. Und auch US-Präsident Donald Trump hatte das Fehlen von Wahlen in der Ukraine in der Vergangenheit kritisiert. Weitere Meldungen aus dem Ausland. In der Übersicht nun, die Blüte der giftigen Goldalge hat in Polen zum Tod tausender Fische geführt. Im Süden des Landes seien aus dem Gleiwitzer Kanal mehr als 4 Tonnen tote Fische geborgen worden. Die Behörden versuchen nun, die weitere Ausbreitung der Goldalge zu stoppen. Der Gleiwitzer Kanal ist ein Nebengewässer der Oder. Und starke Stürme und Regenfälle haben am Abend Litauen und Lettland getroffen, vor allem die Regionen an der Ostseeküste. Rettungskräfte melden mindestens 2 Todesopfer und mehrere Verletzte. In mehreren 100.000 Haushalten ist der Strom ausgefallen. Zum Teil konnte der Ausfall mittlerweile behoben werden. Zurück in die Schweiz. Das Galankatal im Kanton Graubünden ist weiter nur durch Helikopter zu erreichen. Die Straße durch das Tal bleibt gesperrt, von Molina Nord bis zu den Steinbrüchen von Arvigo. Die Bündner Behörden wollen morgen entscheiden, wann die Straße wieder aufgemacht werden kann. Mehrere Schlammlawinen haben die Straße letzte Woche verschüttet. Die Behörden haben eine Luftbrücke eingerichtet. Der Blick aufs Wetter. Im Norden ist es heute sonnig bei 24 Grad. Morgen gibt es dann 26 Grad. Im Süden ist es nur zeitweise sonnig bei 27 Grad. Das waren Nachrichten von Radio SRF. Verantwortlich Jan von Tobel.
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1: Die Nachrichten von SRF um 1 mit Manuel Risi. Wir beginnen in der Schweiz. Die Trockenheit diesen Sommer, sie führte dazu, dass es zu wenig Futter für Kühe gibt. Und das wiederum sorgt dafür, dass viele Tiere deutlich magerer sind als auch schon. Nur für diese Tiere bezahlen viele Schlachthöfe nicht so viel, wie eigentlich abgemacht. Livia Schmid.
2: Einmal die Woche legt der Branchenverband Proviant einen Richtpreis fest. Dafür, wie viel Schlachthöfe für welche Tiere bezahlen. Wenn es um magere Kühe geht, dann halten sich viele Schlachthöfe nicht mehr an diesen Richtpreis. Das zeigen Recherchen der NZZ am Sonntag. Auf diese Entwicklung reagieren die Bäuerinnen und Bauern enttäuscht. So sagt etwa EDU-Nationalrat und Landwirt Andreas Gaffner, der Handel nutze die Notsituation der Bauern aus, die ihren Tierbestand reduzieren müssten. Der Direktor des Schweizerischen Bauernverbands, Martin Rufer, zeigt sich zwar ebenfalls enttäuscht, hat aber auch Verständnis für die Schlachthöfe. Denn diese verweisen auf die aktuelle Situation auf dem Markt. Diesen Sommer seien bis zu 7.500 Kühe mehr geschlachtet worden als normal. Laut der Coop-Tochter Bell handle es sich um eine außerordentliche Lage. Man tue alles, um die Tiere abzunehmen. Und die Migros-Tochter Migarna wehrt sich gegen den Vorwurf, kein fairer Partner zu sein. Sie habe die Landwirtschaft gar mit zusätzlichen 2 Millionen Franken unterstützt. Das Fleisch der mageren Kühe sei alles andere als ein gutes Geschäft.
1: Livia Schmid. Das Galankatal im Kanton Graubünden ist weiter nur durch Helikopter zu erreichen. Die Straße durch das Tal bleibt gesperrt, von Molina Nord bis zu den Steinbrüchen von Arvigo. Die Bündner Behörden wollen morgen entscheiden, wann die Straße wieder aufgemacht werden kann. Mehrere Schlammlawinen haben die Straße letzte Woche verschüttet. Die Behörden haben eine Luftbrücke eingerichtet. Zu weiteren Meldungen aus dem Ausland nun in der Übersicht. Der ukrainische Präsident Volodymyr Zelensky hat der Forderung nach Neuwahlen erneut eine Absage erteilt. Wahlen würden ein großes Risiko darstellen, sagte Zelensky laut Nachrichtenagenturen. Sie könnten die Ukraine spalten. Wegen des Kriegsrechts sind Wahlen in der Ukraine seit 2022 ausgesetzt, so wie es die Verfassung des Landes vorsieht. Und in Kasachstan haben die Parlamentswahlen begonnen. 13 Millionen Menschen können ihre Stimme abgeben. Gewählt wird nur noch eine Parlamentskammer. Im Frühling hatte die Zentralasiatische Republik mit einer Verfassungsänderung die Zusammenlegung der beiden Kammern beschlossen. Menschenrechtsorganisationen haben dies kritisiert und vor einer Einschränkung der Meinungsfreiheit gewarnt. Die Wetteraussichten. Im Norden ist es heute sonnig bei 24 Grad, morgen gibt es 26 Grad. Im Süden ist es nur zeitweise sonnig bei 27 Grad. Das waren Nachrichten von Radio SRF, verantwortlich Fabian Wüttrich.
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0: Es ist 2.
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2: Die Nachrichten von SRF um 2 mit Manuel Risi. Nach dem Großbrand in Thusis ist der Verbleib der 5 vermissten Personen nun klar. Eine Person konnte gefunden werden, 4 weitere wurden tot aus dem Gebäude geborgen. Weil das Futter knapp ist, sind Schweizer Kühe magerer als sonst. Das hat Auswirkungen auf den Preis, den Schlachthöfe für die Tiere zahlen. Und der ukrainische Präsident erteilt dem Ruf nach Wahlen während des Krieges erneut eine Absage. Die Wetteraussichten: Im Norden ist es heute sonnig bei 24 Grad, im Süden ist es nur zeitweise sonnig bei 27 Grad. Der Großbrand in einem Restaurant in Thusis im Kanton Graubünden hat insgesamt 4 Todesopfer gefordert. Das meldet die Kantonspolizei. Nach dem Brand wurden zuerst 5 Personen vermisst, eine Person habe man aber auffinden können, schreibt die Polizei. Im Verlauf des Wochenendes hätten die Einsatzkräfte das Gebäude dann trotz Einsturzgefahr absuchen können. Bereits gestern wurden dabei 2 tote Personen gefunden. Nun wurden auch die 2 zuletzt noch vermissten Personen tot aufgefunden. Der Brand in dem Restaurant mit Wohnungen brach am Freitagabend aus. 14 Personen konnten sich in Sicherheit bringen, 8 von ihnen wurden verletzt, 2 davon schwer. Die Ermittlungen zur Brandursache laufen. Die Trockenheit diesen Sommer, sie führte dazu, dass es zu wenig Futter für Kühe gibt. Und das wiederum sorgt dafür, dass es viele Tiere zu wenig zu essen hatten und deutlich magerer sind als auch schon. Nur für diese Tiere bezahlen viele Schlachthöfe nicht so viel, wie eigentlich abgemacht. Livia Schmid.
3: Einmal die Woche legt der Branchenverband Proviant einen Richtpreis fest. Dafür, wie viel Schlachthöfe für welche Tiere bezahlen. Wenn es um magere Kühe geht, dann halten sich viele Schlachthöfe nicht mehr an diesen Richtpreis. Das zeigen Recherchen der NZZ am Sonntag. Auf diese Entwicklung reagieren die Bäuerinnen und Bauern enttäuscht. So sagt etwa EDU-Nationalrat und Landwirt Andreas Gaffner, der Handel nutze die Notsituation der Bauern aus, die ihren Tierbestand reduzieren müssten. Der Direktor des Schweizerischen Bauernverbands, Martin Rufer, zeigt sich zwar ebenfalls enttäuscht, hat aber auch Verständnis für die Schlachthöfe. Denn diese verweisen auf die aktuelle Situation auf dem Markt. Diesen Sommer seien bis zu 7.500 Kühe mehr geschlachtet worden als normal. Laut der Coop-Tochter Bell handle es sich um eine außerordentliche Lage. Man tue alles, um die Tiere abzunehmen. Und die Mikrotochter Mikarna wehrt sich gegen den Vorwurf, kein fairer Partner zu sein. Sie habe die Landwirtschaft gar mit zusätzlichen 2 Millionen Franken unterstützt. Das Fleisch der mageren Kühe sei alles andere als ein gutes Geschäft.
2: Livia Schmid. Ins Ausland. In der Ukraine wurde zuletzt der Ruf nach Neuwahlen während des Krieges lauter. Nun hat der ukrainische Präsident Volodymyr Zelensky dieser Forderung erneut eine Absage erteilt. Wahlen würden ein großes Risiko darstellen, sagte Zelensky laut Nachrichtenagenturen. Sie könnten die Ukraine spalten. Der entlassene ehemalige Verteidigungsminister der Ukraine, Michailo Fedorov, hatte gefordert, das Land müsse trotz der russischen Angriffe einen Weg zu Wahlen finden. Wegen des Kriegsrechts sind Wahlen in der Ukraine seit 2022 ausgesetzt, so wie es die Verfassung des Landes vorsieht. Die letzte reguläre Wahl fand 2019 statt. Das sorgt immer wieder für Diskussionen. Die russische Regierung etwa behauptet, Zelenskys Amtszeit sei schon lange abgelaufen, er sei nicht mehr als legitimer Präsident anzusehen. Und auch US-Präsident Donald Trump hatte das Fehlen von Wahlen in der Ukraine in der Vergangenheit kritisiert. Zu weiteren Meldungen aus dem Ausland in der Übersicht nun. In Kasachstan haben die Parlamentswahlen begonnen. 13 Millionen Menschen können ihre Stimme abgeben. Gewählt wird nur noch eine Parlamentskammer. Im Frühling hatte die Zentralasiatische Republik mit einer Verfassungsänderung die Zusammenlegung der beiden Kammern beschlossen. Menschenrechtsorganisationen haben dies kritisiert und vor einer Einschränkung der Meinungsfreiheit gewarnt. Die Blüte der giftigen Goldalge hat in Polen zum Tod tausender Fische geführt. Im Süden des Landes seien aus dem Gleiwitzer Kanal mehr als 4 Tonnen tote Fische geborgen worden. Die Behörden versuchen nun, die weitere Ausbreitung der Goldalge zu stoppen. Der Gleiwitzer Kanal ist ein Nebengewässer der Oder. Das Galangatal im Kanton Graubünden ist weiter nur durch Helikopter zu erreichen. Die Straße durch das Tal bleibt gesperrt von Molina Nord bis zu den Steinbrüchen von Arvigo. Die Bündner Behörden wollen morgen entscheiden, wann die Straße wieder aufgemacht werden kann. Mehrere Schlammlawinen haben die Straße letzte Woche verschüttet. Die Behörden haben eine Luftbrücke eingerichtet. Die Wetteraussichten: im Norden ist es heute meist sonnig bei rund 24 Grad. Morgen ist es zunächst trotz Wolkenfeldern recht sonnig. Gegen Abend entstehen dann zunächst vor allem über den Bergen Platzregen und Gewitter. Die Temperaturen steigen auf 26 Grad. Im Süden ist es jeweils nur zeitweise sonnig bei rund 27 Grad. Das waren Nachrichten von Radio SRF, verantwortlich Fabian Wüttrich.
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1: Die Nachrichten von SRF um 3 mit Manuel Risi. Der Großbrand in einem Restaurant in Thusis im Kanton Graubünden hat insgesamt 4 Todesopfer gefordert. Das meldet die Kantonspolizei. Nach dem Brand wurden zuerst 5 Personen vermisst. Eine Person habe man aber auffinden können, schreibt die Polizei. Im Verlauf des Wochenendes hätten die Einsatzkräfte das Gebäude dann trotz Einsturzgefahr absuchen können. Bereits gestern wurden dabei 2 tote Personen gefunden. Nun wurden auch die 2 zuletzt noch vermissten Personen tot aufgefunden. Der Brand in dem Restaurant mit Wohnungen brach am Freitagabend aus. 14 Personen konnten sich in Sicherheit bringen. 8 von ihnen wurden verletzt, 2 davon schwer. Die Ermittlungen zur Brandursache laufen. Das Open Air Gampel im Kanton Wallis ist zu Ende gegangen. Die Veranstalter ziehen Bilanz. Gezählt worden seien 76.000 Besucherinnen und Besucher von Mittwoch bis Samstag. Im Rahmen des neuen Konzepts war der Sonntag gestrichen worden. Man habe deshalb rund 20.000 Eintritte weniger verzeichnet im Vergleich zu 2025. Das sagt der Mediensprecher des Open Airs, der Nachrichtenagentur Kiesten SDA. Das Festival sei außergewöhnlich ruhig und friedlich verlaufen, trotz der großen Zahl an Besucherinnen und Besucher, sagen die Organisatorinnen und Organisatoren. Ins Ausland nun mit 2 Meldungen in der Übersicht. Der ukrainische Präsident Volodymyr Zelensky hat der Forderung nach Neuwahlen erneut eine Absage erteilt. Wahlen würden ein großes Risiko darstellen, sagte Zelensky laut Nachrichtenagenturen. Sie könnten die Ukraine spalten. Wegen des Kriegsrechts sind Wahlen in der Ukraine seit 2022 ausgesetzt, so wie es die Verfassung des Landes vorsieht. Und in Kasachstan haben die Parlamentswahlen begonnen. 13 Millionen Menschen können ihre Stimme abgeben. Gewählt wird nur noch eine Parlamentskammer. Im Frühling hatte die Zentralasiatische Republik mit einer Verfassungsänderung die Zusammenlegung der beiden Kammern beschlossen. Menschenrechtsorganisationen haben dies kritisiert und vor einer Einschränkung der Meinungsfreiheit gewarnt. Die Wetteraussichten: im Norden gibt es heute viel Sonnenschein bei 24 Grad, morgen bei 26 Grad. Im Süden ist es nur zeitweise sonnig bei 27 Grad. Das waren Nachrichten von Radio SRF, verantwortlich Fabienne Wüttrich.
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1: Die Nachrichten von SRF um 4 mit Manuel Risi. Der Großbrand in einem Restaurant in Thusis im Kanton Graubünden hat insgesamt 4 Todesopfer gefordert. Das meldet die Kantonspolizei. Nach dem Brand wurden zuerst 5 Personen vermisst. Eine Person habe man aber auffinden können, schreibt die Polizei. Im Verlauf des Wochenendes hätten die Einsatzkräfte das Gebäude dann trotz Einsturzgefahr absuchen können. Bereits gestern wurden dabei 2 tote Personen gefunden. Nun wurden auch die 2 zuletzt noch vermissten Personen tot aufgefunden. Der Brand in dem Restaurant mit Wohnungen brach in der Nacht auf Freitag aus. 14 Personen konnten sich in Sicherheit bringen, 8 von ihnen wurden verletzt, 2 davon schwer. Die Ermittlungen zur Brandursache laufen. Das Open Air Gampel im Kanton Wallis ist zu Ende gegangen. Die Veranstalter ziehen Bilanz. Gezählt worden seien 76.000 Besucherinnen und Besucher von Mittwoch bis Samstag. Im Rahmen des neuen Konzepts war der Sonntag gestrichen worden. Man habe deshalb rund 20.000 Eintritte weniger verzeichnet im Vergleich zu 2025. Das sagt der Mediensprecher des Open Airs der Nachrichtenagentur Kisten SDA. Das Festival sei außergewöhnlich ruhig und friedlich verlaufen, trotz der grossen Zahl an Besucherinnen und Besucher, sagen die Organisatoren. In Griechenland ist es in einem Haftzentrum für Asylsuchende zu Ausschreitungen gekommen. Laut griechischen Medien wurden dabei 5 Personen verletzt, mehrere Personen seien festgenommen worden. Das Lager befindet sich in Sindiki, nahe der bulgarischen Grenze. Die Unruhen brachen gestern Abend aus. Eine Gruppe von Migranten soll einen Teil der inneren Umzäunung niedergerissen haben. Danach griffen sie die Sicherheitskräfte an mit Steinen und anderen Gegenständen. Einige Migranten konnten aus dem Lager fliehen. Im Lager von Sindiki sind etwa 500 Migranten untergebracht. Die Mehrheit von ihnen soll abgeschoben werden. Zum Sport, Fußball. Im einzigen Sonntagsspiel der Super League haben die Berner Young Boys gegen Vaduz gewonnen mit 4:2. Die Wetteraussichten: im Norden gibt es viel Sonnenschein, heute bei 24 Grad, morgen dann bei 26 Grad. Im Süden ist es nur zeitweise sonnig bei 27 Grad. Das waren Nachrichten von Radio SRF, verantwortlich Fabian Wüttrich.
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1: Die Nachrichten von SRF um 5 mit Manuel Risi und diesen Themen. Nach dem Großbrand in einem Restaurant in Thusis sind alle vermissten Personen gefunden. Das Feuer forderte 4 Todesopfer. Der ukrainische Präsident Zelensky hat wahlend während des Krieges erneut eine Absage erteilt. Die Wetteraussichten: Im Norden ist es trotz Wolken recht sonnig, im Süden nur teilweise sonnig. Gegen Abend gibt es mehr Wolken. Die Höchstwerte liegen um 26 Grad. Nach dem Großbrand in Thusis im Kanton Graubünden wurden 5 Personen vermisst. Nun ist klar, das Feuer forderte 4 Todesopfer. Das gab die Kantonspolizei bekannt. Sandro Peter.
2: Ausgebrochen war das Feuer in der Nacht auf Freitag in einem Restaurant mit Wohnungen in der Gemeinde Thusis. Zuerst sprach die Polizei von 5 vermissten Personen. Das sei aber ein Missverständnis gewesen, sagt Pascal Fetsch, Mediensprecher der Kantonspolizei Graubünden.
3: Das Missverständnis ist gekommen, aufgrund von dem, dass eine Person doppelt geführt worden ist, einmal unter den Verletzten und einmal unter den Vermissten.
2: Inzwischen ist klar, die 4 vermissten Personen sind ums Leben gekommen. Bereits gestern fanden die Einsatzkräfte 2 Personen tot im Gebäude. Heute nun fanden sie auch die 2 zuletzt noch vermissten Personen tot im Haus, das zum Teil eingestürzt ist. Warum es zum Brand kam, ist unklar. Die Ermittlungen laufen. Nach Ausbruch des Feuers konnten sich 14 Personen in Sicherheit bringen. 8 von ihnen wurden verletzt, 2 davon schwer.
1: Sandro Peter. Wir wechseln in die Ukraine. Dort wurde der Ruf nach Neuwahlen während des Krieges zuletzt lauter. Nun hat der ukrainische Präsident Volodymyr Zelensky dieser Forderung erneut eine Absage erteilt. Wahlen würden ein großes Risiko darstellen, sagte Zelensky laut Nachrichtenagenturen. Sie könnten die Ukraine spalten. Der entlassene ehemalige Verteidigungsminister der Ukraine, Mikhailo Fedorov, hatte gefordert, das Land müsse trotz der russischen Angriffe einen Weg zu Wahlen finden. Wegen des Kriegsrechts sind Wahlen in der Ukraine seit 2022 ausgesetzt, so wie es die Verfassung des Landes vorsieht. Die letzte reguläre Wahl fand 2019 statt. Das sorgt immer wieder für Diskussionen. Die russische Regierung etwa behauptet, Zelenskys Amtszeit sei schon lange abgelaufen, er sei nicht mehr als legitimer Präsident anzusehen. Und auch US-Präsident Donald Trump hatte das Fehlen von Wahlen in der Ukraine in der Vergangenheit kritisiert. In Griechenland ist es in einem Haftzentrum für Asylsuchende zu Ausschreitungen gekommen. Laut griechischen Medien wurden dabei 5 Personen verletzt, mehrere Personen seien festgenommen worden. Das Lager befindet sich in Sindiki, nahe der bulgarischen Grenze. Die Unruhen brachen gestern Abend aus. Eine Gruppe von Migranten soll einen Teil der inneren Umzäunung niedergerissen haben. Danach griffen sie die Sicherheitskräfte an, mit Steinen und anderen Gegenständen. Einige Migranten konnten aus dem Lager fliehen. Im Lager von Sindiki sind etwa 500 Migranten untergebracht. Die Mehrheit von ihnen soll abgeschoben werden. Das Open Air Gampel im Kanton Wallis ist zu Ende gegangen. Die Veranstalter ziehen Bilanz. Gezählt worden seien 76.000 Besucherinnen und Besucher von Mittwoch bis Samstag. Im Rahmen des neuen Konzepts war der Sonntag gestrichen worden. Man habe deshalb rund 20.000 Eintritte weniger verzeichnet im Vergleich zu 2025. Das sagt der Mediensprecher des Open Airs der Nachrichtenagentur Kiesten SDA. Das Festival sei außergewöhnlich ruhig und friedlich verlaufen, trotz der grossen Zahl an Besucherinnen und Besucher, sagen die Organisatoren. Das Galangertal im Kanton Graubünden ist weiter nur durch Helikopter zu erreichen. Die Straße durch das Tal bleibt gesperrt, von Molina Nord bis zu den Steinbrüchen von Arvigo. Die Bündner Behörden wollen morgen entscheiden, wann die Straße wieder aufgemacht werden kann. Mehrere Schlammlawinen haben die Straße letzte Woche verschüttet. Die Behörden haben eine Luftbrücke eingerichtet. Sport, und wir beginnen mit Springreiten. Hier hat Steve Gerda an den Weltmeisterschaften in Aachen Gold gewonnen, zusammen mit Pferd Dynamix. Der 44-Jährige ist damit zum ersten Mal Einzelweltmeister. Und zum Fußball: Im einzigen Sonntagsspiel der Super League haben die Berner Young Boys gegen Vaduz gewonnen mit 4:2. Der Blick aufs Wetter. Morgen ist es im Norden zunächst recht sonnig, im Süden ist es nur zeitweise sonnig. Gegen Abend nehmen die Wolken zu und es entstehen über den Bergen erste Platzregen und Gewitter. In der Nacht auf Dienstag wird es dann verbreitet nass. Die Temperaturen erreichen rund 26 Grad. Das waren Nachrichten von Radio SRF, verantwortlich Fabian Wüttrich.
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1: Die Nachrichten von SRF um 6 mit Dominik Brandt. Beim Grossbrand in Thusis im Kanton Graubünden sind 4 Personen gestorben. Das hat die Kantonspolizei Graubünden mitgeteilt. Zwischenzeitlich waren 5 Personen vermisst worden. Sandro Peter.
2: Ausgebrochen war das Feuer in der Nacht auf Freitag in einem Restaurant mit Wohnungen in der Gemeinde Thusis. Zuerst sprach die Polizei von 5 vermissten Personen. Das sei aber ein Missverständnis gewesen, sagt Pascal Fetsch, Mediensprecher der Kantonspolizei Graubünden.
3: Das Missverständnis ist gekommen, aufgrund von dem, dass eine Person doppelt geführt worden ist, einmal unter den Verletzten und einmal unter den Vermissten.
2: Inzwischen ist klar, die 4 vermissten Personen sind ums Leben gekommen. Bereits gestern fanden die Einsatzkräfte 2 Personen tot im Gebäude. Heute nun fanden sie auch die 2 zuletzt noch vermissten Personen tot im Haus, das zum Teil eingestürzt ist. Warum es zum Brand kam, ist unklar. Die Ermittlungen laufen. Nach Ausbruch des Feuers konnten sich 14 Personen in Sicherheit bringen. 8 von ihnen wurden verletzt, 2 davon schwer.
1: Die Schweiz hat zum ersten Mal einen Einzelweltmeister im Springreiten. Steve Gerder hat im deutschen Aachen Gold gewonnen, zusammen mit Pferd Dynamix. Olympiasieger, Europameister und Weltcupsieger ist der 44-jährige Jurassier bereits. Nun hat er sich also auch zum Weltmeister gekrönt. Er ist der erste Springreiter, der all diese Titel gewonnen hat. Davon habe er als Kind geträumt, sagte Gerda nach dem Springen im englischen Platz-Interview.
4: Well, the title I wanted when I was a kid and I was very nervous all week. You know, World Championship is every 4 years. It's not every 4 years that you have a horse like Dynamix. It's not every World Championship that you are in a situation where you can bring a medal and maybe the gold, which I was dreaming of.
1: Er sei sehr nervös gewesen, so Gerda. So eine Möglichkeit biete sich nicht jede WM. Weitere Sportmeldungen in der Übersicht. Auch an der Kunstturn-EM hat es eine Schweizer Medaille gegeben. Die Männer gewinnen im Teamwettkampf Bronze. Nur Großbritannien und Russland waren noch besser als Noe Seifert, Florian Langenecker, Matteo Giubellini und Mattia Pifaretti. In der Formel 1 hat Lando Norris den großen Preis der Niederlande gewonnen. Der Brite setzt sich im McLaren vor den Mercedes-Fahrern Kimi Antonelli und George Russell durch. Und im Schweizer Fußball gewinnen die Berner Young Boys das einzige Sonntagsspiel mit 4:2 gegen Vaduz. Und das Wetter: im Norden ist es morgen trotz Wolken recht sonnig, im Süden ist es nur teilweise sonnig. Gegen Abend ziehen dann mehr Wolken auf. Die Höchstwerte liegen bei 26 Grad. Das waren Nachrichten von Radio SRF, verantwortlich Sandro Peter.
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1: Die Nachrichten von SRF um 7 mit Dominik Brandt. Beim Grossbrand in Thusis im Kanton Graubünden sind 4 Personen gestorben. Das hat die Kantonspolizei Graubünden mitgeteilt. Die 4 galten zuvor als vermisst. Ein Missverständnis habe es um eine weitere Person gegeben, die zwischenzeitlich ebenfalls vermisst wurde, sagt Pascal Fetsch von der Kantonspolizei Graubünden.
2: Das Missverständnis ist gekommen, aufgrund von dem, dass eine Person doppelt geführt worden ist, einmal unter den Verletzten und einmal unter den Vermissten.
1: Das betroffene Haus in Thusis ist zum Teil eingestürzt. Warum es zum Brand kam, ist unklar. Die Ermittlungen laufen. Die Schweiz hat zum ersten Mal einen Einzelweltmeister im Springreiten. Steve Gerda hat im deutschen Aachen Gold gewonnen, zusammen mit Pferd Dynamix. Olympiasieger, Europameister und Weltcupsieger ist der 44-jährige Jurassier bereits. Nun hat er sich also auch zum Weltmeister gekrönt. Er ist der erste Springreiter, der all diese Titel gewonnen hat.
3: Ich bin noch gar nicht ab der Wolke gekommen, aber ich will auch nicht unbedingt. Es ist unglaublich viel Stolz auf das ganze Team, auf das Kost natürlich rechtens und dann das ganze Team, das dahinter steckt.
1: Sagt Steve Gerda, der neue Einzelweltmeister im Springreiten. Und weitere Sportmeldungen in der Übersicht. Auch an der Kunstturn-EM hat es eine Schweizer Medaille gegeben. Die Männer gewinnen im Teamwettkampf Bronze. Nur Großbritannien und Russland waren noch besser als Noé Seifert, Florian Langenecker, Matteo Giubellini und Mattia Pifaretti. Fußballer Breel Embolo wechselt in die USA zu Atlanta United. Der Verein meldet, Embolo habe einen Vertrag bis 2030 unterschrieben. Zuletzt spielte der Nazi-Stürmer in Frankreich bei Stade Rennes. Und in der Formel 1 hat Lando Norris den großen Preis der Niederlande gewonnen. Der Brite setzt sich im McLaren vor den Mercedes-Fahrern Kimi Antonelli und George Russell durch. Und das Wetter: im Norden ist es morgen trotz Wolken recht sonnig, im Süden ist es nur teilweise sonnig. Gegen Abend hat es dann mehr Wolken. Es gibt Höchstwerte um 26 Grad. Das waren Nachrichten von Radio SRF, verantwortlich Sandro Peter.
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1: Die Nachrichten von SRF um 8 mit Dominik Brandt. Die westlichen Länder könnten durchaus mehr Patriot-Flugabwehrraketen an die Ukraine liefern. Das sagte die dänische Regierungschefin Mette Frederiksen bei einem Treffen der Staats- und Regierungschefs der baltischen und nordischen Länder in Kiew. Und sie ergänzte, sofern der politische Wille da sei. Wenn diese Unterstützung nicht zustande komme, dann stehe der Ukraine ein Winter bevor, in dem die Russen unerbittlich zuschlagen und viele Menschen töten würden, so Frederiksen. Der ukrainische Präsident Volodymyr Zelensky hat in den vergangenen Wochen wiederholt um die Lieferung von Patriot-Raketen gebeten. In der schwedischen Hauptstadt Stockholm sind zehntausende Menschen auf die Straße gegangen für den Klimaschutz. Auch rund 280 Organisationen haben an der Demonstration teilgenommen. Die Menschen forderten unter anderem, dass der Wald besser geschützt und das Pariser Klimaabkommen eingehalten werde, berichten schwedische Medien. In Schweden wird in 3 Wochen ein neues Parlament gewählt. Laut einer Umfrage des öffentlich-rechtlichen Senders SVT bei Wählerinnen und Wählern gehört das Klima zu den wichtigsten Themen dieser Wahl. Schweden hat aktuell eine rechte Regierung, die für die Umsetzung der Klimaziele des Landes bereits mehrfach gerügt wurde. Die Schweiz hat zum ersten Mal einen Einzelweltmeister im Springreiten. Steve Gerder hat im deutschen Aachen Gold gewonnen, zusammen mit Pferd Dynamix. Olympiasieger, Europameister und Weltcupsieger ist der 44-jährige Jurassier bereits. Nun hat er sich also auch zum Weltmeister gekrönt. Er ist der erste Springreiter, der all diese Titel gewonnen hat.
2: Ich bin noch gar nicht ab der Wolke gekommen, aber ich will auch nicht unbedingt. Es ist unglaublich viel Stolz auf das ganze Team, auf das Kost natürlich erstens und dann das ganze Team, das dahinter steckt.
1: Sagt Steve Gerda, der neue Einzelweltmeister im Springreiten. Und noch eine Transfermeldung aus dem Fußball: Preel Embolo wechselt in die USA zu Atlanta United. Der Verein meldet, Embolo habe einen Vertrag bis 2030 unterschrieben. Zuletzt spielte der Nazi-Stürmer in Frankreich bei Stade Rennes. Das Wetter: im Norden ist es morgen trotz Wolken recht sonnig, im Süden ist es nur teilweise sonnig. Gegen Abend hat es dann mehr Wolken. Es gibt Höchstwerte um 26 Grad. Das waren Nachrichten von Radio SRF, verantwortlich Sandro Peter.
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5: Heute mit mir, der Leonie Meyer. Jesus schafft es immer wieder, um mein Weltbild auf den Kopf zu stellen. Und ich glaube, es geht nicht nur mir so. Weil auch wenn wir in die Bibel schauen, sehen wir immer wieder, wie Jesus die Leute überrascht und so ganz anders reagiert, als sie vielleicht gedacht haben. So nämlich auch in der Stelle, die ich heute mit dem Mimi Grauli und dem Johannes Tschudi anschaue. Die steht im Markus-Evangelium, Kapitel 12, Vers 17.
6: Nun, dann gebt dem Kaiser, was ihm zusteht, und gebt Gott, was ihm gehört. Seine Zuhörer waren verblüfft. Diese Antwort hatten sie nicht erwartet.
5: Ich muss sagen, mir gefällt der Vers, vor allem so der Schluss. Sie waren verblüfft. Jesus hat es geschafft, irgendwie alle Leute, die dort sind, völlig zu überraschen mit ihrer Antwort. Ich würde sagen, wir gehen da direkt mal rein. Wem gibt Jesus überhaupt die Antwort? Also was ist überhaupt die Frage und um was geht es? Wo sind wir?
7: Also wir sind im Tempel und es kommen Pharisäer und Leute vom Herodes und wollen Jesus Fall stellen. Mit einer Fangfrage. Und das machen sie nicht zum ersten Mal oder nicht zum einzigen Mal. In der Hoffnung, dass er sich irgendwie genau um Kopf und Kragen muss reden und sie nachher einen Anklagepunkt haben gegen ihn.
5: Warum sind sie dann so verwundert über die Antwort? Also was haben sie dann überhaupt erwartet?
7: Ich denke, sie haben eigentlich eine Ja- oder Nein-Antwort erwartet und in beiden Fällen hätten sie ihn irgendwie können, eben festnageln können. Also wenn er sagt, wir sollen dem Kaiser Steuern zahlen, dann verliert er quasi alle Anhänger, die hoffen, dass Jesus wird Befreiung von den Römern bringen. Und wenn er sagt, wir sollen dem Kaiser nicht Steuern zahlen, dann können sie quasi zum Kaiser tappeln und Jesus vertäfeln und haben etwas bei den Römern in der Hand gegen ihn.
8: Es ist ja noch spannend, du hast vorher gesagt, das passiert irgendwie noch oft, dass irgendwelche Leute Jesus testen oder herausfordern. Warum eigentlich? Also was ist ihr Ziel?
9: Sie wollen einfach einen Fehler finden bei ihm. Genau wie Johannes gesagt hat. Also entweder sie wollen ihn loswerden, ne? Die Schriftgelehrten und die Pharisäer und die Leute des Herodes, ihr Leben besteht ja aus Gesetzen und aus Regeln. Und das Volk Israel wollte das Gesetz erfüllen selber und dann kommt der Messias und dann werden sie erlöst von Römern, von all dem, was in der Welt ist. Und dieser Jesus hat halt irgendwie anders reagiert und er hat ein bisschen Tumult da veranstaltet und Leute auf seine Seite gezogen und überzeugt und ihn wollten sie loswerden. Das war so ihre Agenda und dann muss man natürlich alle Karten, alle Register ziehen, die irgendwie gehen. Ja.
8: So ein bisschen Intrige.
1: Warum?
8: Vielleicht können wir jetzt ja, noch über die Antwort reden. Nun gebt dem Kaiser, was ihm zusteht und gebt Gott, was ihm gehört. Was meint er eigentlich mit dem jetzt genau? Oder wie versteht ihr das?
9: Ich verstehe es so, dass Jesus sagt, hey, ihr wisst genau, in dieser Welt, in der wir jetzt leben, gibt es ein paar Regeln, wie eine Gemeinschaft funktioniert, wie eine Gesellschaft funktioniert und die werden eingehalten und jetzt ist halt der Kaiser gerade da, auch wenn er es wahrscheinlich jetzt nicht so cool findet, aber das ist jetzt einfach so und das heißt, dass sie Steuern zahlen müssen, das heißt, sie müssen jetzt was abdrücken und er sieht das Leid, was das verursacht und trotzdem müssen sie jetzt bezahlen, aber viel wichtiger ist, Gott gehört ja nicht dein Geld, das wäre ja irgendwie sowas Oberflächliches, sondern Gott gehört dein Herz, Gott gehört dein Sein, dein Du und erinnert so ein bisschen an das Schma Israel, so, ne, wo es heißt, du sollst den Herrn, deinen Gott lieben mit deinem ganzen Herzen, mit deinem ganzen Verstand, mit all deinem Sein, der Herr ist dein Gott, er ist einer, also so ein ganz, das wichtigste Gebet eigentlich der Juden, zu sagen, fokussiert euch mal wieder da drauf. Darum geht es eigentlich.
7: Voll. Und ich glaube, es heisst ja, alle sind verblüfft gewesen, also nicht nur die, die ihm die Fangfrage gestellt haben. Mhm. Und vielleicht schon auch, weil er sich da irgendwo distanziert, so von einem politischen Revolutionär oder so, wo viele gehofft haben, der Messias ist das. Und er sagt, hey, nein, es gibt einfach Wichtigeres, als jetzt da irgendwie ein neues politisches System aufzustellen oder so. Eben genau, es geht um euch ein Herz.
8: Also er ist nicht da, zum Träumer vertrieben und die einen haben das aber ein bisschen erhofft, als er gekommen ist.
7: Ja, so. Ein bisschen fest erhofft, ja.
9: Ja, sein neues Königreich aufbaut. Ne? Was ist das für ein König, der da kommt? Ich meine, andere Könige, wie haben die ein Königreich platt gemacht mit einer Armee, mit Soldaten? Und das war natürlich das, was man kannte, wo man denkt, ja okay, jetzt gibt es eine Revolution und dann sind die Römer weg und das Leid, was da passiert, das vergessen wir, weil danach wird es schön. Also eine Illusion auch irgendwie, wo man hinterher geht.
8: Also Jesus hat eigentlich auch ganz einen Haufen Leute enttäuscht, oder? So, sehr spannend.
9: Spannende Sicht, ja. Ja, ich glaube schon.
7: Ja, würde ich schon sagen. Aber eben, ich glaube, das Problem ist, dass sie vielleicht wie nicht erkannt haben, dass nicht die Römer an allem schuld sind. Also nur weil die Römer nachher weg wären. Also eigentlich, wenn man zurückschaut in die Geschichte, sehen wir auch, es ist nicht so relevant, ob man jetzt unterdrückt ist oder nicht, oder wer einem unterdrückt oder nicht. Das Problem ist immer letztlich das eigene Herz. Und dort ist der Ort, wo man muss siegreich sein.
9: Und da will Gott ran. Ne? Genau. Das ist das, was er sagt. Ja, genau. Gebt Gott, was Gott gehört.
7: Ja,
9: das
7: genau.
9: Herz gehört Gott. Und er will, dass ihr umkehrt, dass ihr dieses Herz ihm gebt, damit er es von Grund auf verändern kann.
8: Glauben Sie, also Sie haben das verstanden? Von wo haben Sie gewusst, was Jesus meint mit dem, was ihm gehört? Oder warum wissen wir, was Gott gehört und was dem Kaiser gehört oder dem Staat? Wie können wir das unterscheiden?
7: Ja, ich glaube, also Propheten machen immer wieder so Aussagen, wir sollen oder bringen Gottes Botschaft weiter, wo Gott sagt, ich möchte nicht eure Opfer und eure Gepläre von euren Liedern und so, ich möchte euch ein Herz, ich möchte dass ihr mit dem Armen das teilt, was ihr habt, dass ihr euch um die Schwachen kümmert. Ich glaube, es ist eigentlich schon für viele klar, was Gott eigentlich möchte.
9: Und er auch ja in seinen Bundesgedanken immer wieder sagt, also wenn er einen Bund schließt mit dem heiligen Volk Israel, da sagt er, ihr seid mein Volk. Also er spricht ja schon so eine Zugehörigkeit und eine Verbindung aus und sagt, und ihr seid mein und ich bin euer Gott. Das ist ja eine ganz, ganz tiefe Verbindung, die mit Geld und all dem Oberflächlichen ja nichts zu tun hat. So. Und auch der Gedanke, gebt doch dem Kaiser das Geld, wenn ihr mir vertraut, ich bin euer Versorger, so, ne? Ich gebe euch das wieder. Ich weiß, das ist jetzt erstmal viel, was ihr abdrücken müsst, aber ich bin der, macht euch keine Gedanken um das, was passiert, wenn ihr dieses Geld abdrückt, sondern ich bin der Gott, der euch versorgt und ich bin bei euch im Alltag. Aber seid, gebt mir euer Herz und euer Vertrauen.
8: Erleben die das manchmal auch, dass das ein Konflikt kann sein, dass man sich überlegt, wem muss ich jetzt was geben? Also das ist jetzt vielleicht ein bisschen abstrakt, aber dass man auch mal denkt, oh, wenn ich jetzt dem Gesetz folge oder dieser Regel oder so, dann ist das irgendwie ein Widerspruch zu dem, was ich in der Bibel lese. Kennt ihr das? Oder ist es bei uns eigentlich sowieso genug separiert, dass das gar nicht so ineinander reinkommt?
7: Letztlich glaube ich, es ist immer eine gewisse Gefahr, dass man in das Denken reinkommt, wie viel muss ich Gott geben, dass es passt. Ich glaube, eigentlich ist dort irgendwo schon im Grunde ein Risiko dabei, weil dann, C.S. Lewis sagt es mal so schön, dann sind wir so wie ein Steuerzahler, der brav seine Steuern zahlt und hofft, dass noch möglichst viel für ihn übrig bleibt, zum Spass zu haben. Und wenn das unsere Beziehung zu Gott ist, um einfach irgendwelche Sachen abgeben, die halt ihm gehören, dann ist es keine Beziehung, dann ist es eben ein staatliches Verhältnis. Also was Gott letztlich will, eben genau, ist unser Herz, uns selber. Und,
9: ja.
7: Und, ja.
9: Und ich glaube, es kommt auch, ganz oft hört man das ja so in Jungschi und Jugendgottesdiensten, so, also Gott hat den einen Plan für dein Leben, ne? Und dann muss ich ihm das alles geben. Und ich glaube, Gott hat schon Ideen und hat Wünsche für uns. Und das ist, ich meine, wir können die Bibel lesen, ne? Da steht ganz viel drin, was wünscht er sich für unser Leben. Aber ich glaube trotzdem, dass er eben auch sagt, hey, du hast auch einen Verstand, entscheide. Mir gehört alles. Ich glaube, das Wissen drum zu sagen, es ist nicht dein Geld, sondern du verwaltest gerade mein Geld, was ich dir gebe. Ich stelle es dir zur Verfügung und jetzt ist es an dir, dein Hirn einzusetzen und auch dein Herz einzusetzen und zu sagen, wie kannst du in meinen Plan, den ich mit dieser Welt habe, jetzt deinen Beitrag leisten? Also indem du spendest, von mir aus, wenn wir beim Geld sind, ne? Indem du dich für einen Job entscheidest, der vielleicht anstrengender ist oder der vielleicht jetzt nicht den Mega-Ruhm abwirft, indem du in ein anderes Land ziehst, indem du Kinder bekommst und dich voll und ganz für diese Kinder einsetzt. Also wo baust du Reich Gottes mit dem, was ich dir anvertraut habe? Und dann kann man, glaube ich, viel selber mit entscheiden und machen und den Verstand und das Herz mit einsetzen.
8: Also der Vers ruft uns eigentlich auch in Verantwortung, dass er sagt, wir müssen auch ein bisschen selber abwägen. Und eigentlich, du hast es vorher ja gut gesagt, Johannes, du hast gesagt, eigentlich, wenn wir in die Bibel schauen, wissen wir ja, was Gott will.
9: Ja.
8: Mit dem denkst du einfach so, als wäre es nicht so klar oder wir vergessen es halt. Aber eigentlich müssten wir einfach mal richtig anschauen. So.
7: Ja, voll. Und letztlich, ich glaube, immer wieder die Herzenshaltung ist das Entscheidende. Es gibt ja gerade hier in der Nähe die andere Geschichte von der Witwe, wo eine kleine Münze in den Opferkasten wirft im Tempel und alle vorher sind beeindruckt von denen, die viel Geld gehabt haben. Und Jesus zeigt, wie, es kommt gar nicht aufs Geld drauf an, es kommt auf die Herzenshaltung drauf an. Und ich glaube, dort kommt es letztlich auch dann in dieser Aufteilung, was geht man am Kaiser, was geht man Gott, kommt es auf die Herzenshaltung drauf an.
8: Ich weiß jetzt zum Schluss noch, gerade ein bisschen, es ist jetzt ein bisschen Bruch vielleicht, aber ich habe mich das einfach gefragt, als ich den Text gelesen habe. Und zwar bin ich manchmal auch ein bisschen eifersüchtig auf die Leute, die da mit Jesus unterwegs sind, oder vielleicht nicht mal mit ihm unterwegs sind, aber einfach gleichzeitig leben und so direkt mit ihm können reden, sicher mit den Antworten über auf ihre Fragen, wenn es nicht das ist, was sie erwartet. Jetzt, wenn ihr das könntet, wenn ihr Jesus könntet, direkt etwas fragen und ihre Antwort bekämpftet, was würdet ihr fragen? Wenn er jetzt so da mit uns im Studio wäre, auch noch vor einem Mikrofon.
9: Ich glaube, ich würde ihn schon fragen, warum zeigst du dich nicht deutlicher den Menschen in meinem Umfeld, die dich suchen, aber irgendwie nicht finden? Ich glaube, manchmal schon so ein bewusstes, wo bist du, warum handelst du nicht konkreter? Also so nach dem Motto, warum stehst du nicht plötzlich vor dir und sagst, so wie bei Paulus, ne? So, ich bin's übrigens, den du verfolgst oder den du suchst oder den du dir wünschst. Das würde ich ihn gerne fragen.
7: Ich würde fragen, was für Leute wir sollen in unsere Gemeinde einladen, die jetzt gerade bereit sind für ihn, damit ich nicht immer nach Lotterie gehen muss.
8: So ein bisschen Fingerzeig. Okay, also danke vielmals, wir haben es gehört. Unsere Zeit ist abgelaufen. Wenn jetzt ihr da draussen ja, auch noch eine Frage habt oder wenn ihr etwas hättet auf dem Herzen, das ihr Jesus gerne würdet fragen, es würde mich sehr wundern, dürft ihr uns das sehr gerne schicken. Wir haben ein Kontaktformular und ihr findet den Link dazu in den Shownotes. Ihr dürft uns auch sehr gerne unterstützen. 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Und dann danke Johannes und Mimi für eure Zeit, für das Gespräch und für eure Fragen.
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10: 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Ich bin Joni Merz und ich wünsche dir noch einen guten Rest von dieser Stunde.
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1: Heute lesen wir in Markus 12, den Vers 17. Die Mimi Grauli und der Johannes Tschudi geben uns ihre Gedanken dazu weiter.
2: Nun, dann gebt dem Kaiser, was ihm zusteht, und gebt Gott, was ihm gehört. Seine Zuhörer waren verblüfft. Diese Antwort hatten sie nicht erwartet.
3: Jesus hat die Antwort gegeben, und zwar im Tempel, wo die Pharisäer mit einer Fangfrage eigentlich festnageln und einen Grund finden, um ihn auszuliefern. Und, es wird sogar beschrieben, sie sagen, wenn er so auf die eine Seite antwortet haben und auf die andere Seite haben wir auch. Und Jesus gibt einfach wie nicht keine von beiden Antworten, die sie erwartet, sondern eine dritte.
4: Und die Zuhörer sind verblüfft, ne? Also nicht nur die Pharisäer, sondern auch die. Da waren ja noch mehr drumherum. Ja, ich glaube, das war schon ein Schauspiel da, wenn Jesus so auseinandergenommen werden soll. Ja, und ich finde es auch, er zeigt einfach was super Schönes aus, so hey, du musst Entscheidungen treffen. Also du weißt doch genau, ihr wisst doch genau, warum ihr mich diese Frage fragt. Das sagt er vorher auch, warum wollt ihr mir eine Fangfrage stellen? Mhm. So. Und zu sagen, ja, ihr wisst genau, das sind Steuern, das ist was Weltliches, das ist der Kaiser. Und ihr wisst aber auch, was Gott von euch möchte. Gott möchte euer Herz, er möchte euer Leben. Und das ist eine Spannung, die man halt immer wieder auch aushalten muss, oder? So, was mache ich jetzt mit dieser Situation im Alltag? Einfach mal seinen Kopf einsetzen und seine Erfahrung und sein Wissen. Und nicht morgens beten, was soll ich heute anziehen? So nach dem Motto, ja, das nicht alles vergeistlichen, sondern auch einfach machen, was offensichtlich ist. Vielleicht.
3: Voll. Und auch akzeptieren, dass es vielleicht nicht eine schwarz-weiße Antwort für alles gibt, sondern dass man immer wieder etwas neu muss abwägen oder selber eine Entscheidung treffen, was jetzt dran ist.
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1: Wir lesen heute im Jesaja 50, den Vers 5. Die Mimi Grauli und der Johannes Tschudi geben uns ihre Gedanken dazu weiter.
2: Ja, Gott der Herr hat mich bereit gemacht, auf ihn zu hören. Ich habe mich nicht gesträubt und bin meiner Aufgabe nicht ausgewichen.
3: Ich finde es schön, sich bewusst zu sein, dass Hören da aus der hebräischen Ursprungsform immer, also dort steht das Wort Schema. Und Schema heisst nicht nur hören, sondern auch hören und gehorchen und danach handeln. Und vielleicht macht es dann auch ein bisschen mehr Sinn, dass er nachher sagt, ich bin dem nicht ausgewichen, also nicht nur am Zuhören ausgewichen, sondern auch am Befolgen nicht ausgewichen. Mhm. Und genau.
4: Ja, aber weil er ja auch, er macht ihn ja bereit, oder? Also der Herr hat mich bereit gemacht, auf ihn zu hören. Das finde ich irgendwie noch, auch wenn nachher kommt und ich habe mich nicht gesträubt und ich habe getan, was er gesagt hat, aber er gibt mir irgendwie so ein bisschen einen Anstupser. Also er geht, den ersten Schritt macht er so. Er geht auf mich zu, dann ich auf ihn und so ein, es ist wie so ein Tanz, so ein bisschen. Oh. Vielleicht.
3: Ja, es ist wie die Gnade von Gott, die immer zuerst ist und uns vorbereitet und uns befähigt, genau. Und uns befähigt, zum Antwort zu geben.
4: Und auch um das zu machen, was er sagt. Ja, manchmal denkt man ja, oh, wenn, was ist, wenn Gott was von mir verlangt, was total mir widerspricht und was ich gar nicht will und mein Herz nicht bereit ist. Da finde ich so was total schön zu merken. Er macht mich bereit, indem er genau mich begnadigt, mit begnadet mit Gaben, mit Talenten, mit Umständen, mit Kontexten, die den Weg, den er mit mir gehen will, auch einfacher machen und schöner und runder machen. Nicht immer einfach. Ist auch manchmal harzig, mit Gott unterwegs zu sein. Aber er ist der, der immer den Schritt vorausgeht.
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1: Und dann lesen wir heute in Matthäus 24, den Vers 44. Dazu gibt es Gedanken von Mimi Grauli und dem Johannes Tschudi.
2: Seid also zu jeder Zeit bereit. Denn der Menschensohn wird gerade dann kommen, wenn ihr es am wenigsten vermutet.
3: Ich habe zu dem gerade kürzlich eine lustige Begegnung gehabt. Und zwar habe ich zwei Personen getroffen, die mir erzählt haben, sie hatten als Kind eine Phase gehabt, wo sie jeden Tag quasi dafür gebetet haben, dass Jesus kommt, weil sie sich überlegt haben, solange sie dafür beten, kommt er nicht. Und sie haben quasi eigentlich haben sie Angst gehabt davor, vor dem Tag, wahrscheinlich wegen Offenbarung und gefürchtige Ritter und alles. Und haben gedacht, solange sie daran denken, kommt er sicher nicht.
1: Clever.
3: Und dann können sie das rauszögern.
1: Aber habe Jesus ausgetrickst.
3: Mhm.
1: Das wäre cool. Aber das zeigt ja irgendwie voll, also ich finde es mega herzig, aber es zeigt ja irgendwie voll so, wir können es einfach nicht wissen. Auch das, die Taktik wird nicht funktionieren, weil wahrscheinlich gibt es immer jemanden, der auf die Idee kommt. Ich habe das noch nie gehört, aber scheinbar gibt es das öfter.
3: Mhm.
1: Und es ist einfach egal. Also vielleicht sollten wir uns weniger den Kopf drüber zerbrechen, wann Jesus kommt, sondern eher sagen, lebt den Tag. Also sei heute für mich unterwegs, sieh das Gute an diesem Tag, mach deinen Job, sei treu, lieb deine Menschen um dich rum, tu, was ich dir gesagt habe, jeden Tag wieder neu und dann schauen wir mal. Jesus hat ja auch während seiner Zeit auf der Erde gesagt, er weiß die Stunde auch nicht, also wann es für ihn dann soweit sein wird und so. Ne? Also ich glaube, Zeitrechnung ist sowas, was wir immer denken, wir brauchen das, aber ich brauche es gar nicht.
3: Voll. Und mich als wir können es ja dann umkehren. Wir können sagen, angenommen, alle Menschen würden jetzt heute ganz fest daran denken, Jesus kommt und sind sich darum sicher, er kommt nicht. Gerade dann kommt er, weil dann haben ja alle das Gefühl, er kommt nicht und dann überrascht es trotzdem alle.
1: Du bist nochmal cleverer.
3: Also ich glaube, Gott wird sich zu helfen wissen.
1: Meinst du, der hat den Trick?
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1: Wir hören heute die Bibelstelle aus dem Hesekiel 37, der Vers 27. Die Gedanken dazu die kommen von der Mimi Grauli und dem Johannes Tschudi.
2: Ich wohne bei ihnen. Ich bin ihr Gott. Und sie sind mein Volk.
3: Das ist ein Vers aus dem Alten Testament und gleich habe ich das Gefühl, eigentlich fasst er zusammen, was Gottes Sehnsucht und Plan über die ganze Bibel mit der ganzen Menschheit ist. Dass wir letztlich in dieser Beziehung sind mit ihm. Und für mich hat es auch so, fast so ein bisschen etwas wie eine Liebeserklärung, so wie ich meiner Frau versprochen habe, vor dem Traualtar, ich bin dein Mann, du bist meine Frau, so tritt Gott die Beziehung, sagt, ich bin euer Gott, ihr seid mein Volk. Mhm. Wir gehören jetzt zusammen für immer.
4: So ein ewiger Bund auch, ne? Das sagt er ja, er schließt einen Bund mit ihnen. Ich finde es total schön, dass er das macht. Also er geht zu, ich wohne bei ihnen. Er kommt, er sagt nicht, sie wohnen bei mir, sie kommen zu mir und dann bin ich ihr Gott, sondern ich gehe zu ihnen, ich bin ihr Gott und sie sind mein Volk. Also es spricht ganz viel Liebe, ganz viel Verbindung und auch so ein, ihr müsst nicht in meinen Tempel kommen, ne? Sondern ich bin wirklich, da wo ihr seid, bin ich. Und diese Welt gehört mir und ich bin überall. Nicht, dass Gott jetzt in jedem Baum lebt oder so, aber ich glaube, wir können Gottes Gegenwart überall spüren und sehen und müssen nicht zu irgendwelchen Orten pilgern, wo wir nur dort erleben können.
3: Ja, genau. Es ist das Gegenteil von so einer Leiste, irgendwie, ich muss irgendwo herkommen, um dort dann Gott begegnen, sondern in unserem Alltag können wir Gott einladen und das lenkt und dann kommt er. So.
4: Dann ist er da, genau.
3: Eine Lehrerin, glaube ich, hat mal eins gesagt, wenn ich gewusst hätte, was für ein grosser König in meinem Herz wohnt, hätte ich ihn weniger oft allein gelassen.
4: Oh, das ist mega schön. Das ist das Wort des Tages.
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1: Die Nachrichten von SRF um 9 mit Dominik Brandt. Der Betreiber der Bar Le Constellation in Crans-Montana, Jacques Moretti, sitzt in Untersuchungshaft. Grund ist, dass er seine Frau gewalttätig angegriffen haben soll. Sie soll deswegen im Spital behandelt worden sein. Ob sie dort noch in Pflege ist, ist nicht bekannt. Zuerst hat der Genfer Fernsehsender Le Monde Bleu darüber berichtet. RTS, das Radio und Fernsehen der französischsprachigen Schweiz, bestätigt die Meldung. Moretti und seine Frau haben die Bar Le Constellation betrieben, in der in der vergangenen Silvesternacht ein Feuer ausgebrochen ist. 41 Menschen kamen dabei ums Leben. Gegen sie beide wird darum ermittelt. Die Anwaltskanzlei des Ehepaars bestätigt in einer Mitteilung Ereignisse im Haus der Morettis, ohne Details zu nennen. Diese betreffen ausschließlich deren Privatleben und würden unabhängig von der Brandkatastrophe untersucht. Zwei Meldungen in Kurzform. Zuerst geht es um die Ukraine. Die westlichen Länder könnten durchaus mehr Patriot-Flugabwehrraketen in das Land liefern. Das sagte die dänische Regierungschefin Mette Frederiksen. Und sie ergänzte, sofern der politische Wille da sei. Wenn diese Unterstützung nicht zustande komme, dann stehe der Ukraine ein Winter bevor, in dem Russland unerbittlich zuschlagen und viele Menschen töten würde, so Frederiksen. In der schwedischen Hauptstadt Stockholm sind Zehntausende Menschen auf die Straßen gegangen für den Klimaschutz. In Schweden wird in 3 Wochen ein neues Parlament gewählt und das Klima gehört laut einer neuen Umfrage zu den wichtigsten Themen. Schweden hat aktuell eine rechte Regierung, die für die Umsetzung der Klimaziele des Landes bereits mehrfach gerügt wurde. Zu einer Transfermeldung aus dem Fußball: Preel Embolo wechselt in die USA zu Atlanta United. Der Verein meldet, Embolo habe einen Vertrag bis 2030 unterschrieben. Zuletzt spielte der Nazi-Stürmer in Frankreich bei Stade Rennes. Und das Wetter: im Norden ist es morgen trotz Wolken recht sonnig, im Süden ist es nur teilweise sonnig, gegen Abend hat es dann mehr Wolken. Es gibt Höchstwerte um 26 Grad. Das waren Nachrichten von Radio SRF, verantwortlich Sandro Peter.
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3: Wir sind verbunden im Namen von Gott, Quelle und Ziel von unserem Leben, im Namen von Jesus Christus, Grund von unserer Hoffnung, und im Namen vom Heiligen Geist, wo in uns lebt. Amen. Es gibt 3 Stufen der geistlichen Entwicklung eines Menschen, sagte der Meister. Die sinnliche, die geistige und die göttliche. Was versteht man unter der sinnlichen Stufe? Fragten die interessierten Schüler. Das ist die Stufe, auf der Bäume als Bäume und Berge als Berge angesehen werden. Und die geistige? Auf ihr sieht man tiefer in die Dinge hinein, dann sind Bäume nicht mehr Bäume und Berge nicht mehr länger Berge. Und die göttliche? Nun, das ist die Erleuchtung, sagte der Meister mit leisem Lachen, wenn die Bäume wieder zu Bäumen und Berge wieder zu Bergen werden. 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Das ist der Podcast für christliche Meditation. Das kurze Gespräch zwischen dem Meister und seinen Schülerinnen und Schülern ist aus dem Büchli «Eine Minute Weisheit» vom Priester und Jesuit Anthony de Mello. Es bringt die Erfahrung von vielen Mystikerinnen und Mystikern auf den Punkt, dass sich das Göttliche im Alltäglichen finden lässt. Gott in der Welt suchen und finden. Um das geht es also in der christlichen Mystik. und nicht darum, dass wir möglichst abgehoben weltfremde Gotteserfahrungen erleben. Das Geheimnis der sogenannten Inkarnation ist, dass Gott in Jesus Christus Mensch geworden ist. Gott ist also nicht weit weg, sondern ganz nah und im konkreten Alltag erlebbar. Weil sie von ihrem Glauben dazu motiviert sind, haben sich viele christliche Mystikerinnen und Mystiker darum auch sehr sozial engagiert und haben sich für Arme und Ausgestoßene eingesetzt. So wie es der Theologe Paul Zulehner formuliert hat: Wer in Gott eintaucht, taucht bei den Armen wieder auf. Sinnlich, geistig, göttlich. In der geführten Meditation nehmen wir die drei Stufen in einer Gedankenreise auf. Ich lade dich dazu ein, dass du zur Ruhe kommst und still wirst. Komm für das zuerst bei dir selber an, an dem Platz, wo du jetzt gerade bist. Mach es dir, wenn möglich, in einer Haltung bequem, wo du ein paar Minuten magst, entspannt und aufrecht sitzen. Wenn du magst, kannst du deine Augen für einen Moment zutun. Entspann dazu deine Schultern, dein Gesicht, lahn deinen Kiefer los und leg die Zunge sanft an den Gaumen. Nimm wahr, wie der Schnauf ein- und wieder ausströmt. Beeinflusse den Schnauf nicht, sondern beobachte, wie sie dir schnauft. Wir werden still. Stell dir vor, du gehst auf einem stillen Weg. Am Wegrand stehen Bäume. Am Horizont siehst du eine Bergkette.

Du nimmst die Welt wahr, wie sie sich zeigt. Ein Baum ist ein Baum. Ein Berg ist ein Berg.

Alle Sachen haben Namen, Formen und Grenzen. So erleben wir die Welt meistens. Klar, greifbar und vertraut.

Du gehst weiter und schaust alles aufmerksam an. Die Rinde vom Baum, die Linie der Berge, das Spiel von Licht und Schatten, alles ist da, alles hat seinen Platz.

Mit jedem Schritt wird dein Blick feiner. Der Baum ist nicht nur Holz, Blätter und Wurzeln. Er ist Ausdruck von Zeit, Wasser, Erde und Licht.

Berg ist nicht nur Felsen, er ist Bewegung, Geschichte, Wandel, Veränderung.

Je tiefer du schaust, desto mehr lösen sich die festen Grenzen auf. Alles ist miteinander verbunden. Die Luft, die du ausschnaufst, wird vom Baum aufgenommen. Die Luft, die der Baum schenkt, wird zu deinem Schnaufen.

Vielleicht merkst du, dass die Welt nicht nur aus getrennten Einzelteilen besteht, sondern aus Beziehungen. Aus einem grossen Zusammenspiel. Und auch du bist Teil davon.

Lass alle Erklärungen los. Und vielleicht merkst du, es gibt etwas, wo immer da ist. Vor jedem Gedanken. Vor jedem Namen. Vor jeder Unterscheidung.

Christinnen und Christen sagen dem Gott. Spür für einen Moment, dass Gott ganz nahe bei dir ist. Nicht irgendwo hinter den Bergen, nicht verborgen in einer anderen Welt,

ist näher als jeder Gedanke. Und auch die Bäume und Berge existieren nicht getrennt von Gott. Nichts muss verändert werden, damit das sichtbar wird, was heilig ist. Es ist schon da. Im Rascheln von einem Blatt. Im Schweigen von einem Berg. Und auch in deinem Schnauf, wo kommt und geht.

0: Ich vertraue darauf, dass du in mir und um mich herum bist und mir Frieden schenkst. Nimm aus dieser zentrierten Ruhe Kraft mit für das, was kommt. So wünschen wir dir eine gesegnete Zeit. Gang hin im Frieden von Gott. Gott, bitte segne uns mit Ruhe, dass wir lernen, wie wir präsent sein können. Segne uns mit Schweigen, dass wir lernen, wie wir zuhören können. Segne uns mit Stille, dass wir uns immer mehr zurückhalten können. Im Namen von Gott, Jesus Christus und dem Heiligen Geist. Amen.
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1: Die Nachrichten von SRF um 10 mit Dominik Brandt. Jacques Moretti befindet sich in Untersuchungshaft. Der Betreiber der Unglücksbar von Gromontana soll seine Frau tätlich angegriffen haben. Und Steve Gerda schreibt Reitsportgeschichte. Der Schweizer ist nun auch Weltmeister. Das Wetter morgen im Norden trotz Wolken recht sonnig, im Süden nur teilweise sonnig. Gegen Abend dann mehr Wolken bei maximal 26 Grad. Seit der Brandkatastrophe in einer Bar in Gromontana wird gegen das Betreiberpaar ermittelt. Nun befindet sich Jacques Moretti aus einem anderen Grund in Untersuchungshaft. Er soll seine Frau gewalttätig angegriffen haben. Sandro Peter.
2: Die Tat habe sich vor knapp 2 Wochen ereignet. Darüber berichtet hat zuerst der Genfer Fernsehsender Le Monde Bleu. RTS, das Radio und Fernsehen der französischsprachigen Schweiz, bestätigt die Meldung. Die Frau soll deswegen im Spital behandelt worden sein. Ob sie immer noch in Pflege ist, ist nicht bekannt. Die Anwaltskanzlei des Ehepaars bestätigt in einer Mitteilung Ereignisse im Haus der Morettis, ohne Details zu nennen. Diese betreffen ausschließlich das Privatleben des Paars und würden unabhängig von der Brandkatastrophe untersucht. Die Vorkommnisse dürften zudem nicht mit der Tragödie verwechselt werden, hätten sich aber im Kontext einer besonders intensiven Zerreißprobe ereignet, welche die Morettis ausgesetzt seien. Was die Anwältinnen und Anwälte damit genau meinen, sagen sie nicht. Das Ehepaar hat die Bar Le Constellation betrieben, in der in der vergangenen Silvesternacht ein Feuer ausgebrochen ist. 41 Menschen kamen dabei ums Leben. Gegen sie beide wird darum ermittelt.
1: In der schwedischen Hauptstadt Stockholm sind Zehntausende Menschen auf die Straßen gegangen für den Klimaschutz. Auch etwa 280 Organisationen haben an der Demonstration teilgenommen. Die Menschen forderten unter anderem, dass der Wald besser geschützt und das Pariser Klimaabkommen eingehalten werden müsse, berichten schwedische Medien. In Schweden wird in 3 Wochen ein neues Parlament gewählt. Laut einer Umfrage des öffentlich-rechtlichen Senders SVT bei Wählerinnen und Wählern gehört das Klima zu den wichtigsten Themen dieser Wahl. Schweden hat aktuell eine rechte Regierung, die für die Umsetzung der Klimaziele des Landes bereits mehrfach gerügt wurde. Die Schweiz hat zum ersten Mal einen Einzelweltmeister im Springreiten. Steve Gerda hat im deutschen Aachen Gold gewonnen, zusammen mit Pferd Dynamix. Olympiasieger, Europameister und Weltcupsieger war der 44-jährige Jurassier bereits. Nun hat er sich also auch zum Weltmeister gekrönt. Er ist der erste Springreiter, der all diese Titel gewonnen hat.
3: Es braucht so viel Leute, um so einen Erfolg zu kommen. Und es ist, ja, ich weiß gar nicht so wirklich, was sagen, aber das ist ein Gefühl, das ich, glaube ich, noch in meinem Leben noch nie gespürt habe.
1: Sagt Steve Gerda, der neue Einzelweltmeister im Springreiten. Nun zu weiteren Meldungen des Tages in der Übersicht. Der Grossbrand in einem Restaurant in Thusis im Kanton Graubünden hat insgesamt 4 Todesopfer gefordert. Nach dem Brand wurden zuerst 5 Personen vermisst, eine Person sei aber fälschlicherweise auf der Vermissten- und der Verletztenliste geführt worden, so die Polizei. Wir bleiben im Kanton Graubünden. Das Kalanka-Tal ist weiterhin nur mit Helikoptern zu erreichen. Die Straße durch das Tal bleibt gesperrt. Mehrere Schlammlawinen haben die Straße letzte Woche verschüttet. Die Bündner Behörden wollen morgen entscheiden, wann die Straße wieder aufgehen kann. In der Ukraine wurde zuletzt der Ruf nach Neuwahlen während des Krieges lauter. Nun hat der ukrainische Präsident Volodymyr Zelensky dieser Forderung erneut eine Absage erteilt. Wahlen würden ein großes Risiko darstellen, sagte Zelensky laut der Nachrichtenagentur AFP. Wegen des Kriegsrechts sind Wahlen in der Ukraine seit 2022 ausgesetzt. Noch eine Meldung von der Kunstturn-EM. Dort hat es eine Schweizer Medaille gegeben. Die Männer gewinnen im Teamwettkampf Bronze. Nur Großbritannien und Russland waren noch besser als Noe Seifert, Florian Langenecker, Matteo Giubellini und Mattia Biffaretti. Das Wetter, morgen ist es im Norden zunächst recht sonnig, im Süden ist es nur zeitweise sonnig. Gegen Abend entstehen über den Bergen erste Platzregen und Gewitter. In der Nacht auf Dienstag wird es verbreitet nass, die Temperatur erreicht etwa 26 Grad. Das waren Nachrichten von Radio SRF, verantwortlich Sandro Peter.
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1: Die Nachrichten von SRF um 11 mit Patrick Walter. Der Betreiber der Bar Le Constellation in Crans-Montana, Jacques Moretti, sitzt in Untersuchungshaft. Grund ist, dass er seine Frau gewalttätig angegriffen haben soll. Sie soll deswegen im Spital behandelt worden sein. Ob sie dort immer noch in Pflege ist, ist nicht bekannt. Zuerst hat der Genfer Fernsehsender Le Mont Bleu darüber berichtet. RTS, das Radio und Fernsehen der französischsprachigen Schweiz, bestätigt die Meldung. Moretti und seine Frau haben die Bar Le Constellation betrieben, in der vergangenen Silvesternacht ein Feuer ausgebrochen ist. 41 Menschen kamen dabei ums Leben. Gegen sie beide wird darum ermittelt. Die Anwaltskanzlei des Ehepaars bestätigt in einer Mitteilung Ereignisse im Haus der Morettis, ohne Details zu nennen. Diese betreffen ausschließlich deren Privatleben und würden unabhängig von der Brandkatastrophe untersucht. Zwei Meldungen in Kurzform. Zuerst geht's um die Ukraine. Die westlichen Länder könnten durchaus mehr Patriot-Flugabwehrraketen in das Land liefern. Das sagte die dänische Regierungschefin Mette Frederiksen. Und sie ergänzte, sofern der politische Wille da sei. Wenn diese Unterstützung nicht zustande komme, dann stehe der Ukraine ein Winter bevor, in dem Russland unerbittlich zuschlagen und viele Menschen töten würde, so Frederiksen. In der schwedischen Hauptstadt Stockholm sind Zehntausende Menschen auf die Straßen gegangen für den Klimaschutz. In Schweden wird in 3 Wochen ein neues Parlament gewählt und das Klima gehört laut einer neuen Umfrage zu den wichtigsten Themen. Schweden hat aktuell eine rechte Regierung, die für die ungenügende Umsetzung der Klimaziele des Landes bereits mehrfach gerügt wurde. Im westafrikanischen Guinea sind mindestens 30 Menschen ums Leben gekommen bei einem Erdrutsch an einer Abfalldeponie. In der Nacht sei der Abfallberg ins Rutschen gekommen wegen schwerer Regenfälle, melden die Behörden. Dabei seien mehrere Häuser verschüttet worden. 22 Menschen sind verletzt worden bei dem Vorfall in der Hauptstadt Conakry. Letzte Woche hatten die Behörden angekündigt, die betroffene Abfalldeponie wegen der drohenden Gefahr zu schließen. Zum Wetter. Im Norden wird es morgen trotz Wolken recht sonnig, im Süden nur teilweise sonnig. Gegen Abend ziehen mehr Wolken auf. Die Höchstwerte, die erreichen rund 26 Grad. Das waren Nachrichten von Radio SRF. Verantwortlich war Patrick Walter.
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1: Die Nachrichten von SRF um Mitternacht mit Patrick Walter. Es geht um das Betreiberpaar der Unglücksbar Le Constellation in Crans-Montana. Weil er seine Frau angegriffen haben soll, sitzt Jacques Moretti in Untersuchungshaft. Dann berichten wir über zehntausende Menschen, die in Schweden fürs Klima auf die Straße gehen, und über einen Buschbrand in den USA, welcher sich der Stadt Reno nähert und großflächige Evakuierungen nötig macht. Das Wetter: Im Norden wird es trotz Wolken recht sonnig, im Süden nur teilweise sonnig. Die Höchstwerte erreichen rund 26 Grad. Seit der Brandkatastrophe in einer Bar in Crans-Montana wird gegen das Betreiberpaar ermittelt. Nun befindet sich Jacques Moretti aus einem anderen Grund in Untersuchungshaft. Er soll seine Frau gewalttätig angegriffen haben. Sandro Peter.
2: Die Tat habe sich vor knapp zwei Wochen ereignet. Darüber berichtet hat zuerst der Genfer Fernsehsender Le Monde Bleu. RTS, das Radio und Fernsehen der französischsprachigen Schweiz, bestätigt die Meldung. Die Frau soll deswegen im Spital behandelt worden sein. Ob sie immer noch in Pflege ist, ist nicht bekannt. Die Anwaltskanzlei des Ehepaars bestätigt in einer Mitteilung Ereignisse im Haus der Morettis, ohne Details zu nennen. Diese betreffen ausschließlich das Privatleben des Paars und würden unabhängig von der Brandkatastrophe untersucht. Die Vorkommnisse dürften zudem nicht mit der Tragödie verwechselt werden, hätten sich aber im Kontext einer besonders intensiven Zerreißprobe ereignet, welche die Morettis ausgesetzt seien. Was die Anwältinnen und Anwälte damit genau meinen, sagen sie nicht. Das Ehepaar hat die Bar Le Constellation betrieben, in der in der vergangenen Silvesternacht ein Feuer ausgebrochen ist. 41 Menschen kamen dabei ums Leben. Gegen sie beide wird darum ermittelt.
1: In der schwedischen Hauptstadt Stockholm sind zehntausende Menschen auf die Straßen gegangen für den Klimaschutz. Auch rund 280 Organisationen haben an der Demonstration teilgenommen. Die Menschen forderten unter anderem, dass der Wald besser geschützt und das Pariser Klimaabkommen eingehalten werden müsse, berichten schwedische Medien. In Schweden wird in drei Wochen ein neues Parlament gewählt. Laut einer Umfrage des öffentlich-rechtlichen Senders SVT bei Wählerinnen und Wählern gehört das Klima zu den wichtigsten Themen dieser Wahl. Schweden hat aktuell eine rechte Regierung, die für die ungenügende Umsetzung der Klimaziele des Landes bereits mehrfach gerügt wurde. Im US-Bundesstaat Nevada müssen sich zehntausende Menschen in Sicherheit bringen wegen eines Buschfeuers. Das Feuer breitet sich in der Nähe der Großstadt Reno aus. 42.000 Menschen sind aufgefordert, sich in Sicherheit zu bringen. Und weitere 45.000 Menschen sollen sich auf eine Evakuierung vorbereiten, so die Behörden. Das Feuer ist am Samstag ausgebrochen. Bislang sind durch den Brand 3 Zivilpersonen und 3 Einsatzkräfte verletzt worden. Und das Feuer sei von Menschen verursacht worden. Weitere Details nannten die Behörden nicht. Dann zwei Kurzmeldungen. Zuerst geht es um die Ukraine. Die westlichen Länder könnten durchaus mehr Patriot-Flugabwehrraketen in das Land liefern, sofern der politische Wille da sei. Das sagte die dänische Regierungschefin Mette Frederiksen. Und sie ergänzte, wenn diese Unterstützung nicht zustande komme, dann stehe der Ukraine ein Winter bevor, in dem Russland unerbittlich zuschlagen und viele Menschen töten würde, so Frederiksen. Im westafrikanischen Guinea sind mindestens 30 Menschen ums Leben gekommen bei einem Erdrutsch an einer Abfalldeponie in der Hauptstadt Conakry. In der Nacht sei der Abfallberg ins Rutschen gekommen wegen schwerer Regenfälle, melden die Behörden. Dabei seien mehrere Häuser verschüttet worden. Letzte Woche hatten die Behörden angekündigt, die betroffene Abfalldeponie wegen der drohenden Gefahr zu schließen. Die Schweiz hat zum ersten Mal einen Einzelweltmeister im Springreiten. Steve Gerda hat im deutschen Aachen Gold gewonnen, zusammen mit Pferd Dynamics. Olympiasieger, Europameister und Weltcupsieger war der 44-jährige Jurassier bereits. Nun hat er sich also auch zum Weltmeister gekrönt. Er ist der erste Sprungreiter, der alle diese Titel gewonnen hat.
3: Es braucht so viele Leute, um so einen Erfolg zu kommen. Und es ist, ja, ich weiß gar nicht so wirklich, was sagen, aber das ist das Gefühl, das ich, glaube ich, noch in meinem Leben noch nie gespürt habe.
1: Sagt Steve Gerda, der neue Einzelweltmeister im Springreiten. Und dann zu einer Transfermeldung aus dem Fußball. Breel Embolo wechselt in die USA zu Atlanta United. Der Verein meldet, Embolo habe einen Vertrag bis 2030 unterschrieben. Zuletzt spielte der Nazi-Stürmer in Frankreich bei Stade Rennes. Dann zum Wetter. Am Montag ist es im Norden zunächst recht sonnig, im Süden ist es nur zeitweise sonnig. Gegen Abend entstehen über den Bergen erste Platzregen und Gewitter. In der Nacht auf Dienstag wird es verbreitet nass und die Temperaturen erreichen rund 26 Grad. Das waren Nachrichten von Radio SRF. Am Mikrofon und verantwortlich war Patrick Walter.
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4: Heute mit mir, der Leonie Meyer. Jesus schafft es immer wieder, um mein Weltbild auf den Kopf zu stellen. Und ich glaube, es geht nicht nur mir so. Weil auch wenn wir in die Bibel schauen, sehen wir immer wieder, wie Jesus die Leute überrascht und so ganz anders reagiert, als sie vielleicht gedacht haben. So nämlich auch in der Stelle, wo ich heute mit dem Mimi Grauli und dem Johannes Tschudi anschaue. Die steht im Markus-Evangelium, Kapitel 12, Vers 17.
5: Nun, dann gebt dem Kaiser, was ihm zusteht, und gebt Gott, was ihm gehört. Seine Zuhörer waren verblüfft. Diese Antwort hatten sie nicht erwartet.
4: Ich muss sagen, mir gefällt der Vers, vor allem so der Schluss. Sie waren verblüfft. Jesus hat es geschafft, irgendwie alle Leute, die dort sind, völlig zu überraschen mit ihrer Antwort. Ich würde sagen, wir gehen da direkt mal rein. Wem gibt Jesus überhaupt die Antwort? Also was ist überhaupt die Frage und um was geht es? Wo sind wir?
6: Also wir sind im Tempel und es kommen Pharisäer und Leute vom Herodes und wollen Jesus Fallen stellen. Mit einer Fangfrage. Und das machen sie nicht zum ersten Mal oder nicht zum einzigen Mal. In der Hoffnung, dass er sich irgendwie genau um Kopf und Kragen muss reden und sie nachher einen Anklagepunkt haben gegen ihn.
4: Warum sind sie dann so verwundert über die Antwort? Also was haben sie dann überhaupt erwartet?
6: Ich denke, sie haben eigentlich eine Ja- oder Nein-Antwort erwartet und in beiden Fällen hätten sie ihn irgendwie können, eben festnageln. Also wenn er sagt, wir sollen dem Kaiser Steuern zahlen, dann verliert er quasi alle Anhänger, die hoffen, dass Jesus die Befreiung von den Römern bringen wird. Und wenn er sagt, wir sollen dem Kaiser nicht Steuern zahlen, dann können sie quasi zum Kaiser tappeln und Jesus vertäfeln und haben etwas bei den Römern in der Hand gegen ihn.
4: Es ist ja noch spannend, du hast vorher gesagt, das passiert irgendwie noch oft, dass irgendwelche Leute Jesus testen oder herausfordern. Warum eigentlich? Also was ist ihr Ziel?
7: Sie wollen einfach einen Fehler finden bei ihm, genau wie Johannes gesagt hat. Also entweder sie wollen ihn loswerden, ne? die Schriftgelehrten und die Pharisäer und die Leute des Herodes, der ihr Leben besteht ja aus Gesetzen und aus Regeln. Und das Volk Israel wollte das Gesetz erfüllen selber und dann kommt der Messias und dann werden sie erlöst von Römern, von all dem, was in der Welt ist. Und dieser Jesus hat halt irgendwie anders reagiert und er hat ein bisschen Tumult da veranstaltet und Leute auf seine Seite gezogen und überzeugt und ihn wollten sie loswerden. Das war so ihre Agenda und dann muss man natürlich alle Karten, alle Register ziehen, die irgendwie gehen. Ja.
4: So ein bisschen Intrige.
6: Warum?
4: Vielleicht können wir jetzt ja noch über die Antwort reden. Nun gebt dem Kaiser, was ihm zusteht und gebt Gott, was ihm gehört. Was meint er eigentlich mit dem jetzt genau? Oder wie versteht ihr das?
7: Ich verstehe es so, dass Jesus sagt, hey, ihr wisst genau, in dieser Welt, in der wir jetzt leben, gibt es ein paar Regeln, wie eine Gemeinschaft funktioniert, wie eine Gesellschaft funktioniert und die werden eingehalten und jetzt ist halt der Kaiser gerade da, auch wenn er es wahrscheinlich jetzt nicht so cool findet, aber das ist jetzt einfach so und das heißt, dass sie Steuern zahlen müssen, das heißt, sie müssen jetzt was abdrücken und er sieht das Leid, was das verursacht und trotzdem müssen sie jetzt bezahlen, aber viel wichtiger ist, Gott gehört ja nicht dein Geld, das wäre ja irgendwie sowas Oberflächliches, sondern Gott gehört dein Herz, Gott gehört dein Sein, dein Du und erinnert so ein bisschen an das Schema Israel, so, ne, wo es heißt, du sollst den Herrn, deinen Gott lieben mit deinem ganzen Herzen, mit deinem ganzen Verstand, mit all deinem Sein. Der Herr ist dein Gott, er ist einer. Also so ein ganz, das wichtigste Gebet eigentlich der Juden, zu sagen, fokussiert euch mal wieder darauf. Darum geht es eigentlich.
6: Voll. Und ich glaube, es heisst ja, alle sind verblüfft gewesen, also nicht nur die, die ihm die Fangfrage gestellt haben. Mhm. Und vielleicht schon auch, weil er sich da irgendwo distanziert, so von einem politischen Revolutionär oder so, wo viele gehofft haben, der Messias ist das. Und er sagt, hey, nein, es gibt einfach Wichtigeres, als jetzt da irgendwie ein neues politisches System aufzustellen oder so. Eben genau, es geht um euer Herz.
8: Also er ist nicht da, zum Träumer zu vertreiben. Und die einen haben das aber ein bisschen erhofft, als er gekommen ist.
6: Ja,
8: so.
6: Ein bisschen fest erhofft, ja.
7: Ja, sein neues Königreich aufbaut. Ne? Was ist das für ein König, der da kommt? Ich meine, andere Könige, wie haben die ein Königreich platt gemacht? Mit einer Armee, mit Soldaten. Und das war natürlich das, was man kannte, wo man denkt, ja okay, jetzt gibt es eine Revolution und dann sind die Römer weg und das Leid, was da passiert, das vergessen wir, weil danach wird es schön. Also eine Illusion auch irgendwie, wo man hinterher geht.
8: Also Jesus hat eigentlich auch ganz einen Haufen Leute enttäuscht, oder? So, sehr spannend.
7: Spannende Sicht, ja. Ja, ich glaube schon.
6: Ja, würde ich schon sagen. Aber eben, ich glaube, das Problem ist, dass sie vielleicht wie nicht erkannt haben, dass nicht die Römer an allem schuld sind. Also nur weil die Römer nachher weg wären. Also eigentlich, wenn man zurückschaut in die Geschichte, sehen wir auch, es ist nicht so relevant, ob man jetzt unterdrückt ist oder nicht, oder wer einem unterdrückt oder nicht. Das Problem ist immer letztlich das eigene Herz. Und dort ist der Ort, wo man muss siegreich sein muss.
7: Und da will Gott ran. Ne? Genau. Das ist das, was er sagt. Ja, genau. Gebt Gott, was Gott gehört. Ja, das Herz gehört Gott. Und er will, dass ihr umkehrt, dass ihr dieses Herz ihm gebt, und damit er es von Grund auf verändern kann.
8: Ich glaube, also Sie haben das verstanden. Von wo haben Sie gewusst, was Jesus meint mit dem, was ihm gehört? Oder warum wissen wir, was Gott gehört und was dem Kaiser gehört oder am Staat? Wie können wir das unterscheiden?
6: Ja, ich glaube, also Propheten machen immer wieder so Aussagen. Wir sollen, oder bringen Gottes Botschaft weiter, wo Gott sagt, ich möchte nicht eure Opfer und eure Gepläre von euren Liedern und so. Ich möchte euch ein Herz, ich möchte dass ihr mit dem Armen das teilt, was ihr habt, dass ihr euch um die Schwachen kümmert. Ich glaube, es ist eigentlich schon für viele klar, was Gott eigentlich möchte.
7: Und er auch ja in seinen Bundesgedanken immer wieder sagt, also wenn er einen Bund schließt mit dem heiligen Volk Israel, da sagt er, ihr seid mein Volk. Also er spricht ja schon so eine Zugehörigkeit und eine Verbindung aus und sagt, und ihr seid mein und ich bin euer Gott. Das ist ja eine ganz, ganz tiefe Verbindung, die mit Geld und all dem Oberflächlichen ja nichts zu tun hat. So. Und auch der Gedanke, gebt doch dem Kaiser das Geld, wenn ihr mir vertraut, ich bin euer Versorger, so, ne? Ich gebe euch das wieder. Ich weiß, es ist jetzt erstmal viel, was ihr ihm abdrücken müsst, aber ich bin der, macht euch keine Gedanken um das, was passiert, wenn ihr dieses Geld abdrückt, sondern ich bin der Gott, der euch versorgt und ich bin bei euch im Alltag. Aber seid, gebt mir euer Herz und euer Vertrauen.
8: Erleben die das manchmal auch, dass das ein Konflikt kann sein, dass man sich überlegt, wem muss ich jetzt was geben? Also das ist jetzt vielleicht ein bisschen abstrakt, aber dass man mal denkt, wenn ich jetzt dem Gesetz folge oder dieser Regel oder so, dann ist das irgendwie ein Widerspruch zu dem, was ich in der Bibel lese. Kennt ihr das? Oder ist es bei uns eigentlich sowieso genug separiert, dass das gar nicht so ineinander reinkommt?
6: Ich glaube, letztlich, es ist immer eine gewisse Gefahr, dass man in das Denken reinkommt, wie viel muss ich Gott geben, dass es passt. Ich glaube, eigentlich ist dort irgendwo schon im Grunde ein Risiko dabei, weil dann der C.S. Lewis sagt es mal so schön, dann sind wir so wie ein Steuerzahler, der brav seine Steuern zahlt und hofft, dass noch möglichst viel für ihn übrig bleibt, zum Spass haben. Und wenn das unsere Beziehung zu Gott ist, um einfach irgendwelche Sachen abzugeben, die halt ihm gehören, dann ist es keine Beziehung, dann ist es eben ein staatliches Verhältnis. Also was Gott letztlich will, eben genau, ist unser Herz, uns selber.
7: Und ich glaube, es kommt auch, ganz oft hört man das ja so in Jugendski und Jugendgottesdiensten, so Gott hat den einen Plan für dein Leben, ne? Und dann muss ich ihm das alles geben. Und ich glaube, Gott hat schon Ideen und hat Wünsche für uns. Und das ist, ich meine, wir können die Bibel lesen, ne? Da steht ganz viel drin, was wünscht er sich für unser Leben. Aber ich glaube trotzdem, dass er eben auch sagt, hey, du hast auch einen Verstand, entscheide. Mir gehört alles. Ich glaube, das Wissen drum zu sagen, es ist nicht dein Geld, sondern du verwaltest gerade mein Geld, was ich dir gebe. Ich stelle es dir zur Verfügung und jetzt ist es an dir, dein Hirn einzusetzen und auch dein Herz einzusetzen und zu sagen, wie kannst du in meinen Plan, den ich mit dieser Welt habe, jetzt deinen Beitrag leisten? Also indem du spendest, von mir aus, wenn wir beim Geld sind, ne? Indem du dich für einen Job entscheidest, der vielleicht anstrengender ist oder der vielleicht jetzt nicht den Mega-Ruhm abwirft, indem du in ein anderes Land ziehst, indem du Kinder bekommst und dich voll und ganz für diese Kinder einsetzt. Also wo baust du Reich Gottes mit dem, was ich dir anvertraut habe? Und dann kann man, glaube ich, viel selber mit entscheiden und machen und den Verstand und das Herz mit einsetzen.
8: Also der Vers ruft uns eigentlich auch in Verantwortung, dass wir sagen, wir müssen auch ein bisschen selber abwägen. Und eigentlich, du hast es vorher ja gut gesagt, Johannes, du hast gesagt, eigentlich, wenn wir in die Bibel schauen, wissen wir ja, was Gott will. Wir tun manchmal einfach so, als wäre es nicht so klar oder wir vergessen es halt. Aber eigentlich müssen wir einfach mal richtig anschauen. So.
6: Ja, voll. Und eben, und letztlich, ich glaube immer wieder, die Herzenshaltung ist das Entscheidende. Es gibt ja gerade da in der Nähe die andere Geschichte von der Witwe, wo eine kleine Münze in den Opferkasten wirft im Tempel und alle vorher sind beeindruckt von denen, die viel Geld haben. Mhm. Und Jesus zeigt wie, es kommt gar nicht aufs Geld davon, es kommt auf die Herzenshaltung davon. Mhm. Und ich glaube, dort kommt es letztlich auch dann in dieser Aufteilung, was gibt man dem Kaiser, was gibt man Gott, kommt es auf die Herzenshaltung drauf an.
8: Ich will jetzt zum Schluss noch, gerade ein bisschen, es ist jetzt ein bisschen im Bruch vielleicht, aber ich habe mich das einfach gefragt, als ich den Text gelesen habe. Und zwar bin ich manchmal auch ein bisschen eifersüchtig auf die Leute, die da mit Jesus unterwegs sind, oder vielleicht nicht mal mit ihm unterwegs sind, aber einfach gleichzeitig leben und so direkt mit ihm können reden, sich mit den Antworten über auf ihre Fragen, wenn es nicht das ist, was sie erwartet. Jetzt, wenn ihr das könntet, wenn ihr Jesus könntet, direkt etwas fragen und ihre Antwort bekämpftet, was würdet ihr fragen? Wenn er jetzt so da mit uns im Studio wäre, auch noch vor einem Mikrofon.
7: Ich glaube, ich würde ihn schon fragen, warum zeigst du dich nicht deutlicher den Menschen in meinem Umfeld, die dich suchen, aber irgendwie nicht finden? Ich glaube, manchmal schon so ein bewusstes, wo bist du, warum handelst du nicht konkreter? Also so nach dem Motto, warum stehst du nicht plötzlich vor dir und sagst, so wie bei Paulus, ne? So, ich bin's übrigens, den du verfolgst oder den du suchst oder den du dir wünschst. Das würde ich ihn gerne fragen.
6: Ich würde ihn fragen, was für Leute wir sollen in unsere Gemeinde einladen, die jetzt gerade bereit sind für ihn, damit ich nicht immer muss nach Lotterie gehen muss.
8: Cool. So ein bisschen Finger zeigen. Okay, also danke vielmals, wir haben es gehört, unsere Zeit ist abgelaufen. Wenn jetzt ihr da draussen ja, auch noch eine Frage habt oder wenn ihr etwas hättet auf dem Herzen, was ihr Jesus gerne würdet fragen, es würde mich sehr wundern, dürft ihr uns das sehr gerne schicken. Wir haben ein Kontaktformular und ihr findet den Link dazu in den Shownotes. 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Und dann danke Johannes und Mimi für eure Zeit, für das Gespräch und für eure Fragen.
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1: Heute lesen wir in Markus 12, den Vers 17. Die Mimi Grauli und der Johannes Tschudi geben uns ihre Gedanken dazu weiter.
2: Nun, dann gebt dem Kaiser, was ihm zusteht, und gebt Gott, was ihm gehört. Seine Zuhörer waren verblüfft. Diese Antwort hatten sie nicht erwartet.
3: Jesus hat die Antwort gegeben, und zwar im Tempel, wo die Pharisäer haben wollen, mit einer Fangfrage eigentlich festnageln und einen Grund finden, um ihn auszuliefern. Und, und es wird sogar beschrieben, sie sagen, wenn er so auf die eine Seite antwortet, haben wir, und auf die andere Seite haben wir auch. Und Jesus gibt einfach wie nicht keine von beiden Antworten, die sie erwartet, sondern eine dritte.
4: Und die Zuhörer sind verblüfft, ne? Also nicht nur die Pharisäer, sondern auch die. Da waren ja noch mehr drumherum. Ja, ich glaube, das war schon ein Schauspiel da, wenn Jesus so auseinandergenommen werden soll. Ja, und ich finde es auch, er zeigt einfach was super Schönes aus, so hey, du musst Entscheidungen treffen. Also du weißt doch genau, ihr wisst doch genau, warum ihr mich diese Frage fragt. Das sagt er vorher auch, warum wollt ihr mir eine Fangfrage stellen? So. Und zu sagen, ja, ihr wisst genau, das sind Steuern, das ist was Weltliches, das ist der Kaiser. Und ihr wisst aber auch, was Gott von euch möchte. Gott möchte euer Herz, er möchte euer Leben. Und das ist eine Spannung, die man halt immer wieder auch aushalten muss, oder? So, was mache ich jetzt mit dieser Situation im Alltag? Einfach mal seinen Kopf einsetzen und seine Erfahrung und sein Wissen. Und nicht morgens beten, was soll ich heute anziehen? So nach dem Motto, ne? Das nicht alles vergeistlichen, sondern auch einfach machen, was offensichtlich ist. Vielleicht.
3: Und akzeptieren, dass es vielleicht nicht eine schwarz-weiße Antwort für alles gibt, sondern dass man immer wieder es neu muss abwägen oder selber eine Entscheidung treffen, was jetzt dran ist.
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2: Wir lesen heute im Jesaja 50, den Vers 5. Die Mimi Grauli und der Johannes Tschudi geben uns ihre Gedanken dazu weiter.
3: Ja, Gott der Herr hat mich bereit gemacht, auf ihn zu hören. Ich habe mich nicht gesträubt und bin meiner Aufgabe nicht ausgewichen.
4: Ich finde es schön, sich bewusst zu sein, dass Hören da aus der hebräischen Ursprungsform immer also dort steht das Wort Schema, und Schema heisst nicht nur hören, sondern auch hören und gehorchen und danach handeln. Und vielleicht macht es dann auch ein bisschen mehr Sinn, dass er nachher sagt, ich bin dem nicht ausgewichen, also nicht nur am Zuhören ausgewichen, sondern auch am Befolgen nicht ausgewichen. Mhm. Und genau.
5: Ja, aber weil er ja auch, er macht ihn ja bereit, oder? Also der Herr hat mich bereit gemacht, auf ihn zu hören. Das finde ich irgendwie noch, auch wenn nachher kommt und ich habe mich nicht gesträubt und ich habe getan, was er gesagt hat, aber er gibt mir irgendwie so ein bisschen einen Anstupser. Also er geht, den ersten Schritt macht er so. Er geht auf mich zu, dann ich auf ihn, und so ein, es ist wie so ein Tanz, so ein bisschen. Okay. Vielleicht.
4: Ja, es ist wie die Gnade von Gott, die immer zuerst ist und uns vorbereitet und uns befähigt, genau. Und uns befähigt, zum Antwort zu geben.
5: Und auch um das zu machen, was er sagt. Ja, manchmal denkt man ja, oh, wenn, was ist, wenn Gott was von mir verlangt, was total mir widerspricht und was ich gar nicht will und mein Herz nicht bereit ist. Da finde ich so was total schön zu merken. Er macht mich bereit, indem er genau mich begnadigt, begnadet mit Gaben, mit Talenten, mit Umständen, mit Kontexten, die den Weg, den er mit mir gehen will, auch einfacher machen und schöner und runder machen. Nicht immer einfach. Es ist auch manchmal harzig, mit Gott unterwegs zu sein, aber er ist der, der immer den Schritt vorausgeht.
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1: Und dann lesen wir heute in Matthäus 24, den Vers 44. Dazu gibt es Gedanken von Mimi Grauli und dem Johannes Tschudi.
2: Seid also zu jeder Zeit bereit. Denn der Menschensohn wird gerade dann kommen, wenn ihr es am wenigsten vermutet.
3: Ich habe zudem gerade kürzlich eine lustige Begegnung gehabt. Und zwar habe ich zwei Personen getroffen, die mir erzählt haben, sie hatten als Kind eine Phase gehabt, wo sie jeden Tag quasi dafür gebetet haben, dass Jesus kommt, weil sie sich überlegt haben, solange sie dafür beten, kommt er nicht. Und sie haben quasi eigentlich haben sie Angst gehabt davor, vor dem Tag, wahrscheinlich wegen Offenbarung und gefürchtige Ritter und alles. Und haben gedacht, solange sie daran denken, kommt er sicher nicht.
1: Clever. Und
3: dann können sie das rauszögern.
1: Dann habe ich Jesus ausgetrickst.
3: Mhm.
1: Das wäre cool. Aber das zeigt ja irgendwie voll, ich finde es mega herzig, aber es zeigt ja irgendwie voll so, wir können es einfach nicht wissen. Auch das, die Taktik wird nicht funktionieren, weil wahrscheinlich gibt es immer jemanden, der auf die Idee kommt. Ich habe das noch nie gehört, aber scheinbar gibt es das öfter.
3: Mhm.
1: Und es ist einfach egal. Also vielleicht sollten wir uns weniger den Kopf drüber zerbrechen, wann Jesus kommt, sondern eher sagen, lebt den Tag. Also sei heute für mich unterwegs, sieh das Gute an diesem Tag, mach deinen Job, sei treu, lieb deine Menschen um dich rum, tu, was ich dir gesagt habe, jeden Tag wieder neu und dann schauen wir mal. Jesus hat ja auch während seiner Zeit auf der Erde gesagt, er weiß die Stunde auch nicht, also wann es für ihn dann soweit sein wird und so. Ne? Also ich glaube, Zeitrechnung ist sowas, was wir immer denken, wir brauchen das, aber ich brauche es gar nicht.
3: Voll. Und mich als wir können es ja dann umkehren. Wir können sagen, ah, genau, alle Menschen würden jetzt heute ganz fest daran denken, Jesus kommt und sind sich darum sicher, er kommt nicht. Gerade dann kommt er, weil dann haben ja alle das Gefühl, er kommt nicht und dann überrascht es trotzdem alle.
1: Du bist nochmal cleverer.
3: Also ich glaube, Gott wird sich zu helfen wissen.
1: Meinst du, der hat den Trick?
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1: Wir hören heute die Bibelstelle aus dem Hesekiel 37, der Vers 27. Die Gedanken dazu die kommen von der Mimi Grauli und dem Johannes Judy.
2: Ich wohne bei ihnen. Ich bin ihr Gott. Und sie sind mein Volk.
3: Das ist ein Vers aus dem Alten Testament und gleich habe ich das Gefühl, eigentlich fasst er zusammen, was Gottes Sehnsucht und Plan über die ganze Bibel mit der ganzen Menschheit ist. Dass wir letztlich in dieser Beziehung sind mit ihm. Und für mich jetzt auch so, fast so ein bisschen etwas wie eine Liebeserklärung, so wie ich meiner Frau versprochen habe, vor dem Traualtar, ich bin dein Mann, du bist meine Frau, so tritt Gott in die Beziehung, sagt, ich bin euer Gott, ihr seid mein Volk. Mhm. Wir gehören jetzt zusammen für immer.
4: So ein ewiger Bund auch, ne? Das sagt er ja, er schließt einen Bund mit ihnen. Ich finde es total schön, dass er das macht. Also er geht zu, ich wohne bei ihnen. Er kommt, er sagt nicht, sie wohnen bei mir, sie kommen zu mir und dann bin ich ihr Gott, sondern ich gehe zu ihnen, ich bin ihr Gott und sie sind mein Volk. Also es spricht ganz viel Liebe, ganz viel Verbindung und auch so ein, ihr müsst nicht in meinen Tempel kommen, ne? Sondern ich bin wirklich, da wo ihr seid, bin ich. Und diese Welt gehört mir und ich bin überall. Nicht, dass Gott jetzt in jedem Baum lebt oder so, aber ich glaube, wir können Gottes Gegenwart überall spüren und sehen und müssen nicht zu irgendwelchen Orten pilgern, wo wir nur dort erleben können.
3: Ja, genau. Es ist das Gegenteil von so einer Leiste, irgendwie, ich muss irgendwo herkommen, um dort dann Gott begegnen, sondern in unserem Alltag können wir Gott einladen und das lenkt und dann kommt er. So.
4: Dann ist er da, genau.
3: Kirchenlehrerin, glaube ich, hat mal eins gesagt, wenn ich gewusst hätte, was für ein grosser König in meinem Herz wohnt, hätte ich ihn weniger oft alleine gelassen.
4: Oh, das ist mega schön. Das ist das Wort des Tages.
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1: Die Nachrichten von SRF um 1 mit Patrick Walter. Der Betreiber der Bar Le Constellation Cromontana, Jacques Moretti, sitzt in Untersuchungshaft. Grund ist, dass er seine Frau gewalttätig angegriffen haben soll. Sie soll deswegen im Spital behandelt worden sein. Ob sie dort immer noch in Pflege ist, ist nicht bekannt. Zuerst hat der Genfer Fernsehsender Le Monde Bleu darüber berichtet. RTS, das Radio und Fernsehen der französischsprachigen Schweiz, bestätigt die Meldung. Moretti und seine Frau haben die Bar Le Constellation betrieben, in der vergangenen Silvesternacht ein Feuer ausgebrochen ist. 41 Menschen kamen dabei ums Leben. Gegen sie beide wird darum ermittelt. Die Anwaltskanzlei des Ehepaars bestätigt in einer Mitteilung Ereignisse im Haus der Morettis, ohne Details zu nennen. Diese betreffen ausschließlich deren Privatleben und würden unabhängig von der Brandkatastrophe untersucht. Im US-Bundesstaat Nevada müssen sich zehntausende Menschen in Sicherheit bringen wegen eines Buschfeuers. Das Feuer breitet sich in der Nähe der Stadt Reno aus. 42.000 Menschen sind aufgefordert, sich in Sicherheit zu bringen. Und weitere 45.000 Menschen sollen sich auf eine Evakuierung vorbereiten, so die Behörden. Das Feuer ist am Samstag ausgebrochen. Bislang sind durch den Brand 3 Zivilpersonen und 3 Einsatzkräfte verletzt worden. Und das Feuer sei von Menschen verursacht worden. Weitere Details nannten die Behörden nicht. 2 weitere Meldungen aus dem Ausland in Kürze. Seit bald einer Woche liegt der norwegische König Harald im Spital. Übers Wochenende hat sich sein Gesundheitszustand verschlechtert. Das teilt das norwegische Königshaus mit. Der 89-Jährige leide an einer bakteriellen Infektion des Blutkreislaufes. Er werde deshalb mit Antibiotika behandelt. Die Situation sei stabil. Ins Spital eingeliefert worden war Harald wegen Komplikationen im Zusammenhang mit einer Form der Blutarmut. Im westafrikanischen Guinea sind mindestens 30 Menschen ums Leben gekommen bei einem Erdrutsch an einer Abfalldeponie in der Hauptstadt Conakry. In der Nacht sei der Abfallberg ins Rutschen gekommen, wegen schwerer Regenfälle melden die Behörden. Dabei seien mehrere Häuser verschüttet worden. Letzte Woche hatten die Behörden angekündigt, die betroffene Abfalldeponie wegen der drohenden Gefahr zu schließen. Das Wetter? Im Norden wird es trotz Wolken recht sonnig, im Süden nur teilweise sonnig. Gegen Abend ziehen immer mehr Wolken auf. Die Höchstwerte liegen um 26 Grad. Das waren Nachrichten von Radio SRF. Am Mikrofon und verantwortlich war Patrick Watt. SRF Verkehrsinfo von bald 1.03 Uhr. Auf der A2 Luzern-Basel ist die Strecke zwischen Pratteln und dem Schweizhalle-Tunnel in beiden Richtungen gesperrt wegen eines Unfalls.
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2: Ich wollte aber eben nicht den Kopf ausschalten. Ich wollte nicht einfach nur sagen, okay, ich entscheide jetzt, ich bin Christ, sondern ich dachte, gib mir mal ein bisschen Zeit. Es wird mir wahrscheinlich relativ leicht gelingen, zu beweisen, dass dieser ganze christliche Glaube ein einziger Käse ist.
3: 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Wir haben heute wieder mal ganz einen spannenden Gast. Seit vielen Jahren schafft er bei der Deutschen Bild-Zeitung. Das ist das Pendant zum Schweizer Blick, also Boulevard-Zeitung. Das sind die mit den ganz grossen Buchstaben. Ich bin Martin Diener und begrüsse Daniel Böcking. Heute ist er Journalist, KI-Chef und Mitglied von der Chefredaktion von der Bild-Gruppe. Herzlich willkommen, Daniel.
4: Hallo.
3: Wie muss man sich den Alltag im Boulevard-Journalismus vorstellen?
4: Ich glaube, dass der Journalismus sich unfassbar geändert hat, also bei allen Veränderungen, die so passiert sind, in allen Berufen hat es den Journalismus, glaube ich, extrem getroffen. Also das, was man so früher als Bild hatte, das war ja der rasende Reporter immer und die Chefs haben alle geraucht und dann saß man da und dann wurde es hektisch zum Andruck hin. Damit hat es tatsächlich nichts mehr zu tun. Wir sind ja heute so wie fast alle Medienhäuser komplett digitalisiert. Das heißt, es gibt auch nicht mehr die klassischen Momente, jetzt druckt die Zeitung und jetzt ist das, sondern es wird durchgängig publiziert. Das heißt, der Zeitdruck ist natürlich größer geworden. Für uns ist immer noch bei Bild die Kür, dass wir so viele Reporter haben, die vor Ort sind und mit Menschen sprechen. Das heißt also, natürlich haben wir Systeme, die sehen, was auf der Welt passiert, was Agenturen melden, was die Wettbewerber machen, was bei Google trendet, was man auf X etc. zu lesen hat. Das passiert alles und da ist natürlich auch sehr viel Technik, auch KI mit drin. Aber für uns das Wichtige ist ja, was haben nur wir und welche Zugänge haben nur wir? Und da haben wir eben ein ganzes Netzwerk von Reportern, die dann natürlich über die Geschichten mit uns sprechen, die Geschichten bewerten, man überlegt, wie kann man die Geschichte noch besser machen, wie erzähle ich die Geschichte, zu welcher Zeit ist es der richtige Zeitpunkt, in welchem Format mache ich das richtig, um dann im richtigen Moment wiederum auch zu publizieren und zu gucken und zu lernen, ob das eine gute Entscheidung war oder eben nicht.
5: Aber es gelten nach wie vor die drei berühmten Boulevard-Bs, die da wären Blut, Busen und Blaulicht, da kann man noch Büsis und Babys dazu nehmen, also das ist immer noch gleich im Boulevardjournalismus.
4: Ich habe eben überlegt, als du die Frage gestellt hast, ob ich direkt sage, ich kann mit dem Wort Boulevard eigentlich wenig anfangen. Also tatsächlich glaube ich, je nachdem, auf Englisch wird es ja Tabloid heißen, je nachdem, wie man das übersetzt oder was man da vor Augen hat, ist das was komplett anderes. Ich habe nie ganz verstanden, warum das manchmal von der Qualitätspresse und vom Boulevard eher gedacht wird oder so. Ich würde für Bild behaupten, wir sind einfach genauso Qualitätspresse. Wir machen manche Artikel kürzer, wo ich erstmal ein großes Handwerk drin sehe, zu sagen, wir möchten Sachverhalte klar und präzise darstellen. Aber worauf du anspielst, es wäre jetzt Quatsch zu sagen, dass Bild immer komplett harmlos wäre und exakt das gleiche wie die FAZ. Aber ich glaube tatsächlich, manches daran finde ich auch sehr gut, dass wir nicht wie die FAZ sind. Ich finde große Bilder und starke Bilder, starke Optiken, klare Überschriften finde ich fantastisch gut. Du sprachst aber eben zum Beispiel, Busen war eines deiner Bs. Das hört man immer noch. Die hat doch immer die Nackten in der Bild und sowas. Ganz viele haben nicht zur Kenntnis genommen. Ich müsste jetzt rückwärts rechnen. Es war ein Männertag, ein Weltmännertag, hier war das, glaube ich, vor mehr als mittlerweile 15 Jahren, da wurden die Nackten bei Bild abgeschafft. Da haben die Männer quasi gemeinsam beschlossen, dieses Seite-1-Mädchen, was immer legendär war, gibt es ab sofort nicht mehr. Aber tatsächlich, die Vorurteile, die brauchen ein bisschen länger, bis sie weg sind. Und wir haben jetzt seit einiger Zeit ja auch mit Marion Horn eine Chefredakteurin, die sehr klar sagt, in welche Richtung wir gehen. Und da stehen allen voran solche Themen wie Wahrheit suchen und Vertrauen verdienen, ganz, ganz weit oben. Also ich glaube, da verändern sich auch Medien mit der Zeit.
5: Dann drehe ich es mal um. Dann ist nicht das, was ihr schreibt, ist Boulevard, ist so schnell, süffig auf den Punkt gebracht. Dann ist das auch das Bedürfnis der Leserschaft. Denn ein Großteil der Menschheit will sich nicht über politische Exzesse den Kopf zerbrechen, sondern möchte eben Büsi, Busen, Blaulicht.
6: Busen nicht mehr, im übertragenen Sinn. Du weißt, was ich meine.
5: Yes. Einfach Blut und Blaulicht und einfach Jö und Ui nein. Also ihr sprecht schon mehr die Emotionen an als den
4: Intellekt. Ja, ich als
5: Intellekt.
4: Jemand, der aus Deutschland kommt, weiß seit eben, dass Jö heißt sowas wie Oh wie süß, oder?
5: Oh wie süß,
4: ja.
5: Heißt Jö.
4: Ja. Das finde ich eine wunderschöne Emotion. Ich störe mich tatsächlich, wenn es zu sehr verdampft wird auf Blaulicht, Busen, Blut. Ich glaube, das bedeckt nicht das Spektrum ab, um es mal positiv zu drehen. Und da hast du total recht. Für mich bedeutete Boulevard, und vielleicht bin ich da total unsicher, wo das Wort eigentlich wirklich herkommt. Für mich bedeutete, das sind die Themen, über die am Boulevard gesprochen wird. Und da hast du in meinen Augen im besten Sinne von dem, was du gerade gesagt hast, durchaus recht. Menschen interessieren sich nicht nur für Aktienkurse und nicht nur für Politik. Menschen interessieren sich für Menschen. Menschen gucken gemeinsam das Dschungelcamp im Januar oder sowas. Und ich finde es fast anmaßend, dann als Journalist zu sagen, ich schreibe aber nicht darüber, weil das ist ja irgendwie zu leicht, das ist nicht seriös oder nicht relevant genug. Wenn es eine Lebensrelevanz für die Menschen hat, finde ich, das ist total wert, darüber zu schreiben. Und auch diese ganzen Themen, was macht etwas mit meinem Leben, wie betrifft mich etwas, das kann man dann quasi Boulevard nennen, weil das sind die Themen, über die ich mit Menschen rede. Aber ja, das sind auf jeden Fall Themen, die die Menschen interessieren und wo ich jetzt historisch sagen würde, dass Bild ein ganz gutes Näschen dafür hat, was die Menschen interessiert. Ich tue mich da so schwer, so präzise zu formulieren, weil ich glaube nicht, dass wir komplett den Leuten nach dem Willen schreiben. Also es gibt auch sehr viele Themen, bei denen wir natürlich sagen, das hat eine große Relevanz und das wollen wir groß machen, obwohl wir wissen, dass das kein Mensch liest. Und was man so oft liest mit, ach ja, das und das ist doch nur passiert, weil es klickt und die damit Geld verdienen, das ist ja Quatsch. Wenn wir ganz, ganz maximal viel Leser auf einem Artikel haben wollen, verdienen wir minimal Geld da in irgendeiner Weise dran, können aber gigantischen Schaden anrichten. Das heißt, was bei Bild gemacht wird, und ich muss einmal dazu sagen, ich bin ja nicht hier als Pressesprecher von Bild und bin auch nicht der Chefredakteur, der diese Entscheidung trifft, aber als jemand, der lange bei Bild arbeitet,
2: ich bin da jetzt seit mittlerweile 27 Jahren, weil ich tatsächlich sehr, sehr gerne das tue, was wir tun und es für sehr richtig halte, in dieser Breite eben auch die Themen anzufassen. Und Emotionen spielen da tatsächlich eine große Rolle. Aber auch das finde ich erstmal was Schönes. Ist doch schön, dass wir Emotionen haben.
6: Wir bleiben bei Emotionen. Gehen zurück zum Jahr 2010. Da bist du als Reporter nach Haiti gegangen. Beim großen Erdbeben gab es da bis zu 300.000 Tote. Schilder uns schnell die Lage vor Ort, als du da auf Haiti gelandet bist. Wie muss man sich das vorstellen? Komplette Zerstörung, unvorstellbar.
2: Ja, das war tatsächlich, glaube ich, eine Dimension, die viele von uns so vorher noch nicht gesehen hatten. Wir sind sehr, sehr kurz nach dem Beben rübergeflogen und da wussten wir schon, dass die Zahlen sehr hoch waren. Also man fliegt ja nicht zu jedem Erdbeben mit einem großen Reporterteam, da gibt es so viele. Aber da war klar, da ist also ein unfassbares Ausmaß. Wir sind gar nicht in Haiti gelandet, gab noch keinen Flughafen, sondern sind über die Grenze dann quasi mit dem Bus reingefahren und hatten Ärzte und Pfleger dabei, weil wir Hilfsteams begleitet haben, die mit einer Hilfsorganisation von Bild auch gleichzeitig geschickt wurden. Und das heißt, wir wussten auch, wo wir hingehen müssen und wo, in welchen Krankenhäusern die Not am größten ist. Ich glaube, wer noch irgendwie so ein Bild von dem eingestürzten Präsidentenpalast oder so zum Beispiel vor Augen hat, so sah halt Port-au-Prince aus. Es war alles kaputt und es war alles in einem Stadium, dass die Menschen, die das miterlebt hatten, es war niemand nicht betroffen. Entweder trauerten sie um ihre Angehörigen oder sie suchten noch mit nackten Händen in den Steinen nach weiteren Angehörigen oder, und das war das, wo wir dann auch hingefahren sind, haben sie sich halt vor den Krankenhäusern versammelt, weil natürlich, es gab unfassbar viele Menschen mit Beinbrüchen oder offenen Brüchen, die noch auch drei Tage später noch gar nicht behandelt waren, weil es wirklich Menschentrauben und Massen waren, die sich vor den Krankenhäusern versammelten. Und das Krankenhaus, in dem wir waren, das war kaum arbeitsfähig, weil zum einen auch dort natürlich viele Tote zu beklagen waren, zum anderen, weil ein Riss komplett durch das ganze Krankenhaus ging und keiner wusste, wie lange steht das Ding denn noch. Und da sind dann halt die Hilfsteams, die unter anderem eben aus Deutschland eingeflogen sind, reingegangen, haben ein paar Stunden gebraucht, um erstmal arbeitsfähig zu sein, und dann hat man geholfen.
6: Also diese Tragödie, ich erinnere mich, ich war mal als Reporter bei einem Amoklauf im Kanton Zug, im Kantonsrat von Zug. Und da habe ich auch als Reporter gearbeitet, habe meine Interviews gemacht, meine Beiträge abgeliefert. Und am Abend habe ich einfach geweint. Wie war das bei dir?
2: Ja, das mir würde es fast leichter fallen zu sagen, habe ich auch getan. Aber in dem Fall, wir haben als Reporter nach solchen Einsätzen eine sehr, sehr, sehr gute Betreuung und wir hatten auch Psychologen, das nennt sich dann Debriefing und das kriegt man dann auch. Aber ich hatte schon währenddessen die ganze Zeit das Gefühl, dass da etwas passierte, was furchtbar und grausam war, was mir aber irgendwie auch Energie gegeben hat, zu sagen, du kannst jetzt hier etwas bewegen, und wir konnten was bewegen. Wir hatten zum Beispiel dann direkt eine Spendengala im ZDF in Deutschland, wo über 20 Millionen Euro damals gesammelt worden sind. Und dann gab es Schalten nach Haiti, man konnte direkt zeigen, was hier passiert, was auch an Hilfe passiert. Und wir waren damals sehr aktiv auf Twitter, um dann auch quasi den Menschen draußen zu sagen, was wir dort sehen und was wir erleben. Das heißt, ich bekam sehr unmittelbares Feedback, dass auch die Arbeit gewertschätzt wurde und dass es eben nicht nur ein ist, ihr Gaffer, sondern im Gegenteil zu sagen, zeigt ruhig, wie schlimm die Zerstörung ist, zeigt, was dort für ein Leid ist, damit die Leute wissen, dass hier Hilfe nötig ist und damit sie eben auch helfen können. Und das war für mich eigentlich so ein genereller Haiti-Moment zu sehen, auch die Menschen, die ich dort erlebt habe, die halt in einer Uneigennützigkeit geholfen haben, dass mich das total positiv bewegt hat. Und ich komme immer ein bisschen ins Stocken, wenn ich darüber spreche, weil es natürlich absurd ist, ein Erdbeben mit über 300.000 Toten als ein persönlich wertvolles Erlebnis zu schildern. Aber tatsächlich war es so, dass das mit mir sehr, sehr viel auch im Guten gemacht hat und verändert hat.
6: Was zum Beispiel?
2: Zuallererst war es tatsächlich so, dass als ich die Helfer dort kennengelernt habe, das waren sehr viele Deutsche, die waren normalerweise Pfleger, die waren Apotheker, Ärzte, und die haben alles stehen und liegen lassen, und dann über solche Katastrophenhilfsnetzwerke werden die alarmiert und müssen dann im Prinzip ihre Arbeit zu Hause zurücklassen, um dort reinzugehen und zu helfen. Und
6: Sie müssen nicht,
2: sie haben sich irgendwann entschlossen, dass sie dort mitmachen wollen. Okay. Sie können natürlich auch Nein sagen, aber es ist tatsächlich im Gegensatz zu mir, für mich ist das ja quasi in der Sekunde Arbeit und ich kriege dann auch ein Feedback und das soll ich so tun. Für die ist das erstmal, sie lassen ihre Kollegen quasi hängen mit den Schichten. Und das bekam ich immer mehr mit, solche Telefonate, dass die dann angerufen wurden und gesagt wurden, hey, kannst du Donnerstag wieder arbeiten? Nein, dann nicht, aber Freitag fliege ich zurück, dann kann ich Samstag, Sonntag durcharbeiten, um die Doppelschichten, die du mir übernommen hattest, nachzuholen. Und mir war nicht klar, wo ich fragte dann mal, warum tut ihr das eigentlich? Also für wen und warum? Und das war für dann tatsächlich, ja, da haben mir Leute angefangen, von ihrem Glauben zu erzählen oder was ihr innerer Antrieb ist oder auch was sie an das große Gute glauben und dass wir Menschen dafür da sind, einander zu helfen, einander beizustehen und dass es ihnen egal ist, dass sie halt jetzt in dieser absoluten Katastrophe sind, unter unvorstellbaren Bedingungen arbeiten müssen, nachts in irgendwo am Boden oder auf Flachdächern schlafen, weil alles einsturzgefährdet war, um dann irgendwie über die Grenze zurück wieder in die Dominikanische Republik zu kommen, zurückzufliegen und um dann sofort wieder all die Schichten nachzuholen, ohne dass irgendeiner mal Danke sagt. Und das hat mich damals sehr bewegt und hat mich auch sehr mich selbst hinterfragen lassen, warum ich eigentlich Dinge tue. Ob ich eigentlich immer dieses klassische Danke will, ob ich gesehen werden will, ob ich belohnt werden will für das, was ich tue. Weil das war nicht deren Antrieb, sondern da fingen sie mir eben an, von Jesus zu erzählen.
6: Und da bist du zurückgekommen und hast mal über diese Figur Jesus recherchiert. Was ist da rausgekommen?
2: Ja, das war mir total wichtig, was du gerade sagst. Ich habe recherchiert, weil ich war schon mal landeskirchlich getauft früher. Also es war jetzt nicht so, als hätte ich nie was damit am Hut gehabt, aber ich hatte de facto nichts damit am Hut. Ich ging nicht mehr in die Kirche und mir bedeutete der Glaube eigentlich gar nichts. Und plötzlich war da so ein Funke, der dachte, das ist ja interessant. Also wie lebensverändernd kann der sein? Es gab in dem Jahr noch viele andere, überraschend viele andere Ereignisse, wo ich plötzlich Christen traf oder in Situationen reingeworfen wurde, die mich da so haben nachdenken lassen. Und ich wollte aber eben nicht den Kopf ausschalten. Ich wollte nicht einfach nur sagen, okay, ich entscheide jetzt, ich bin Christ, sondern ich dachte, gib mir mal ein bisschen Zeit. Es wird mir wahrscheinlich relativ leicht gelingen zu beweisen, dass dieser ganze christliche Glaube ein einziger Käse ist. Und das hat lange gedauert, aber war eine meiner schönsten Entdeckungen, dass ich sehr klar und sehr auch wissenschaftlich und auch sehr mit atheistischen Wissenschaftlern quasi diskutierend immer wieder auf das Ergebnis komme, dass der Glaube unfassbar vernünftig ist. Also wie historisch bewiesen ein Jesus Christus ist, wie selbst die Auferstehung so gut dokumentiert ist und wie es dann dort heißt, von 500 Zeugen gesehen worden ist, die alle noch leben. Also du sagst, warum tut man sowas? Es gibt so viele Punkte, wo du durchgehen kannst, wo du sagen kannst, wir lesen heute in unseren Schulbüchern hier der Gallische Krieg von Cäsar viel, viel schlechter und viel, viel später dokumentiert, abgeschrieben, aufgeschrieben als die ganze Jesus-Geschichte. Das waren für mich alles Momente, wo ich dachte, ist ja krass. Also ich bin kein Idiot, wenn ich sage, ich glaube an Jesus Christus. Und das ging noch weiter. Also auch, dass ich mich dann reingearbeitet habe in so wissenschaftliche Betrachtungsweisen. Woher kommen wir eigentlich? Woher kommt das Universum? Und ich habe irgendwo mal dann von so einem wirklich atheistischen Wissenschaftler gelesen, der aber sehr, sehr sinnvoll antwortete, dass er halt nicht dran glaubt, dass Gott die Welt geschaffen hat, aber er kann. Es gibt eigentlich nur zwei Möglichkeiten. Möglichkeit eins ist, wir wissen noch nicht, wo sie herkommt. Also was passierte in der Millisekunde vor dem Urknall? Wer hat den ausgelöst? Wir wissen es noch nicht. Ich kann aber dran glauben, dass wir das noch rausfinden. Zweite Variante ist, es gibt einen Schöpfergott. Und wenn eben ein brillanter Wissenschaftler, der nicht an Gott glaubt, sagt, es gibt nur zwei vernünftige Varianten und eine davon ist der Schöpfergott. Solche Momente fand ich total interessant. Ich könnte jetzt endlos weiter blabbern, aber zumindest noch einen Satz. Wie viele Physik-Nobelpreisträger, Chemie-Nobelpreisträger, fromme Christen waren. Das waren alles Dinge, die mich in meinem damaligen Leben, will nicht sagen erschüttert haben, sondern positiv bewegt zu sagen, krass, lohnt sich hier mal weiterzugehen und weiterzudenken.
6: Die Recherche war dir wichtig, hast du gesagt. Jetzt sind das mal Fakten. Das sind Sachen, die du beweisen konntest, aber es muss ja dann vom Kopf noch ins Herz runterrutschen. Was war das für ein Prozess, dass der Daniel Böcking gesagt hat, hui, wenn es diesen Jesus wirklich gegeben hat, dann hat das auch Einfluss auf mein Leben.
2: Das hast du wunderschön beschrieben, tatsächlich. Also es war wirklich so, das waren diese zwei Wege. Ich habe dann nach dieser Haiti-Zeit bin ich mit vielen Christen noch in Kontakt geblieben und da gab es auch ein paar, die dann so gesagt haben, komm, wenn du Fragen hast, komm mal zu uns. Und ich hatte wahnsinnig viele Fragen. Also da konnte ich noch ein ganzes Buch drüber schreiben, was für dumme oder auch kluge Fragen ich gestellt habe. Aber diese Leute waren sehr geduldig und haben natürlich auch gesagt, fang doch mal an, in der Bibel zu lesen. Fang mit dem Neuen Testament an. Lies vielleicht sowas wie die neue Genfer Übersetzung und nicht irgendwie eine ganz, ganz alte Fassung oder so. Und dann habe ich das gemacht und dann haben wir über das Beten geredet, zu sagen, hör mal auf, einfach nur das Vaterunser runterzuleiern, sondern sag doch vielleicht mal eine Minute gar nichts und hör einfach mal zu, ob das irgendetwas macht. Und das war so für mich die Herzensreise, dass ich irgendwann gemerkt habe, es macht tatsächlich was. Also am Anfang war Bibellesen nicht nur geil, sondern es war auch mitunter zäh, aber irgendwann hast du plötzlich so einen Vers und denkst so, boah, der sagt's dir. Und ich muss vielleicht gar nicht die ganze Bibel jetzt sofort lesen und bevor ich mitmachen darf, sondern es reicht, dass ich das hier verstanden habe. Ich soll meinen Nächsten lieben. Hey, gar nicht so schwer. Ich soll mich zuallererst nach Gott ausstrecken und nach seiner Gerechtigkeit. Kann ich auch ganz gut. Ich soll vielleicht nicht so jähzornig sein. Also da sind ja sehr viele Dinge drin, je nachdem, in welcher Situation man sie liest oder auch Gleichnis, wo man plötzlich denkt, das spricht zu mir oder das leuchtet mich so an. Und das Gleiche war eben auch im Gebet, dass plötzlich Antworten kamen. Also dass nicht plötzlich ein Jesus sich vor mir manifestierte und viele Sachen gesagt haben, aber dass ich immer so bei einer Ja- oder Nein-Entscheidung ganz klares Leuchten so innerlich hatte, so ein innerliches Nicken hatte, zu sagen, ich weiß, was richtig ist. Und ich kann das jetzt auch irgendwie ganz gut an Gottes Wort ausmachen. Und plötzlich war da Wärme und Freiheit und vor allem Frieden, dieses tolle Gefühl von innerem Frieden. Ja, das eigentlich genau das passierte, was du gesagt hast. Sagen wir mal, wir hatten eigentlich einen Kopf, der irgendwann bereit war, und ein Herz, das irgendwann bereit war, zu sagen, ich möchte wirklich das wichtiger nehmen, weil das ist keine kleine Sache. Wir reden von Leben nach dem Tod und wir reden von Vergebung der Sünden und von Neuanfang und von sehr, sehr viel, aber auch was ich da reingeben will, das ist nichts, was man jetzt irgendwie so Schulterzucken zur Kenntnis nimmt.
6: Hattest du überhaupt Zeit für dieses neue Hobby? Ich kann mir vorstellen, du hast im Job, du warst in der Bild, hoch oben, sonst viele Projekte. Wie hat das noch reingepasst?
2: Total gut eigentlich. Ich weiß noch, ich habe mir das irgendwann strukturiert. Also zum einen haben wir ja alle dieselben 24 Stunden und man kann ja selber entscheiden, was einem wie wichtig ist und wie man sie anbringt. Deswegen finde ich es immer schwierig, wenn man etwas abbügelt mit, ich habe keine Zeit dafür. Wir haben alle die gleiche Zeit. Also so, das kann man selber sich sortieren. Und ich habe, es war eine der schöneren Erlebnisse. Mir fiel es plötzlich zum Beispiel sehr, sehr leicht, statt um 7, um 5 aufzustehen. Weil ich einfach wirklich, das war vielleicht auch so ein bisschen junges Verknalltsein, ich bin jetzt Christ oder ich bin das ganz toll, aber ich bin morgens aufgewacht und dachte, wie geil, ich krieg Aufträge, ich kann mehr lernen, ich kann mehr Gutes tun, ich kann mich zum Dienst melden und sagen, komm, lass uns diese Welt besser machen und lass mir irgendwie zeigen, dass ich jetzt wirklich total Jesus begeistert bin. Das heißt, ich bin dann plötzlich morgens um 5 aufgestanden, bin im Park joggen gegangen und dann habe ich angefangen, mich am Spielplatz hinzusetzen und in der Bibel zu lesen und sowas. Also ja, die Zeit konnte man sich nehmen und das waren die Momente, in denen ich am dankbarsten war, weil ich da ja Veränderungen gemerkt habe, weil ich eben nicht mehr morgens aufwachte und dachte, boah, und yet another day und wieder los geht's und wieder in die Knochenmühle und es geht passiert wie immer, sondern urplötzlich war da ein neuer Blick, eine neue Dankbarkeit, ein Neuanfang. Ja, und dann eben immer dieses Abenteuer, mal gucken, was passiert, wenn ich heute bete, mal gucken, wo die Bibel mich heute anlächelt und sagt, Daniel, das ist heute vielleicht für dich. Ich habe sehr oft den Tag begonnen, damit darum zu beten, wie mir Gott heute besonders ans Herz legt. Also wo ich tatsächlich, und das ganz oft ist sowas Banales wie deine Tochter oder deine Frau oder der und der Kollege. Und dann geht es um zu sagen, weißt du, was ist mein Projekt für heute? Ich gucke einfach mal, ich lebe wie immer, aber ich achte auf diese Person mal besonders. Vielleicht kommen wir mal ins Gespräch. Ich gucke, ob ich was Gutes tun kann. Und so war das eigentlich sehr viele kleine Abenteuer.
6: Wie hat dein Umfeld, deine Freunde, deine Familie reagiert, als der Herr Böcking auf einmal Jesus-Fan wurde?
2: Total cool. Also zum einen leider jetzt nicht so spektakulär, wie man sich das vorstellt. Weil es gibt ja so im christlichen Sektor, habe ich das später oft gelernt, so die Wörter wie die Umkehr und so. Und das kann man, wo wirklich nicht wusste, feiert man das oder wie macht man das jetzt? Aber mir war es so ein Gebet, wo mir ganz klar war, das ist so der Moment, wo ich wirklich Jesus zum Wichtigsten in meinem Leben mache. Aber das haben ja erstmal nicht alle mitgekriegt, weil ich habe jetzt vorher auch nicht von morgens bis abends die Leute angelogen oder beschimpft und plötzlich war ich lammfromm, sondern so viel ändert sich ja gar nicht. Was ich aber gemacht habe, war, da waren wir im Urlaub in Dänemark auf dem Campingplatz. Da fahren wir immer hin und da ist sehr viel Zeit in den Dünen einfach, man liest und macht. Und ich habe da auch gelesen und habe mir so ein bisschen überlegt, was heißt das denn jetzt? Und dann habe ich auf der Rückfahrt 8 Stunden lang mit meiner wundervollen Frau darüber gesprochen. Die fand das super, also die hat sich gefreut. Die hat dann nur gesagt, finde ich gut. Also da hatte sie auch dann 8 Stunden lang keine Gelegenheit wegzulaufen und ansonsten hat mein direktes Umfeld, glaube ich, das wenig mitbekommen, das hat dann nochmal ein paar Monate gedauert, bis ich dann irgendwann darüber geschrieben habe bei Bild. Und dann haben sehr viele mitgekriegt und dann kamen auch mehr Fragen.
6: Du hast gerade erwähnt, ein Outing als Christ in der Bild-Zeitung. Ganz Deutschland liest das. Boah, wie mutig war das?
2: Ich habe als Feedback bekommen, dass es total mutig war und das fand ich so toll, weil ich keine Ahnung hatte, warum ich das eigentlich gemacht habe und dass mir dann plötzlich Leute zurückgeschrieben haben, dass sie das als Ermutigung sahen. Das wäre nie etwas gewesen, was ich mir vorher so auf die To-Do-Liste geschrieben habe, sondern ich funktioniere total simpel. Ich glaube, an Übernatürliches. Ich glaube an einen Heiligen Geist. Ich glaube an Gott. Ich glaube an Jesus. Ich glaube, dass es mehr gibt, als wir so sehen können. Und ich lerne eigentlich seit Jahren, dass, wenn man das so sagt, das peinlich klingt oder irgendwie ungewöhnlich. Wenn man sich aber mal umschaut, wir glauben alle an irgendwas. Ich war vor ein paar Tagen, ich hole jetzt ein bisschen weiter aus, aber das beschäftigt mich so. Ich war vor ein paar Tagen bei einer Jugendweihe in Berlin im Friedrichstadtpalast. Und das war vom Humanistischen Verband. Also hat gerade gar nichts mit Gottes Glauben zu tun.
6: Jugendweihe ist was?
2: Jugendweihe ist eigentlich eine alte Tradition in der DDR gewesen, wo quasi die von Kindern der Schritt, wenn sie 14 sind, zum Jugendlichen sehr groß gefeiert wurde. Dann gab es dann auch diverse andere Organisationen.
6: Aber nicht kirchlich.
2: Überhaupt nicht Kirche. Gibt es bis heute, sondern es ist eben der Humanistische Verband, der ja dann eben sehr den Menschen ins Zentrum stellt. Und dann gab es trotzdem immer Zitate, die vorher vorgelesen wurden. Also es wurden hunderte von 14-Jährigen in dieser großen Veranstaltung jetzt offiziell von Kindern zu Jugendlichen. Und man las dann Zitate vor. Und ein Zitat hieß: Wenn es einen Glauben gibt, der Berge versetzen kann, dann ist es der Glaube an uns selbst. Und das ist natürlich exakt das Gegenteil von dem, was quasi in der Bibel steht, wo der Glaube tatsächlich Berge versetzen kann. Hat mich aber gar nicht so geärgert. Was ich nur lustig fand an der Stelle war, siehst du, auch die glauben an was. Also jeder glaubt an irgendetwas. Jeder glaubt, dass das, entweder optimiere ich mich so sehr selbst, dass ich Superkräfte kriege und sowas. Also es ist gar nicht so peinlich, an mehr zu glauben, als einfach nur an puren Rationalismus. Und das war eigentlich meine Erfahrung, dass es auch nicht peinlich ist, darüber zu reden und das irgendwo offen zu bekennen. Und in meinem Fall war, ich habe das dann damals bei Bild rausgeschrieben, weil ich einfach das Gefühl hatte, wieder mal so ein inneres Nicken in einem Gebet, mach das mal. Und ich dann ganz blind Gottvertrauen versuche loszuspazieren und immer zu denken, ich muss nicht alles kapieren. Ich muss auch nicht jeden Bibelvers auswendig kennen, aber dass es nicht schlecht ist, auch treu Jesus zu bekennen, wenn man an ihn glaubt. Das lese ich in ganz vielen Stellen der Bibel, das kapiere ich auch. Das ist relativ eindeutig und jetzt habe ich hier so einen Impuls und ich habe ein Thema, dann schreibe ich das mal auf. Und dann ging das halt tatsächlich, das ging sehr viral, das war einer der viralsten Artikel in Deutschland zu der Zeit. Und es gab ganz, ganz viel Feedback und plötzlich erfuhr ich, dass ohne zu wissen, warum ich es eigentlich getan hatte, also mehr oder weniger mein sehr schlichtes Glaubensbekenntnis dort aufzuschreiben, ganz viele Leute mir plötzlich sagten, dass ich sie ermutigt hätte und dass das ganz toll sei. Und ich war ja völlig unsicher, weil ich gar nicht wusste, ob das überhaupt theologisch richtig ist. Und das war eigentlich eine sehr schöne Erkenntnis, dass du nicht ausgelacht wirst, wenn du sagst, ich bin Jesus Nachfolger.
6: Aber gab es auch negative, böse Reaktionen?
2: Ja, gibt's immer. Also wir sprachen eingangs mal über Emotionen. Bild verursacht auch in der Regel Emotionen. Und ich glaube nicht, dass es irgendeinen Artikel gibt, der bei Bild erschienen ist, der nicht irgendeinen nicht ganz so wohlgesonnenen Kommentar abbekommen hat. Das war bei mir natürlich auch der Fall, aber wirklich in der Breite deutlich positiver, was ich aber natürlich auch noch viel aufregender fand. Ich war damals stellvertretender Chefredakteur bei Bild und fragte mich schon neugierig, wie reagieren jetzt die Kollegen? Oder sagt jetzt irgendeiner am Ende, oh, jetzt kann ich nicht mehr mit dir arbeiten, weil du bist ja irgendwie das und ich bin was anderes. Und das Gegenteil war der Fall, sondern wir haben nichtgläubige Menschen, wir haben Muslime, wir haben Juden bei uns in der Redaktion. Und ich habe ganz, ganz tolle Gespräche geführt, gerade auch mit muslimischen Kollegen, die das fast als Ermutigung sahen, zu sagen, ach, guck mal einer an, jetzt ist auch mal ein Christ da. Und tatsächlich bin ich eingeladen worden zu einer Bibelgruppe bei Bild. Es gab tatsächlich 3-4 Christen bei Bild, die sich ohnehin schon jeden Mittwochabend getroffen haben, um gemeinsam zu beten. Und die waren ganz dankbar zu sagen, aber jetzt sind wir 5, ist ja gut.
6: 36 Jahre hast du gedacht, der Glaube ist was für Loser, für Leute, die Hilfe brauchen, die einen Gehstock brauchen quasi. Wie schwierig war es, einzugestehen, ich lag falsch?
2: Das fand ich nicht schwierig. Also ich glaube, ich bin relativ offen auch damit, dass ich mich irren darf. Aber was tatsächlich überwogen hat, war, ich habe, glaube ich, in dem ersten Buch mal geschrieben, irgendwie, der Glaube ist ein Geschenk, aber er muss auch von uns ausgepackt werden. Und das war eher mein Gefühl zu sagen. Ich habe ganz lang offensichtlich ein Geschenk nicht gesehen und nicht zur Kenntnis genommen. Und als ich angefangen habe, es auszupacken, war ich einfach nur total begeistert. Und ich komme immer zu dem Punkt zurück, ich als Daniel empfinde den Glauben als erlebbare Wahrheit, als einen lebendigen Gott, den wir haben, mit dem ich im Leben unterwegs bin. Das heißt, es ist nichts, dass ich sage, ich habe da jetzt eine Formel gelernt und nach der lebe ich jetzt oder ich habe ein Buch entdeckt und das ist das, was mir alles gibt, sondern ich kann morgens aufstehen, ich kann beten, ich bekomme eine Antwort, ich habe ein Wertefundament, auf dem ich leben kann. Ich erlebe kleine Wunder, kleine Gebetserhörungen im Alltag und das ist ja erstmal alles so aufregend und so neu und so schön. Und hinzu kommt dann noch all das, was uns Gott versprochen hat. Alleine diese Chance, jeden Morgen neu anzufangen, weil eben mir Sünden vergeben werden, dass ich jetzt nicht mich sehr gegrämt habe, dass ich Unrecht hatte, sondern eher darüber gefreut habe.
6: Das war vor 13 Jahren, dieser Artikel. Nehmen wir mal an, er würde heute erscheinen. Und da gibt's ja die Polarisierung der Meinungen. Schwarz-Weiß, links, rechts, ja, nein, es ist alles viel härter, viel dezidierter. Denkst du, heute wären die Reaktionen auf deinen Artikel anders oder würde das genau gleich abgehen?
2: Ich weiß es nicht. Wahrscheinlich gäbe es heute mehr Beschimpfungen und vielleicht wären die auch unflätiger. Ich muss aber auch da einmal wieder positiv sagen, ich war damals vor allem auch überrascht. Hättest du mich vorher gefragt, ich hätte gar nicht gewusst, dass es so viele Christen gibt, wie mir damals zur Seite gesprungen sind. Also es ist geil. Ich hatte wirklich so ein knöchernes Bild, die Christen sind alle sehr alt und online sind die meisten wahrscheinlich auch nicht. Und überhaupt zu sehen, was es da alles gibt. Also ich glaube tatsächlich, in einem solchen Streit, auch wenn der heute härter geführt wäre, gäbe es wahrscheinlich auch viele sehr laute Christen. Und vielleicht wären die nicht ganz so aggressiv und nicht ganz so rechthaberisch. Es sind sicherlich auch welche dabei. Ich kenne auch christliche Content-Creator auf TikTok, wo ich auch denke, um Gottes Willen, das ist nicht gut, was ihr da tut. Und das ist sehr aggressiv und sehr, sehr spalterisch mitunter. Aber erstmal, da ist schon einiges los. Und ist man nicht alleine als Christ. Also auch das ist echt eine echt schöne Überraschung, zu sehen, wie viele Christen es sind. Rein rechnerisch, glaube ich, immer noch über 2 Milliarden. Und zum anderen, ich glaube, Menschen waren in der Geschichte schon zu deutlich mehr bereit zu ertragen, als ich es wäre, wenn ich jetzt nochmal einen solchen Artikel schreiben würde. Aber das generell, wir mittlerweile sehr häufig so einen vergifteten Diskurs haben, da hast du recht, ich habe irgendwann aufgehört, da reinzugucken.
6: Ich glaube, im Mensch heute ist es drin, dass wir gefeiert und unterstützt werden wollen für unsere Meinungen. Und da wird man auch angefeindet für seine Meinungen. Also diese Cancel Culture. Wie nimmst du das wahr heute? Wie soll man da reagieren?
2: Ich glaube zum einen, wenn wir anfangen, wenn ich jetzt als Christ argumentiere, ich sehe schon zu, dass genau dieser Trieb, ich will gefeiert werden für meine Meinung, das sollte in meinen Augen kein christlicher Antrieb sein, aber er ist, glaube ich, menschlich und er ist auch bis zu einem gewissen Grad, freut man sich natürlich über positives Feedback. Wenn ich aber jetzt zum Schluss komme zu sagen, all die Vorträge, die ich halte oder all die Bücher, die ich schreibe, die mache ich eigentlich nur, weil ich gerne prominent werden möchte oder so irgendwas, dann wäre es, glaube ich, der falsche Antrieb, weil wir es natürlich nicht zu unserer Ehre eigentlich machen sollten. Du sprachst das Thema Cancel Culture an. Das ist etwas, was mir halt wirklich auf der Seele liegt, weil ich es total blöd finde, ehrlich gesagt, oder einfach falsch. In allem, was ich weiß über das Miteinander und wie Miteinander gelingen kann, ist Canceln halt einer der dürfsten Wege. Und es passiert ja immer mehr, dass man irgendwann, wenn man merkt, da hat jemand laut eine andere Meinung, der hat sicherlich auch eine gewisse Gefolgschaft, wird dafür gefeiert, aber wenn die andere Seite größer ist und größer wird und dann irgendwann beschließt, so, weiß ich nicht, entweder wir uns gehen die Argumente aus oder wir finden dich so blöd, oft sind sie auch wirklich Leute, die was Dummes gesagt haben oder sowas, wir canceln dich, dann tut mir das in der Seele weh, weil ich glaube, dass damit jeder Weg zur Versöhnung oder zur Aussprache kaputt ist. Und nochmal, ich habe eben gesagt, ich freue mich jeden Morgen darüber, dass ich eine neue Chance bekomme, dass mir vergeben wird. Dem Gecancelten werden all diese Rechte entzogen und deswegen kann ich nicht glauben, dass Canceln auch nur ansatzweise etwas Gutes sein soll. Und ich bin ganz oft auch wirklich erschrocken, wer da so alles cancelt. Also gerade die vermeintlichen die Menschenfreunde, die am allerliebsten sind, die aber dann im Prinzip nur noch eine Wahrheit zulassen. Und das ist etwas, was mich, ich weiß gar nicht, ob ich jetzt springe zwischen Christentum und ganz, ganz persönlicher Meinung, aber ich liebe die Bibel und auch gerade das Evangelium so sehr, weil es in meinen Augen etwas ist, was uns wahnsinnig viel Freiheit gibt, was den Menschen in seiner Würde total bestärkt, auch das Individuum. Und dass ich deswegen automatisch so Schnappreflexe habe, wenn so eine gewisse Gruppe beschließt, sie entscheiden jetzt gemeinsam, was das anständig Richtige ist und wer dem nicht folgt, der wird dann halt gecancelt und damit ausgeschlossen. Das macht mir Gänsehaut.
6: So Dialog, ein gesunder Meinungsaustausch ist dir wichtig. Du hast auch ein Buch geschrieben, Lass mal reden. Weshalb ist dir das so wichtig?
2: Ja, bei Lass mal reden war der Anlass halt, da fällt es mir wahrscheinlich jetzt relativ schwer, das sauber zu formulieren, aber alles, was ich bislang über den Glauben gesagt habe, zeigt, glaube ich, dass ich den wirklich feiere und dass ich sehr, sehr dankbar bin und dass ich das als ein Riesengeschenk annehme. Hinzu kommt, dass ich dann ja als Anfang 40-Jähriger quasi, das erste Buch war sehr erfolgreich, was ich geschrieben habe, das war dann so ein christlicher Bestseller und deswegen habe ich ganz, ganz viele Einladungen in Gemeinden bekommen. Das war für mich ja alles totales Neuland, welche Freikirchen ich kennengelernt habe. Ich war bei katholischen Landeskirchen, evangelischen Landeskirchen und ich hatte meistens die Kinder dabei und das waren dann immer so Wochenendausflüge, über 70 Stück insgesamt, über ein paar Jahre hinweg. Und ich habe, das waren alles tolle Erlebnisse, tolle Menschen. Menschen, die mir auf den Geist gegangen sind, Menschen, denen ich auf den Geist gegangen bin, Menschen, die vielleicht zum Thema Taufe eine andere Meinung hatten. Man darf nur als Erwachsener getauft werden oder zumindest als mündiger Bürger und nicht als Baby und so weiter. Wo du sagst,
4: kann man alles diskutieren, aber im Großen und Ganzen habe ich gedacht, was für ein wunderschöner Glaube, was für wunderschöne Menschen, die mich und die Kinder so anstandslos jedes Wochenende aufgenommen haben. Warum hat das Christentum so einen wahnsinnig schlechten Ruf? Und wenn man dann sich die Diskussionen anschaut, jetzt komme ich gleich zum Thema Dialog und Diskussion, über was dann auch gestritten wird, was es auch für Vorurteile gibt, auch Christen gegenüber, wie ein Christ sich angeblich, die sind ja alle gegen Schwule oder die sind ja alle, keine Ahnung, fürs Patriarchat und die Frau soll unterdrückt werden und sowas. Und das war eigentlich mein Kernanliegen, zu sagen, öffnet euer Herz doch mal und sagt erstmal, vielleicht sind die Christen gar nicht so doof oder vielleicht nicht alle oder irgendwas. Oder vielleicht gibt es bei den Themen auch nicht nur eine Meinung, sondern ein ganz großes Spektrum. Und deswegen habe ich das Buch geschrieben, um mal wirklich an diesen großen Reizthemen von Corona über Wokeness, über Islam, über sonst was zu sagen. Da ist ein ganz schön großer, breiter Fächer, über den man auch einfach mal unterschiedlicher Meinung sein darf. Und es ist okay und man hält das aus.
5: Du bist KI-Chef der Bildgruppe. Das heißt, du bist Fan der künstlichen Intelligenz.
4: Ja.
5: Warum?
4: Ganz am Anfang wusste ich das auch nicht. Ich mag neue Sachen und ich mag Veränderungen. War ganz banal für mich. Ich habe mir einfach neue Fähigkeiten beigebracht. Also ich konnte plötzlich programmieren. Ich habe auch wirklich programmieren gelernt dann in den letzten
5: Gut,
4: drei, vier Jahren.
5: Gut, das hatte die KI für dich gemacht dann.
4: Ja, am Anfang habe ich es ja tatsächlich gelernt, weil ich wusste, die Reise geht dahin und es macht Sinn, so eine Art Basiswissen zu haben, wie all das funktioniert. Aber plötzlich waren mit KI ja auch Dinge möglich. Ganz am Anfang waren wir ja alle so bei dem ersten ChatGPT-Moment überrascht, dass der Reime konnte er gar nicht so gut, aber er konnte gute Gedichte schreiben und Briefe und er konnte Überschriften machen. Das war ja toll. Da konnten wir plötzlich Bilder machen, die wir vorher nicht mal konnten. Dann kamen die Videos dazu. Das hat mir einfach echt Spaß gemacht. Ich bin aber jetzt auch lang genug bei Bild oder auch im Journalismus, um dann eine Chance für oder eine strategische Chance natürlich auch für uns zu sehen und das mitgestalten zu können, fand ich großartig, weil ich glaube schon, dass KI per se schwer zu unterschätzen ist. In meiner Wahrnehmung wird die alles auf den Kopf stellen und sie wird nicht ein kleines Tool sein und wir werden nicht weiterarbeiten wie bisher und nur das, was wir bislang händisch gemacht haben, macht dann KI, sondern es wird sich grundlegend verändern. Wir sehen das in ganz vielen Bereichen ja auch jetzt schon. Und daran mitarbeiten zu können, hat mir Spaß gemacht, aber es kam tatsächlich auch der Punkt, ich wusste zwischendurch selbst nicht. Ich habe jede Nacht bis eins am Rechner gesessen und gebaut und getan mit KI. Ich wusste gar nicht, woher die Begeisterung kam. Und das ist dann bei mir der Moment zu sagen, weißt du was, lieber Gott, ich weiß nicht, warum das gerade mich so absolut anzündet, aber es fühlt sich gut an. Und ich finde auch nicht, das ist eine Möglichkeit, die du mir gerade gibst, die du in mein Leben stellst. Ich versuche damit sinnvoll und verantwortungsvoll und gut umzugehen. Ich sehe also nichts Schlechtes daran. Dann mache ich einfach erstmal genauso weiter. Irgendwann werde ich schon kapieren, wozu es gut ist. Habe ich übrigens ganz oft im Leben gehabt, dass ich einfach irgendwie gottvertrauend übend irgendwas mache und erst Jahre später kapiere, wozu das gut sein sollte.
5: Also alle, die uns zuhören, wissen natürlich, was KI, künstliche Intelligenz, heißt, aber was es ist, das ist jetzt natürlich mal die Frage, die ich gerne einem Fachmann stelle. Ist es nicht einfach nur ein schnelles Google?
4: Ich glaube tatsächlich, es gibt ja gerade so im ganzen Machine Learning Sektor Leute, die haben das schon vor. KI per se gibt's ja schon seit Jahrzehnten in dem Sinne. Also wenn du einen Fachvortrag wünschst, bin ich sicherlich der Falsche. Ich kann aber kurz versuchen zu sagen, was glaube ich neu hinzugekommen ist. Die Theorien, wie KI funktioniert, die gibt's wie gesagt schon ganz, ganz lange. Das Thema generative KI ist jetzt so explodiert, weil wir plötzlich zum einen die Rechenleistungen haben, um das endlich machen zu können, von dem wir schon ganz lange wissen, dass es geht. Und vor allem auch die Trainingsdaten, weil wir einfach unfassbar viele Informationen online haben, wo dann ja auch die großen Firmen eifrig ihre Modelle drauf trainiert haben. De facto ist es erstmal, du hast ein Sprachmodell klassischerweise, wie GPT, was die meisten kennen. Und das kann sehr präzise vorhersagen, was die nächste richtige Silbe, das nächste richtige Wort ist. Und dann wird's spannend. Und das ist jetzt das, was wir so in den letzten Jahren erlebt haben, wie aus diesem, oh, der kann ja ganze Sätze schreiben, oh, der kann mir ja vernünftig antworten, etwas geworden ist. Du kannst ihm natürlich sagen, schreib dir etwas auf über den User, mit dem du redest. Also plötzlich schaffst du ein Gehirn. Du kannst sagen, bevor du mir so einen Bestuss antwortest, weil der kann ja nicht denken, sondern der gibt dir automatisch quasi wieder was so quasi in seinem Trainingsmaterial drin ist, was als nächstes käme, red erstmal mit dir selber für ein Selbstgespräch. Also schreib dir selber, lies dann wieder, schreib dir selber. Das nennt man dann Nachdenkprozess. Wenn du ihm dann sagst, so und jetzt hier hast du die weltbeste Suchmaschine, du weißt, wie eine Google-Anfrage gestellt werden muss, stell doch einfach 100 Google-Anfragen gleichzeitig, dann wird das besser. Und so kannst du weiter und weiter und weiter denken und dann bist du sehr schnell bei den Agenten, wenn sie Zugriff auf deinen Kalender haben, auf deine E-Mail etc., mit diesem Sprachmodell in der Mitte, mit all diesen Schnittstellen, die es gibt. Im Prinzip könntest du heute schon sagen,
2: ich gehe einfach gar nicht mehr mal in meine Tastatur, sondern ich gebe nur noch einen Sprachbefehl, der heißt, jeden Morgen um 9 guckst du bitte meinen Kalender, was da steht, schreibst mir die Briefings etc. Das Modell versteht die Anfrage, das Modell hat Zugriff auf die Tools, es hat also Augen, Hände, Ohren an der Stelle und das ist ja noch lange nicht das Ende. Und das war wahrscheinlich, wenn jetzt jemand richtige Ahnung davon hat, sagt er, wovon redet der Böcking. Das sind jetzt die Use Cases, die uns als Journalisten angehen. Wir arbeiten sehr viel mit Inhalten. Wenn wir jetzt über andere Arten von generativer KI reden, gibt es wieder andere Fälle. Aber das ist das, womit wir uns gerade intensiv natürlich beschäftigen. Wie können wir Dinge, die wir ganz lange gemacht haben, wie wir sie immer gemacht haben, nicht nur mit KI unterstützen? Wie können wir nicht nur diese Arbeitsprozesse quasi automatisieren? Das finde ich überhaupt nicht sexy. Das ist einfach nur so Effizienz, sondern wir haben an vielen Stellen plötzlich Superkräfte, die wir vorher nicht machen konnten. Also wir hatten Zugriffe, Geschwindigkeiten, aber eben auch Programmierfähigkeiten, die es so vorher nicht gegeben hat und wo du einfach komplett neu bauen kannst.
6: Viele Leute haben Angst vor der KI. Nicht nur, weil ihr Job flöten geht, vielleicht, aber das nimmt mich jetzt schon wunder. Kann die KI wirklich etwas Neues schaffen oder kann sie einfach schnell Zeugs, das schon vorhanden ist, zusammensuchen? Ich frage, müssen wir Angst haben, dass die KI die Weltherrschaft übernimmt? Das sollte der Soundtrack vom Terminator sein, dass die Maschinen unsere Welt übernehmen.
2: Ich bin wirklich glücklich und gesegnet, dass ich einen Job habe, den ich habe und dass meine Aufgabe in erster Linie ist, mir zu überlegen, wie werden Redaktionen, wie wird die Bildredaktion künftig mit KI arbeiten und wer werden User eigentlich und Leser Bild künftig konsumieren? Ist das immer noch ein Artikel auf einer Webseite oder es könnte ja auch ein persönlicher Gesprächspartner sein oder weiß der Geier was? Das heißt, zum Glück ist das mein positiver Fokus. Gleichzeitig, das, was du gerade gefragt hast, kann sie die Weltunternehmen übernehmen? Ich würde mich ganz plump hinter dem verstecken, was die Leute sagen, die es wissen müssen. Also ein Sam Altman von OpenAI, ein Elon Musk mit seiner xAI, aber bei Anthropic, die Claude machen, die andere große KI, das andere große Modell, genauso, die würden diese Antwort sehr klar bejahen. Also, dass KI in der Lage dazu sein wird. Aber dann hängt es halt extrem davon ab. Und ich glaube, das ist einer der wichtigsten Punkte, wie verantwortungsvoll wir damit umgehen. Die Modelle, die wir jetzt zur Verfügung haben, nein, die können noch keine Welt übernehmen. Aber da gibt es tatsächlich sehr klare, kann man googeln, Abstufungen. Wir sind jetzt schon in der Lage, mit den Fähigkeiten der KIs oder der Sprachmodelle, die jetzt schon draußen sind und den Fähigkeiten, die sie haben, sehr viel Mist zu bauen. Also du kannst ja jetzt schon dir eine Anleitung geben, die Bombe bauen zu lassen. Und du kannst jetzt schon psychologisch so manipulieren, dass du jemanden da und da hin reden kannst, der eigentlich irgendwas ganz anders wollte, aber das sind ja noch keine Kriege. Aber es gibt tatsächlich Szenarien, was müsste passieren, damit eine KI dazu in der Lage wäre, quasi einen Krieg zu führen und dann bis hin zum Weltuntergang. Das weiß man, dass das von der Möglichkeit her rein technisch machbar sein wird. Deswegen versucht man ja, es gab jetzt gerade, glaube ich, wieder einen Antrag, dass die Entwicklung verlangsamt werden soll oder dass sie besser reguliert werden soll. Also die Unternehmen selber, die sagen, das wird, geht zu schnell. Und wenn wir in diesem Konkurrenzkampf sind, dass sie mittlerweile die Modelle quasi komplett getrennt vom Internet etc. entwickeln, damit die nicht plötzlich anfangen, sich dumm zu stellen, dümmer als sie sind. Und wenn sie dann losgelassen sind und mit dem Internet verbunden, plötzlich genau sagen, okay, ich mache das jetzt, weil sie können schon, sie verstehen sehr, sehr viele Muster. Aber das klingt jetzt wieder so bedrohlich. Tatsächlich lässt sich das ganz leicht googeln und da sind sie sehr transparent mit. Die Möglichkeiten, was KI mal machen können wird, sind ziemlich groß.
6: Aber wer kontrolliert, wer reguliert das? Du sprichst jetzt von Firmen, von Menschen, die sich dessen bewusst sind. Aber was, wenn jetzt mal so ein durchgeknallter, in jedem James-Bond-Film hat es einen Bösewicht. Und wenn der mal die KI in der Hand hat, dann haben wir ein Problem. Oder wer reguliert das?
2: Also zum einen rutsche ich jetzt gerade sehr, sehr weit weg von dem, was mein täglich Brot ist und womit ich tatsächlich jeden Tag zu tun habe. Ich muss mir nicht die weltpolitischen, gesellschaftspolitischen Fragen stellen. Das mache ich als Daniel privat. Aber wenn es darum geht, die Modelle, mit denen wir arbeiten, wir haben sehr klare Guidelines auch bei Axel Springer, wie wir damit umgehen, wie wir es transparent machen. Wir haben sehr klare Regeln quasi, auf was wir zugreifen und was wir machen. Insofern, da geht es jetzt nicht um die ganz großen Weltfragen, die du jetzt stellst. Die anderen, das sind ja ganz, ganz spannend. Ich weiß nicht, ob du das mitbekommen hast, aber das war ja einer der Punkte, dass Anthropic, eine der großen Firmen dort, im Streit mit dem Kriegsministerium von Donald Trump lag, weil genau das die Frage war. Wer hat denn am Ende eigentlich das letzte Wort? Wie kontrolliert darf KI Entscheidungen treffen? Anthropic hat gesagt, wir wollen. Dann gab es ja viel, da hänge ich ja viel zu wenig drin, um zu wissen, was die Wahrheit ist. Der eine warf dem anderen was vor. Am Ende wurde der Vertrag gekündigt. Jetzt wird er mit OpenAI. Aber genau diese Fragen bewegen ja gerade die Menschen schon. Und man muss halt gucken, ich finde es gut, dass es genau diese ethischen Räte und auch Gruppen gibt. Und ich finde es tatsächlich auch interessant. Ich dachte beim allerersten Mal, als Elon Musk schon vor 2 Jahren mal gesagt hat, das muss langsamer gehen. Und ich dachte, höre ich mich richtig? Der hat doch selber KI, der will doch immer alles schneller. Und ich dachte, okay, da ist ein Umdenken da. Ich will es mir nicht so faul machen und quasi sagen, ich denke da nicht drüber nach. Ich denke da viel drüber nach. Ich glaube, ich alleine werde die Lösung nicht finden. Aber jetzt kommt der faulste Satz dahinter. Und das ist, ich habe tatsächlich großes Gottvertrauen. Und ich glaube, wir sind alle eingeladen dazu. Es ist immer schon mit neuer Technologie ganz, ganz viel Mist passiert worden. Es gab den Bösewicht bei James Bond, den du erwähnt hast. Aber es gab auch immer die Guten auf der anderen Seite. Es wird ja nicht von heute auf morgen, es gibt nicht morgen den schwarzen Koffer mit der einen KI drin. Und wenn den der Bösewicht in der Hand hat, drückt er auf den Knopf und die fliegt in die Welt. Sondern wir sind in einer Entwicklung drin. Dass wir uns jetzt mit Lust und Freude darauf stürzen, weil sie eben auch unfassbar Gutes tun kann, weil sie wirklich uns Möglichkeiten eröffnet, die es vorher nicht gab, das finde ich jetzt erstmal eine herzliche Einladung, wenn ich mich jetzt schon oder wir alle, die Gutes damit tun wollen, uns jetzt schon wegducken würden vor dem, was es potenziell Schlechtes könnte. Ich glaube, das wäre die schlechteste aller Möglichkeiten.
6: Was Gutes kann KI alles? Paar Beispiele.
2: Ich überlege, ob ich von, nehmen wir mal von klein nach groß, oder ganz persönlich vielleicht, bei mir direkt in der Verwandtschaft ist jemand so erkrankt, dass klar ist, dass sie über kurz oder lang erblinden wird. Und wenn man sich anschaut, was jetzt schon dank KI möglich ist, da kommt dann natürlich, das ist jetzt sehr viel, ich habe mal Angst, dass jemand zuhört, der sich mit den Begriffen ganz tief auskennt und sagt, das ist doch alles total vereinfacht, ist es auch tatsächlich, aber mit dem, was ich jetzt, nehmen wir mal KI und Robotics und sowas wie Neuralink von Elon Musk etc., also wo du ans Gehirn ran kannst, an den Körper ran kannst, an die Bewegungsapparatur plus das ganze Thema generative KI und Verständnis von Dingen, dann bist du schon sehr unbegrenzt in dem und es ist relativ klar, dass du wahrscheinlich in ein paar Jahren mit so einer Krankheit nicht mehr zu tun haben wirst, weil du weiterhin sehen kannst, weil dein Gehirn weiterhin die Impulse empfangen kann, um sehen zu können, ob sie es heute nicht mehr könnte. Für mich ist auch sehr, ich bin zum Beispiel bei medizinischer KI überhaupt nicht gut, weil es eben auch nicht unser Kerngebiet ist, aber wenn ich dort Wissenschaftler und Ärzten zuhöre, weil wenn die skizzieren, was du damit alles heilen und lösen kannst, ich kann denen intellektuell noch so weit folgen, dass wir natürlich so viele Daten, medizinische Daten irgendwo auf dem Planeten verteilt haben, aber isoliert verteilt haben, wenn man da etwas vernetzen würde, auch gerne völlig anonym, wie schnell dann Muster zu erkennen wären, wie schnell man dann Pandemien beenden könnte, wie schnell man vielleicht auch Lösungen für Krankheiten findet, weil sie schon am anderen Ende der Welt zufällig nebenbei mitgelöst worden sind. Und eine KI kann halt diese unfassbaren Datenmengen verarbeiten, kann diese Muster erkennen, kann auch Dinge entwickeln und tatsächlich proaktiv entwickeln. Du fragtest nach was Neuem schaffen, aus dem Wissen, was ein Mensch so allein gar nicht auf sich vereinen kann, dass du damit, glaube ich, es waren jetzt alles medizinische Beispiele, sehr, sehr viel zum Guten verändern kannst. Aber ich kann es auch ganz banal runterbrechen auf mich persönlich. Wenn ich heute sehe, wie ich mit den Kindern lerne bei uns zu Hause, was da für Möglichkeiten gibt, wie ich aus einem Lehrbuch mit einem Klick ein Quiz rauskriege oder Lernkarten oder eine Präsentation, je nachdem, wie jemand lernt, wie ich nebenbei Apps programmieren kann, um ein Quiz zu bauen für meinen Sohn, der ein bisschen Probleme mit Geografie an der Stelle hätte oder so. Das führt jetzt zu weit. Ich glaube, auch da ist die Spannbreite groß. Aber grundsätzlich ist es in meinen Augen mehr eine Chance als nur eine Bedrohung.
6: Was ist dein Wunsch für die KI in der Zukunft?
2: Dass die Guten gewinnen. Ich möchte einfach gerne, wie gesagt, ich sehe zurzeit, ich sehe gar nicht so viel schlecht, doch ich sehe auch Schlechtes mit KI, aber das sind Kleinigkeiten, ja, also diese ganzen Fakes, die da rumgehen, auch das, was man so bei den Reels etc. Immer wieder dann zur Kenntnis nimmt, wo du sagst, warum tut das einer? Ist da so viel Geld drin? Wahrscheinlich ja und so, aber so die ganz, ganz großen Mega-Fails fallen mir jetzt gerade wenig ein und gleichzeitig sehe ich wahnsinnig schöne Sachen auch, was du an Musik plötzlich machen kannst oder eben auch, wie wir die Qualität unserer Arbeit verbessern können durch Geschwindigkeit, die es vorher gar nicht gab und so. Ja, also möchte ich gerne, dass die helle Seite gewinnt.
6: Was ist dein Wunsch für dich persönlich?
2: Ah, das ist toll. Habe ich nicht. Ich möchte gerne jeden Tag Gott zum Lächeln bringen.
4: Das ist mein Wunsch für mich persönlich. Ich habe mal irgendwann festgestellt, das war einer, schön, dass du das fragst, weil ich habe früher, ich mag Strukturen sehr, sehr gerne und ich hatte immer eine Vision, ich hatte immer ein Ziel. Ich wusste immer ganz genau, da und da und da will ich hin. Und das war einer meiner schönsten Entdeckungen, als ich dann für mich den Lebenskniefall vor Jesus hingelegt habe, zu sagen, brauche ich eigentlich gar nicht mehr. Eigentlich will der gar nicht so viel von mir. Der sagt mir, ich soll mich irgendwie auf Gottes Reich und sowas konzentrieren, das ist ganz okay und ich soll an heute denken, ich soll mir keine Sorgen ums Morgen machen, möchte ich ihn einmal am Tag

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1: Die Nachrichten von SRF um 2 mit Patrick Walter. Der Betreiber der Bar Le Constellation in Crans-Montana, Jacques Moretti, sitzt in Untersuchungshaft. Grund ist, dass er seine Frau gewalttätig angegriffen haben soll. Sie soll deswegen im Spital behandelt worden sein. Ob sie dort immer noch in Pflege ist, ist nicht bekannt. Zuerst hat der Genfer Fernsehsender Le Mont Bleu darüber berichtet. RTS, das Radio und Fernsehen der französischsprachigen Schweiz, bestätigt die Meldung. Moretti und seine Frau haben die Bar Le Constellation betrieben, in der vergangenen Silvesternacht ein Feuer ausgebrochen ist. 41 Menschen kamen dabei ums Leben, gegen sie beide wird darum ermittelt. Die Anwaltskanzlei des Ehepaars bestätigt in einer Mitteilung Ereignisse im Haus der Morettis, ohne Details zu nennen. Diese betreffen ausschließlich deren Privatleben und würden unabhängig von der Brandkatastrophe untersucht. Ins Ausland, zwischen Israel und Syrien hat ein hochrangiges Treffen stattgefunden, offenbar um Spannungen zwischen den beiden Ländern abzubauen. Das meldet die staatliche syrische Nachrichtenagentur SANA unter Berufung auf eine Quelle im Außendepartement. Auch israelische Medien berichten über die Gespräche in Jordanien. Vor Ort gewesen sei unter anderem der syrische Außenminister sowie der Chef des israelischen Geheimdienstes Mossad. Seit dem Sturz des syrischen Diktators Bashar al-Assad vor gut anderthalb Jahren hat Israel seine militärischen Aktivitäten in Syrien verstärkt und beispielsweise laut eigenen Angaben mit Luftangriffen Waffenlager von Extremisten zerstört. Vor einer knappen Woche sorgte ein israelischer Luftangriff auf einen Militärflugplatz in Syrien für zusätzliche Spannungen. Damaskus sprach von einer Verletzung der syrischen Souveränität. Seit 1948 befinden sich Syrien und Israel offiziell im Kriegszustand. Zwei weitere Meldungen aus dem Ausland in Kürze. Im US-Bundesstaat Nevada müssen sich Zehntausende Menschen in Sicherheit bringen wegen eines Buschfeuers. Das Feuer breitet sich in der Nähe der Stadt Reno aus. 42.000 Menschen sind aufgefordert, sich in Sicherheit zu bringen. Und weitere 45.000 Menschen sollen sich auf eine Evakuierung vorbereiten, so die Behörden. Bisher sind durch den Brand 3 Zivilpersonen und 3 Einsatzkräfte verletzt worden. Seit bald einer Woche liegt der norwegische König Harald im Spital. Übers Wochenende hat sich sein Gesundheitszustand verschlechtert. Das teilt das norwegische Königshaus mit. Der 89-Jährige leidet an einer bakteriellen Infektion des Blutkreislaufs. Er werde deshalb mit Antibiotika behandelt. Die Situation sei stabil. Ins Spital eingeliefert worden war Harald wegen Komplikationen im Zusammenhang mit einer Form der Blutarmut. Das Wetter noch. Im Norden wird es trotz Wolken recht sonnig, im Süden nur teilweise sonnig. Gegen Abend ziehen mehr Wolken auf. Die Höchstwerte liegen um 26 Grad. Das waren Nachrichten von Radio SRF, verantwortlich Patrick Walter. SRF Verkehrsinfo von 2.03 Uhr. Die A2 Luzern-Basel ist zwischen Pratteln und dem Schweizer Halle-Tunnel weiterhin in beiden Richtungen gesperrt, wegen eines Unfalls.
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3: Heute mit mir, der Leonie Meier. Jesus schafft es immer wieder, um mein Weltbild auf den Kopf zu stellen. Und ich glaube, es geht nicht nur mir so. Weil auch wenn wir in die Bibel schauen, sehen wir immer wieder, wie Jesus die Leute überrascht und so ganz anders reagiert, als sie vielleicht gedacht haben. So nämlich auch in der Stelle, die ich heute mit Mimi Grauli und Johannes Tschudi anschaue. Die steht im Markus-Evangelium, Kapitel 12, Vers 17.
4: Nun, dann gebt dem Kaiser, was ihm zusteht, und gebt Gott, was ihm gehört. Seine Zuhörer waren verblüfft. Diese Antwort hatten sie nicht erwartet.
3: Ich muss sagen, mir gefällt der Vers, vor allem so der Schluss. Sie waren verblüfft. Jesus hat es geschafft, irgendwie alle Leute, die dort sind, völlig zu überraschen mit ihrer Antwort.